Hauptmann, er hat auch eine neue Produktion auf den Markt gebracht und daraus hören wir das Lied «Das Mädchen aus Berlin». Und jetzt wünsche ich euch ganz viel Spass bei der heutigen Sendung.

Der Marcel Schweizer haben wir da zum Schluss noch gehört mit seinem wunderschönen Titel «Glück und Traurigkeit». Ja, das ist manchmal nicht zusammen. Ja, liebe Zuhörer und liebe Zuhörerin von Radio Berner Schlagerwelt, das wär's langsam aber sicher auch schon wieder gewesen von der heutigen Ausgabe vom Aargauer Schlagermünchi. Und ich würde mich wie immer riesen freuen, wenn ihr auch nächsten Donnerstag wieder würdet reinhören, wenn es dann wieder eine neue Ausgabe vom Aargauer Schlagermünchi gibt. Für heute ist das aber gewesen. Ich wünsche euch eine ganz gute, tolle Woche ohne Täubi und ohne Stress. Und verabschiede mich von euch mit zwei Titel, hoffe es lange von der Zeit her. Da haben wir zum einen die starken Freunde mit dem Titel «Vermiss dich jeden Tag». Und da haben wir dann noch den Sascha Alexander mit seinem Titel «Weil nur die Liebe zählt». Das wär's für heute. Ich verabschiede mich und bedanke mich herzlich fürs Zuhören. Und bis zum nächsten Mal, wenn es wieder heisst, Aargauer Schlagermünchi am Mic, verabschiedet sich bei euch der Remo Müller. Gute Nacht zusammen.

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1: Im Studio Silas Quiring. Die DFB-Elf hat die Pflichtaufgabe Curaçao mit Bravour bewältigt. 7:1 gewinnt das Team von Bundestrainer Nagelsmann gegen den WM-Neuling, der zwischenzeitlich sogar zum 1:1 ausgleichen kann. Bundestrainer Nagelsmann sagte in der ARD.
2: Und da musst du dich erstmal kurz sammeln und dann finde ich schon wichtig, wie die Mannschaft damit umgeht nach den letzten beiden Turnieren. Es sind natürlich auch viele Newcomer dabei, die noch keine Turniere hatten, aber es sind natürlich auch einige dabei, die Turniere selbst erlebt haben. Und dann musst du erstmal 7 Tore machen. Klar waren wir Favorit und klar musst du am Ende des Spiels auch gewinnen. Trotzdem waren gute Dinge dabei, aber auch Dinge, die man gut analysieren kann, um weitere Schritte zu gehen. Und ich habe mich einfach gefreut für die Truppe.
1: Außerdem spielten Schweden, Tunesien 5:1, Elfenbeinküste Ecuador 1:0 und Niederlande, Japan 2:2. Die USA und der Iran haben sich nach monatelangem Hin und Her nun offenbar auf ein Friedensabkommen geeinigt. Die Einigung umfasst eine sofortige Waffenruhe. Auch die Straße von Hormuz soll schnell wieder geöffnet werden. Das Abkommen soll am Freitag unterzeichnet werden, wenn nichts dazwischen kommt. Die Bahngewerkschaft EVG befürchtet einen massiven Abbau im deutschen Schienenverkehr. Grund sind die Einstiegspläne des italienischen Bahnunternehmens Italo. Mehr von Benno Hille.
3: Italo will der Deutschen Bahn ab 2028 Konkurrenz machen. Die Befürchtung, wenn Italo wichtige Strecken belegt, kann die Bahn dort weniger Fahrten anbieten. Die Einnahmen könnten dann für die Finanzierung der Nebenstrecken fehlen. Die Gewerkschaft sieht damit die Fernanbindung vieler Bahnhöfe in Gefahr, zum Beispiel in Chemnitz, Rostock und Magdeburg. EVG-Chef Burkhardt fordert, dass Italo im Gegenzug auch weniger lukrative Strecken bedienen muss.
1: Nächstes Kapitel in den Skandalgeschichten im norwegischen Königshaus. Im Prozess gegen Marius Borg-Høiby soll heute das Urteil verkündet werden. Angeklagt ist der Sohn von Kronprinzessin Mette-Marit unter anderem wegen Vergewaltigung. Er bestreitet die Vorwürfe. In der Formel 1 hat Lewis Hamilton überraschend den großen Preis von Barcelona gewonnen. Es ist der erste Rennsieg für den Rekordweltmeister seit seinem Wechsel zu Ferrari. Nico Hülkenberg als einziger Deutscher im Feld musste vorzeitig aufgeben.
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4: Mit KI-Support. Viele Wolken hängen heute Morgen vor allem im Norden bis zur Mitte. Dazu kann im Nordosten ab und zu mal ein Schauer runterkommen. Ganz vereinzelt ist auch ein Gewitter drin. Später setzt sich nach Süden und Südwesten öfter die Sonne durch und es bleibt meist trocken. Dazu werden es 16 bis 22 Grad. Morgen ziehen wieder viele Wolken durch und von Westen kommt Regen rein, der Richtung Mitte und Süden nach und nach schwächer wird, maximal bis 29 Grad.

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1: Im Studio Silas Quiring. So kann man in ein Turnier starten. Die deutsche Fußballnationalmannschaft hat zum WM-Auftakt einen Kantersieg gefeiert. Gegen WM-Neuling Curaçao gab es einen 7:1 Erfolg. Es ist das erste Mal seit 2014, dass Deutschland bei einer WM sein erstes Gruppenspiel gewinnen konnte. Die weiteren Ergebnisse aus der Nacht: unsere beiden anderen Gruppengegner Elfenbeinküste Ecuador 1:0, Schweden Tunesien 5:1 und Niederlande Japan 2:2. Gut 3 Monate nach dem Beginn des Krieges der USA gegen den Iran haben sich beide Seiten jetzt auf ein Ende der Kämpfe geeinigt. Washington und Teheran haben ein Rahmenabkommen vereinbart. Fabian Hoffmann weiß mehr.
2: Mit dem Abkommen soll Schluss sein mit dem von US-Präsident Trump befohlenen Krieg und auch dem dadurch ausgelösten Ölpreisschock. Demnach gibt's eine sofortige Waffenruhe. Wenn das Abkommen am Freitag in der Schweiz unterschrieben wird, soll auch die Blockade der Straße von Hormuz zu Ende gehen. Laut Iran starten dann innerhalb von den nächsten 2 Monaten Verhandlungen über ein endgültiges Friedensabkommen. Bundeskanzler Merz begrüßte die Einigung und hofft, dass sich nun die Weltwirtschaft erholt und die Nahostregion stabilisiert.
1: Europäische Regierungschefs begrüßen den Iran-Deal. Bundeskanzler Merz sagt, darin liegt eine Chance für mehr Stabilität im Nahen Osten und für die Weltwirtschaft. Er forderte, die Vereinbarungen nun konsequent umzusetzen. Frankreichs Präsident Macron will außerdem nach Wegen suchen, im Energiebereich weniger abhängig von den Schiffsrouten in Nahost zu sein. Weil die Straße von Hormuz dicht war, waren die Ölpreise in den letzten Monaten stark gestiegen. Mit der Einigung jetzt sind sie wieder deutlich gefallen. Die Bahngewerkschaft EVG befürchtet einen massiven Abbau im deutschen Schienenverkehr. Grund sind die Einstiegspläne des italienischen Unternehmens Italo. Wenn Italo wichtige Strecken übernimmt, könnten der Bahn Einnahmen wegbrechen, die laut EVG dann für Verbindungen auf den Nebenstrecken fehlen. Nächstes Kapitel in den Skandalgeschichten im norwegischen Königshaus. Im Prozess gegen Marius Borg-Høiby soll heute das Urteil verkündet werden. Angeklagt ist der Sohn von Kronprinzessin Mette-Marit unter anderem wegen Vergewaltigung. Er bestreitet die Vorwürfe.
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3: Mit KI-Support. Viele Wolken hängen heute Morgen vor allem im Norden bis zur Mitte. Dazu kann im Nordosten ab und zu mal ein Schauer runterkommen. Ganz vereinzelt ist auch ein Gewitter drin. Später setzt sich nach Süden und Südwesten öfter die Sonne durch und es bleibt meist trocken. Dazu werden es 16 bis 22 Grad. Morgen ziehen wieder viele Wolken durch und von Westen kommt Regen rein, der Richtung Mitte und Süden nach und nach schwächer wird, maximal bis 29 Grad.

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1: Im Studio Silas Quiring. So kann man in ein Turnier starten. Die deutsche Fußballnationalmannschaft hat zum WM-Auftakt einen Kantersieg gefeiert. Gegen WM-Neuling Curaçao gab es einen 7:1 Erfolg. Es ist das erste Mal seit 2014, dass Deutschland bei einer WM sein erstes Gruppenspiel gewinnen konnte. Die weiteren Ergebnisse aus der Nacht. Unsere beiden anderen Gruppengegner Elfenbeinküste Ecuador 1:0, Schweden Tunesien 5:1 und Niederlande Japan 2:2. Gut 3 Monate nach dem Beginn des Krieges der USA gegen den Iran haben sich beide Seiten jetzt auf ein Ende der Kämpfe geeinigt. Washington und Teheran haben ein Rahmenabkommen vereinbart. Fabian Hoffmann weiß mehr.
2: Mit dem Abkommen soll Schluss sein mit dem von US-Präsident Trump befohlenen Krieg und auch dem dadurch ausgelösten Ölpreisschock. Demnach gibt's eine sofortige Waffenruhe. Wenn das Abkommen am Freitag in der Schweiz unterschrieben wird, soll auch die Blockade der Straße von Hormuz zu Ende gehen. Laut Iran starten dann innerhalb von den nächsten 2 Monaten Verhandlungen über ein endgültiges Friedensabkommen. Bundeskanzler Merz begrüßte die Einigung und hofft, dass sich nun die Weltwirtschaft erholt und die Nahostregion stabilisiert.
1: Europäische Regierungschefs begrüßen den Iran-Deal. Bundeskanzler Merz sagt, darin liegt eine Chance für mehr Stabilität im Nahen Osten und für die Weltwirtschaft. Er forderte, die Vereinbarungen nun konsequent umzusetzen. Frankreichs Präsident Macron will außerdem nach Wegen suchen, im Energiebereich weniger abhängig von den Schiffsrouten in Nahost zu sein. Weil die Straße von Hormuz dicht war, waren die Ölpreise in den letzten Monaten stark gestiegen. Mit der Einigung jetzt sind sie wieder deutlich gefallen. Die Bahngewerkschaft EVG befürchtet einen massiven Abbau im deutschen Schienenverkehr. Grund sind die Einstiegspläne des italienischen Unternehmens Italo. Wenn Italo wichtige Strecken übernimmt, könnten der Bahn Einnahmen wegbrechen, die laut EVG dann für Verbindungen auf den Nebenstrecken fehlen. Nächstes Kapitel in den Skandalgeschichten im norwegischen Königshaus. Im Prozess gegen Marius Borg-Høiby soll heute das Urteil verkündet werden. Angeklagt ist der Sohn von Kronprinzessin Mette-Marit unter anderem wegen Vergewaltigung. Er bestreitet die Vorwürfe.
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3: Mit KI-Support. Viele Wolken hängen heute Morgen vor allem im Norden bis zur Mitte. Dazu kann im Nordosten ab und zu mal ein Schauer runterkommen. Ganz vereinzelt ist auch ein Gewitter drin. Später setzt sich nach Süden und Südwesten öfter die Sonne durch und es bleibt meist trocken. Dazu werden es 16 bis 22 Grad. Morgen ziehen wieder viele Wolken durch und von Westen kommt Regen rein, der Richtung Mitte und Süden nach und nach schwächer wird, maximal bis 29 Grad.

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1: Im Studio Silas Quiring. So kann man in ein Turnier starten. Die deutsche Fußballnationalmannschaft hat zum WM-Auftakt einen Kantersieg gefeiert. Gegen WM-Neuling Curaçao gab es einen 7:1 Erfolg. Es ist das erste Mal seit 2014, dass Deutschland bei einer WM sein erstes Gruppenspiel gewinnen konnte. Die weiteren Ergebnisse aus der Nacht. Unsere beiden anderen Gruppengegner Elfenbeinküste Ecuador 1:0, Schweden Tunesien 5:1 und Niederlande Japan 2:2. Gut 3 Monate nach dem Beginn des Krieges der USA gegen den Iran haben sich beide Seiten jetzt auf ein Ende der Kämpfe geeinigt. Washington und Teheran haben ein Rahmenabkommen vereinbart. Fabian Hoffmann weiß mehr.
2: Mit dem Abkommen soll Schluss sein mit dem von US-Präsident Trump befohlenen Krieg und auch dem dadurch ausgelösten Ölpreisschock. Demnach gibt's eine sofortige Waffenruhe. Wenn das Abkommen am Freitag in der Schweiz unterschrieben wird, soll auch die Blockade der Straße von Hormuz zu Ende gehen. Laut Iran starten dann innerhalb von den nächsten 2 Monaten Verhandlungen über ein endgültiges Friedensabkommen. Bundeskanzler Merz begrüßte die Einigung und hofft, dass sich nun die Weltwirtschaft erholt und die Nahostregion stabilisiert.
1: Europäische Regierungschefs begrüßen den Iran-Deal. Bundeskanzler Merz sagt, darin liegt eine Chance für mehr Stabilität im Nahen Osten und für die Weltwirtschaft. Er forderte, die Vereinbarungen nun konsequent umzusetzen. Frankreichs Präsident Macron will außerdem nach Wegen suchen, im Energiebereich weniger abhängig von den Schiffsrouten in Nahost zu sein. Weil die Straße von Hormuz dicht war, waren die Ölpreise in den letzten Monaten stark gestiegen. Mit der Einigung jetzt sind sie wieder deutlich gefallen. Die Bahngewerkschaft EVG befürchtet einen massiven Abbau im deutschen Schienenverkehr. Grund sind die Einstiegspläne des italienischen Unternehmens Italo. Wenn Italo wichtige Strecken übernimmt, könnten der Bahn Einnahmen wegbrechen, die laut EVG dann für Verbindungen auf den Nebenstrecken fehlen. Nächstes Kapitel in den Skandalgeschichten im norwegischen Königshaus. Im Prozess gegen Marius Borg-Høiby soll heute das Urteil verkündet werden. Angeklagt ist der Sohn von Kronprinzessin Mette-Marit unter anderem wegen Vergewaltigung. Er bestreitet die Vorwürfe.
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3: Mit KI-Support. Viele Wolken hängen heute Morgen vor allem im Norden bis zur Mitte. Dazu kann im Nordosten ab und zu mal ein Schauer runterkommen. Ganz vereinzelt ist auch ein Gewitter drin. Später setzt sich nach Süden und Südwesten öfter die Sonne durch und es bleibt meist trocken, dazu werden es 16 bis 22 Grad. Morgen ziehen wieder viele Wolken durch und von Westen kommt Regen rein, der Richtung Mitte und Süden nach und nach schwächer wird, maximal bis 29 Grad.

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1: Im Studio Silas Quiring. So kann man in ein Turnier starten. Die deutsche Fußballnationalmannschaft hat zum WM-Auftakt einen Kantersieg gefeiert. Gegen WM-Neuling Curaçao gab es einen 7:1 Erfolg. Es ist das erste Mal seit 2014, dass Deutschland bei einer WM sein erstes Gruppenspiel gewinnen konnte. Die weiteren Ergebnisse aus der Nacht. Unsere beiden anderen Gruppengegner Elfenbeinküste Ecuador 1:0, Schweden Tunesien 5:1 und Niederlande Japan 2:2. Gut 3 Monate nach dem Beginn des Krieges der USA gegen den Iran haben sich beide Seiten jetzt auf ein Ende der Kämpfe geeinigt. Washington und Teheran haben ein Rahmenabkommen vereinbart. Fabian Hoffmann weiß mehr.
2: Mit dem Abkommen soll Schluss sein mit dem von US-Präsident Trump befohlenen Krieg und auch dem dadurch ausgelösten Ölpreisschock. Demnach gibt's eine sofortige Waffenruhe. Wenn das Abkommen am Freitag in der Schweiz unterschrieben wird, soll auch die Blockade der Straße von Hormuz zu Ende gehen. Laut Iran starten dann innerhalb von den nächsten 2 Monaten Verhandlungen über ein endgültiges Friedensabkommen. Bundeskanzler Merz begrüßte die Einigung und hofft, dass sich nun die Weltwirtschaft erholt und die Nahostregion stabilisiert.
1: Europäische Regierungschefs begrüßen den Iran-Deal. Bundeskanzler Merz sagt, darin liegt eine Chance für mehr Stabilität im Nahen Osten und für die Weltwirtschaft. Er forderte, die Vereinbarungen nun konsequent umzusetzen. Frankreichs Präsident Macron will außerdem nach Wegen suchen, im Energiebereich weniger abhängig von den Schiffsrouten in Nahost zu sein. Weil die Straße von Hormuz dicht war, waren die Ölpreise in den letzten Monaten stark gestiegen. Mit der Einigung jetzt sind sie wieder deutlich gefallen. Die Bahngewerkschaft EVG befürchtet einen massiven Abbau im deutschen Schienenverkehr. Grund sind die Einstiegspläne des italienischen Unternehmens Italo. Wenn Italo wichtige Strecken übernimmt, könnten der Bahn Einnahmen wegbrechen, die laut EVG dann für Verbindungen auf den Nebenstrecken fehlen. Nächstes Kapitel in den Skandalgeschichten im norwegischen Königshaus. Im Prozess gegen Marius Borg-Høiby soll heute das Urteil verkündet werden. Angeklagt ist der Sohn von Kronprinzessin Mette-Marit unter anderem wegen Vergewaltigung. Er bestreitet die Vorwürfe.
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3: Mit KI-Support. Viele Wolken hängen heute Morgen vor allem im Norden bis zur Mitte. Dazu kann im Nordosten ab und zu mal ein Schauer runterkommen. Ganz vereinzelt ist auch ein Gewitter drin. Später setzt sich nach Süden und Südwesten öfter die Sonne durch und es bleibt meist trocken. Dazu werden es 16 bis 22 Grad. Morgen ziehen wieder viele Wolken durch und von Westen kommt Regen rein, der Richtung Mitte und Süden nach und nach schwächer wird, maximal bis 29 Grad.

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1: Im Studio Silas Quiring. Die deutsche Nationalmannschaft ist mit einem Tor fest in die WM gestartet. Gegen WM-Neuling Curaçao gewann das DFB-Team mit 7:1. Erstmals seit seinem Rücktritt nach der EM stand Manuel Neuer als Nummer 1 wieder zwischen den Pfosten. Er sagte im ersten:
2: Jeder wünscht sich immer einen guten Start und gerade in so einem Turnier ist es wichtig, dass wir, glaube ich, gut gestartet sind, dass wir die Spielfreude an den Tag gelegt haben, dass man auch gemerkt hat, dass die Spieler, die von der Bank gekommen sind, immer Energie mit reingebracht haben, dass wir nie aufgehört haben, aufs nächste Tor zu spielen und die Spielfreude war da. Und wir wollten immer aufs Tor gehen.
1: Außerdem spielten im anderen Spiel der deutschen Gruppe Elfenbeinküste Ecuador 1:0. Schweden besiegte Tunesien 5:1. Die Niederlande und Japan trennten sich 2:2. Die USA und der Iran haben sich nach Angaben von US-Präsident Trump auf ein Abkommen zum Ende des Krieges geeinigt. Auch Vermittler Pakistan bestätigte die Vereinbarung und kündigte eine sofortige Waffenruhe an. Das Rahmenabkommen soll am Freitag in Genf unterzeichnet werden. Dann soll innerhalb der nächsten 2 Monate über ein Friedensabkommen verhandelt werden. Mit der Einigung sollen außerdem die Blockade iranischer Häfen und die Einschränkungen in der Straße von Hormus aufgehoben werden. Im französischen Evian kommen heute die Staats- und Regierungschefs der G7 zusammen. Weil US-Präsident Trump gestern seinen Geburtstag gefeiert hat, startet der Gipfel mit einem Tag Verspätung. Mehr von Anna Löwer.
3: Ganz oben auf der Tagesordnung steht jetzt die Öffnung der Straße von Hormuz, teilte Frankreichs Präsident Macron noch in der Nacht mit. Zuvor war die Einigung auf ein Abkommen über ein Ende des Krieges zwischen den USA und dem Iran bekannt geworden. Auch was jetzt mit Irans Atomprogramm passiert, soll Thema auf dem Gipfel werden. Etwas in den Hintergrund geraten ist dadurch der Krieg in der Ukraine. Der ukrainische Präsident Zelensky sitzt morgen mit am Tisch und will über mögliche Lösungen sprechen.
1: Der Sohn von Norwegens Kronprinzessin Mette-Marit muss ins Gefängnis. Marius Borg-Høiby wurde in Oslo wegen Vergewaltigung schuldig gesprochen und zu 4 Jahren Haft verurteilt. Neben Vergewaltigung war der 29-Jährige unter anderem auch noch wegen Körperverletzung und Drogendelikten angeklagt. In der Formel 1 hat Lewis Hamilton überraschend den großen Preis von Barcelona gewonnen. Es ist der erste Rennsieg für den Rekordweltmeister seit seinem Wechsel zu Ferrari. Nico Hülkenberg als einziger Deutscher im Feld musste vorzeitig aufgeben.
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4: Mit KI-Support. Wolkig ist es heute Vormittag in vielen Ecken und vor allem im Nordosten kann ab und zu auch mal ein Schauer runterkommen, ganz vereinzelt sogar ein Gewitter. Später bleibt es im Süden und Südwesten oft sonnig und trocken, dazu Höchstwerte von 16 bis 22 Grad. Morgen ziehen von Westen her Regenwolken rein, die Richtung Mitte und Süden schwächer werden, maximal sind 29 Grad drin.

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1: Im Studio Silas Quiring. Die deutsche Nationalmannschaft ist mit einem Tor fest in die WM gestartet. Gegen WM-Neuling Curaçao gewann das DFB-Team mit 7:1. Erstmals seit seinem Rücktritt nach der EM stand Manuel Neuer als Nummer 1 wieder zwischen den Pfosten. Er sagte im ersten:
2: Jeder wünscht sich immer einen guten Start und gerade in so einem Turnier ist es wichtig, dass wir, glaube ich, gut gestartet sind, dass wir die Spielfreude an den Tag gelegt haben, dass man auch gemerkt hat, dass die Spieler, die von der Bank gekommen sind, immer Energie mit reingebracht haben, dass wir nie aufgehört haben, aufs nächste Tor zu spielen und die Spielfreude war da. Und wir wollten immer aufs Tor gehen.
1: Außerdem spielten im anderen Spiel der deutschen Gruppe Elfenbeinküste Ecuador 1:0. Schweden besiegte Tunesien 5:1. Die Niederlande und Japan trennten sich 2:2. Die USA und der Iran haben sich nach Angaben von US-Präsident Trump auf ein Abkommen zum Ende des Krieges geeinigt. Auch Vermittler Pakistan bestätigte die Vereinbarung und kündigte eine sofortige Waffenruhe an. Das Rahmenabkommen soll am Freitag in Genf unterzeichnet werden. Dann soll innerhalb der nächsten 2 Monate über ein Friedensabkommen verhandelt werden. Mit der Einigung sollen außerdem die Blockade iranischer Häfen und die Einschränkungen in der Straße von Hormus aufgehoben werden. Im französischen Evian kommen heute die Staats- und Regierungschefs der G7 zusammen. Weil US-Präsident Trump gestern seinen Geburtstag gefeiert hat, startet der Gipfel mit einem Tag Verspätung. Mehr von Anna Löwer.
3: Ganz oben auf der Tagesordnung steht jetzt die Öffnung der Straße von Hormuz, teilte Frankreichs Präsident Macron noch in der Nacht mit. Zuvor war die Einigung auf ein Abkommen über ein Ende des Krieges zwischen den USA und dem Iran bekannt geworden. Auch was jetzt mit Irans Atomprogramm passiert, soll Thema auf dem Gipfel werden. Etwas in den Hintergrund geraten ist dadurch der Krieg in der Ukraine. Der ukrainische Präsident Zelensky sitzt morgen mit am Tisch und will über mögliche Lösungen sprechen.
1: Der Sohn von Norwegens Kronprinzessin Mette Marit muss ins Gefängnis. Marius Borg-Høiby wurde in Oslo wegen Vergewaltigung schuldig gesprochen und zu 4 Jahren Haft verurteilt. Neben Vergewaltigung war der 29-Jährige unter anderem auch noch wegen Körperverletzung und Drogendelikten angeklagt. In der Formel 1 hat Lewis Hamilton überraschend den großen Preis von Barcelona gewonnen. Es ist der erste Rennsieg für den Rekordweltmeister seit seinem Wechsel zu Ferrari. Nico Hülkenberg als einziger Deutscher im Feld musste vorzeitig aufgeben.
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4: Mit KI-Support. Wolkig ist es heute Vormittag in vielen Ecken und vor allem im Nordosten kann ab und zu auch mal ein Schauer runterkommen, ganz vereinzelt sogar ein Gewitter. Später bleibt es im Süden und Südwesten oft sonnig und trocken, dazu Höchstwerte von 16 bis 22 Grad. Morgen ziehen von Westen her Regenwolken rein, die Richtung Mitte und Süden schwächer werden, maximal sind 29 Grad drin.

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1: Im Studio Silas Quiring. Torlawine, klare Botschaft, keine Gnade. Der 7:1 Kantersieg des DFB-Teams bei der Fußball-WM sorgt weltweit für Schlagzeilen. Fabian Hoffmann mit mehr.
2: Im Co-Gastgeberland USA wird getitelt Deutschland im siebten Himmel. Spanische Medien sprechen von souveräner Dominanz. Auf Curaçao ist man trotz der Niederlage stolz, vor allem natürlich aufs erste WM-Tor der Landesgeschichte. Und 7:1, da war doch mal was. Die brasilianische Presse sagt, Deutschland beschert Curaçao einen Brasilientag, also so wie damals im Halbfinale 2014. Mit den 7 Toren ist Deutschland übrigens gerade die Nation mit den meisten WM-Toren überhaupt. Am Samstag geht's weiter gegen die Elfenbeinküste.
1: Gibt es nun bald Frieden zwischen den USA und dem Iran? Beide Seiten haben sich nach eigenen Angaben auf ein entsprechendes Abkommen geeinigt. Das hat auch Vermittler Pakistan bestätigt. Wenn nichts mehr dazwischen kommt, soll die Einigung am Freitag in Genf unterschrieben werden. Eine Waffenruhe in der Region soll demnach sofort in Kraft treten. Laut US-Präsident Trump soll so schnell wie möglich auch die wichtige Straße von Hormuz geöffnet werden. Außerdem will er die Blockade iranischer Häfen aufheben. Der Deal zwischen USA und Iran sorgt für Erleichterung an den Märkten. So ist der Ölpreis nach der Einigung direkt deutlich gesunken. Dass sich das auch schnell hier beim Tanken an der Zapfsäule bemerkbar macht, ist aber eher unwahrscheinlich. Der Mineralölverbandschef Christian Küchen sagt bei NTV:
3: Ich gehe weiter davon aus, dass wir im Vergleich zum Vorkrisenniveau noch erhöhte Preise haben werden, weil eben noch Mengen fehlen auf den Weltmärkten. Aber ich glaube, die Preisspitzen haben wir gesehen.
1: Nach dem Regierungswechsel in Ungarn verhandelt die EU ab heute wieder mit der Ukraine und Moldau über einen Beitritt. Das ganze Verfahren dauert üblicherweise mehrere Jahre. Die ungarische Regierung hatte unter dem abgewählten Viktor Orban immer wieder geblockt. Der Sohn von Norwegens Kronprinzessin Mette Marit muss ins Gefängnis. Marius Borg-Høiby wurde in Oslo wegen Vergewaltigung schuldig gesprochen und zu 4 Jahren Haft verurteilt. Neben Vergewaltigung war der 29-Jährige unter anderem auch noch wegen Körperverletzung und Drogendelikten angeklagt.
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4: Mit KI-Support. Wolkig ist es heute Vormittag in vielen Ecken und vor allem im Nordosten kann ab und zu auch mal ein Schauer runterkommen, ganz vereinzelt sogar ein Gewitter. Später bleibt es im Süden und Südwesten oft sonnig und trocken, dazu Höchstwerte von 16 bis 22 Grad. Morgen ziehen von Westen her Regenwolken rein, die Richtung Mitte und Süden schwächer werden, maximal sind 29 Grad drin.

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2: Im Studio Silas Quiring. Das DFB-Team wird für sein Torfestival gegen Curaçao weltweit gefeiert. In der englischen Presse ist die Rede von einer klaren Botschaft an die Rivalen, in Italien von einer Torlawine. Und in Brasilien wird zum 7:1 getitelt, Deutschland beschert Curaçao einen Brasilientag. Da sind für die Südamerikaner wohl böse Erinnerungen ans Halbfinale 2014 wach geworden. Mit den 7 Toren ist Deutschland übrigens gerade die Nation mit den meisten WM-Toren überhaupt. Am Samstag geht's weiter gegen die Elfenbeinküste. Die Bundesregierung begrüßt den Deal zwischen den USA und dem Iran. Außenminister Wadephul nennt es eine gute Nachricht. Die USA und der Iran hatten sich auf ein Rahmenabkommen für ein Ende des Iran-Krieges geeinigt. In 2 Monaten soll dann ein endgültiger Deal stehen. Für Wadephul sind 2 Ziele besonders wichtig.
3: Es muss klar sein, dass die Straße von Hormuz für die Schifffahrt wieder frei befahrbar ist, und zwar ohne jede Einschränkung. Und natürlich muss das Verhandlungsziel in den nächsten 60 Tagen sein, dass wirklich gewährleistet ist, dass von dem Iran keine weitere Gefahr ausgeht und insbesondere keine nukleare Bewaffnung in der Zukunft zu befürchten ist.
2: 4 Jahre Gefängnis, so lautet das Urteil gegen den Sohn von Norwegens Kronprinzessin Mette Marit. Ein Gericht in Oslo sprach Marius Borg Høiby wegen 2 Vergewaltigungen schuldig. Dazu kommen noch Gewalt gegen eine frühere Freundin, Drohungen und Verkehrsverstöße. Das Urteil jetzt ist das nächste Kapitel in den Skandalgeschichten im norwegischen Königshaus. Zuletzt hatten Verbindungen von Mette Marit zum Sexualstraftäter Jeffrey Epstein für Schlagzeilen gesorgt. Die schwerkranke Kronprinzessin wartet außerdem gerade auf eine Lungentransplantation. Im französischen Evian treffen sich heute die Staats- und Regierungschefs der G7. Ganz oben auf der Tagesordnung stehen die Kriege im Iran und in der Ukraine. Zudem wollen die G7 über das Verhältnis zu China und den Kinderschutz im Netz beraten. Rund um den Gipfel werden gewaltsame Proteste befürchtet. Nach dem Regierungswechsel in Ungarn verhandelt die EU ab heute wieder mit der Ukraine und Moldau über einen Beitritt. Das ganze Verfahren dauert üblicherweise mehrere Jahre. Die ungarische Regierung hatte unter dem abgewählten Viktor Orbán immer wieder geblockt.
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4: Mit KI-Support. Wolkig ist es gerade in vielen Ecken, vor allem im Norden. Dazu kann auch mal kurz ein Schauer runterkommen. An der Ostsee ist sogar vereinzelt ein Gewitter drin. In der Südhälfte zeigt sich deutlich öfter die Sonne und es bleibt meist trocken. Die Höchstwerte liegen bei 16 bis 22 Grad. Morgen erst weiter viele Wolken, später ziehen von Westen her wieder Schauer und einzelne Gewitter durch, maximal bis 29 Grad.

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1: Im Studio Silas Quiring. Die Aussicht auf ein Kriegsende zwischen den USA und Iran sorgt in der Wirtschaft für Erleichterung. Der Ölpreis ist deutlich gesunken. Dass sich das auch hier beim Tanken an der Zapfsäule schnell bemerkbar macht, ist aber eher unwahrscheinlich. Der Mineralölverbandschef Christian Küchen sagt bei NTV:
2: Ich gehe weiter davon aus, dass wir im Vergleich zum Vorkrisenniveau noch erhöhte Preise haben werden, weil eben noch Mengen fehlen auf den Weltmärkten. Aber ich glaube, die Preisspitzen haben wir gesehen.
1: Die USA und der Iran hatten sich auf ein Rahmenabkommen für ein Kriegsende geeinigt. Es soll am Freitag in der Schweiz unterzeichnet werden. Dann soll auch die Blockade der Straße von Hormus enden. Ein endgültiger Deal soll in 2 Monaten stehen. In Großbritannien sind Snapchat, TikTok, Insta und Co. bald für Kinder unter 16 tabu. Die britische Regierung hat ein Social-Media-Verbot angekündigt, nach dem Vorbild Australiens. Das Verbot soll voraussichtlich ab dem nächsten Frühjahr greifen. Nicht darunter fällt WhatsApp. Im französischen Evian kommen heute die Staats- und Regierungschefs der G7 zusammen. Weil US-Präsident Trump gestern seinen Geburtstag gefeiert hat, startet der Gipfel mit einem Tag Verspätung. Mehr von Anna Löwer.
3: Ganz oben auf der Tagesordnung steht jetzt die Öffnung der Straße von Hormuz, teilte Frankreichs Präsident Macron noch in der Nacht mit. Zuvor war die Einigung auf ein Abkommen über ein Ende des Krieges zwischen den USA und dem Iran bekannt geworden. Auch was jetzt mit Irans Atomprogramm passiert, soll Thema auf dem Gipfel werden. Etwas in den Hintergrund geraten ist dadurch der Krieg in der Ukraine. Der ukrainische Präsident Zelensky sitzt morgen mit am Tisch und will über mögliche Lösungen sprechen.
1: 4 Jahre Gefängnis, so lautet das Urteil gegen den Sohn von Norwegens Kronprinzessin Mette Marit. Ein Gericht in Oslo sprach Marius Borg-Høiby wegen 2 Vergewaltigungen schuldig. Dazu kommen noch Gewalt gegen eine frühere Freundin, Drohungen und Verkehrsverstöße. Das DFB-Team bekommt für sein Torfestival gegen Curaçao weltweit Applaus. In England ist von einer klaren Botschaft an die Konkurrenz die Rede, in Italien von einer Torlawine. Nach dem 7:1 gegen Curaçao geht's nun am Samstag gegen die Elfenbeinküste.
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4: Mit KI-Support. Wolkig ist es gerade in vielen Ecken, vor allem im Norden. Dazu kann auch mal kurz ein Schauer runterkommen. An der Ostsee ist sogar vereinzelt ein Gewitter drin. In der Südhälfte zeigt sich deutlich öfter die Sonne und es bleibt meist trocken. Die Höchstwerte liegen bei 16 bis 22 Grad. Morgen erst weiter viele Wolken, später ziehen von Westen her wieder Schauer und einzelne Gewitter durch, maximal bis 29 Grad.
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8: Eine Niederlage für die SVP. Ihre Initiative «Keine 10 Millionen Schweiz» scheitert. Das Schweizer Stimmvolk sagt mit hochgerechnet 55% Nein dazu. Wir klären, wie dieses Nein einzuschätzen ist und was beim Resultat auffällt. Und der Zivildienst soll die Ausnahme sein. 53% der Stimmberechtigten sagen laut Hochrechnung Ja zur Änderung des Zivildienstgesetzes. Wir zeigen, was die Gegnerinnen und Gegner jetzt befürchten. Willkommen zum Info 3 am Abstimmungssonntag. Mein Name Rebecca Filiger. Nein zur SVP-Initiative gegen eine 10-Millionen-Schweiz. Das hat heute eine Mehrheit der Schweizer Stimmbevölkerung entschieden. Analysieren wir dieses Nein mit Bundeshausredaktor Andreas Stüdli jetzt live bei mir im Studio. Wenn man sich heute die Schweizer Karte mit den Abstimmungsresultaten anschaut, dann zeigt sich, die Westschweiz sagt deutlich Nein zur Initiative gegen eine 10-Millionen-Schweiz. Was fällt Ihnen in der Deutschschweiz auf?
9: Ja, es fällt auf, dass die Deutschschweiz insgesamt Nein gesagt hat, auch wenn das Schlussresultat von Zürich noch aussteht, und dass gleich mehrere Deutschschweizer Kantone mit viel Landbevölkerung die SVP-Initiative abgelehnt haben. So sagen Bern, Basel-Landschaft, Schaffhausen und Graubünden Nein zur Initiative gegen eine 10-Millionen-Schweiz, aber auch die Zentralschweizer Kantone Luzern und Zug. Und das ist bemerkenswert, denn Luzern und Zug sind klar bürgerlich regierte Kantone, die mit einer Tiefsteuerpolitik zuletzt viele Firmen aus dem Ausland angelockt haben. Und gerade in Zug läuft seit längerem eine Debatte über die Vor- und Nachteile dieser Zuwanderung. Wir können also mit Blick auf die Schweizer Karte festhalten, grundsätzlich sieht es aus wie bei früheren Zuwanderungsabstimmungen. Die Westschweiz stützt den bilateralen Weg. Das Tessin sagt zwar Ja zur SVP-Initiative, aber überraschend knapp, denn das Tessin hatte die Masseneinwanderungsinitiative ja noch am deutlichsten angenommen.
7: SVP-Präsident Marcel Dettling zeigte sich enttäuscht über das Resultat.
10: Ich sehe einfach, dass auf dem Land das Rezept, dass das angekommen ist, dass die Leute verstanden haben, um was es geht, aber leider die Städte stark mobilisiert haben und dies alles zunichte gemacht haben.
7: Die Städte hätten das Land gebodigt, sagt Marcel Dettling. Stimmt das?
9: Grundsätzlich stimmt es, dass je weiter weg von Städten die Leute der Initiative eher zugestimmt haben und dass je städtischer ein Ort ist, desto mehr Nein eingelegt wurde. Aber dieses Jahr auf dem Land war eben nicht stark genug, um die Nein-Stimmen in den Städten zu übertreffen. Das ist aber Teil der Demokratie und nicht so, dass die Städte das Land einfach überstimmt hätten. Vielmehr ist klar, die SVP hat auch stadtnahe Agglomerationen nicht überzeugen können.
7: SP-Präsident Cedric Wermuth auf der anderen Seite sagte:
11: Die Bevölkerung hat jetzt zum wiederholten Mal gesagt, nein, wir wollen diese ausgrenzende Politik nicht. Und es wäre jetzt an der Zeit, dass sowohl die Medien wie auch die SVP an der Parteispitze versteht, dass das nicht die Politik ist, die die Schweizer Bevölkerung will.
7: Wermuth sprach auch von einer Kanterniederlage für die SVP. Ist es das?
9: Auch da wäre ich vorsichtig. Die SVP hat einen Wähleranteil von unter 30% und holt mit ihrer Initiative einen Ja-Anteil von 45%. Dementsprechend geben sich verschiedene Parteien heute bescheiden. Die Mitte schreibt, dass die Bevölkerung nun konkrete Antworten auf die Herausforderungen unserer Zeit erwarte, bei Wohnen und Infrastruktur etwa. Auch die FDP spricht von realen Herausforderungen hinsichtlich der Bevölkerungsentwicklung. Von einer Kanterniederlage sprechen würde ich deshalb nicht. Und zudem profitiert die SVP ja oft davon, alleine gegen alle anderen zu kämpfen. Das kann sie ins Wahljahr 2027 mitnehmen.
7: Eine weitere Zuwanderungsinitiative der SVP fällt an der Urne also durch, auch wenn sie dieses Mal unter dem Schlagwort Nachhaltigkeit gelaufen ist. Hat Nachhaltigkeit als Argument für eine Beschränkung der Zuwanderung also nicht verfangen?
9: Nein, das hat nicht verfangen. Das Ziel der Rechtspartei, das war klar, nicht nur mit der bisherigen, der harten Linie gegenüber Asylbewerberinnen und Asylbewerbern bei der eigenen Wählerschaft zu punkten, sondern eben auch über diese eigene Wählerschaft hinaus bei umweltbewussten Menschen Stimmen holen bis ins Mitte-Links-Lage hinein. Zwar übertrifft die SVP das eigene Wählerpotenzial, aber diese Doppelstrategie, also harte Linie und Nachhaltigkeit, das hat ihr nicht zum Sieg verholfen. Dabei dürfte auch mitgespielt haben, dass viele Stimmbürgerinnen und Stimmbürger den bilateralen Weg mit der EU nicht gefährden und keine Kündigung der Personenfreizügigkeit in Kauf nehmen wollten.
7: Einschätzungen von Bundeshausredaktor Andreas Stütli, vielen Dank. Wir schauen uns auch die andere eidgenössische Vorlage, die zur Änderung des Zivilgesetzes, genauer an. Zuerst aber weitere Abstimmungs- und Wahlresultate aus den Kantonen, jetzt mit Livia Schmid.
12: Als erster Kanton führt Basel-Stadt ein, dass Steuern direkt vom Lohn abgezogen werden in Höhe von 10%. Wer keinen solchen Abzug möchte, muss sich abmelden. Betroffen sind Unternehmen ab 50 Mitarbeitenden. Der Kanton Aargau kann das teuerste Strassenprojekt seiner Geschichte bauen. Das Stimmvolk sagt Ja zur Umfahrung der Gemeinde Suhr. Das Projekt kostet 384 Millionen Franken. Im Kanton Zürich können die Menschen künftig mehr Krankenkassenprämien von den Steuern abziehen. Der Steuerabzug soll alle 2 Jahre an die Entwicklung der Prämien angepasst werden. Politikerinnen und Politiker im Kanton Genf dürfen künftig an gewissen Anlässen keine auffälligen religiösen Symbole mehr tragen. Dies gilt insbesondere bei Ratssitzungen oder offiziellen Anlässen. Und im Kanton Waadt wird ein Mindestlohn in der Verfassung verankert. Offen ist, wie hoch dieser Mindestlohn ist und wie er geregelt wird.
7: In den Kantonen wurde nicht nur abgestimmt, in einigen wurde auch gewählt, zum Beispiel im Kanton Graubünden.
12: Dort zieht die SVP nach 18 Jahren wieder in die Kantonsregierung ein. Neu gewählt ist die Davoserin Valérie Fabre-Acola. Die Mitte verliert einen ihrer bisher drei Sitze im Regierungsrat. Im Kanton Basel-Landschaft holt die SVP einen Sitz im Regierungsrat auf Kosten der Grünen. SVP-Kandidat Matthias Liechti setzte sich knapp gegen Philipp Schoch von den Grünen durch, mit einem Vorsprung von etwas über 1000 Stimmen.
7: Die SVP-Initiative gegen eine 10-Millionen-Schweiz wurde also abgelehnt, doch an eine Rückkehr zur Tagesordnung ist nicht zu denken. Bund und Parlament dürften die Sorgen, die sich Befürworter und Gegnerinnen wegen der Zuwanderung machen, nicht ignorieren. Das betonen zwei Experten, mit denen Bundeshausredaktorin Ruth Witwer gesprochen hat.
13: Nein, die Hände in den Schoß legen, das gehe nicht. Auch wenn die Initiative vom Tisch ist, sorgten sich Schweizerinnen und Schweizer weiterhin um die angesprochenen Missstände in der Schweiz, sagt Politologin Sarah Bütikofer von der Universität Zürich.
14: Die Menschen haben ja real wahrgenommen, dass die Zuwanderung in der Schweiz eben mit Problemen verbunden ist und dass diese Probleme eben auch von der Politik gelöst werden sollten.
13: Die Schweiz diskutierte intensiv über Dichtestress, Wohnungsnot oder die Belastung für die Umwelt. Dort müssten Bundesrat und Parlament jetzt weitermachen. Die Bevölkerung wünsche sich möglichst wenig Kriminalität und straffällige Personen. Sie wollen Maßnahmen bei der Zuwanderung, aber nicht mit den Rezepten der SVP-Initiative. Zwar ist die Asylmigration im Verhältnis zur Zuwanderung eher klein, allerdings, sagt Sarah Bütikofer,
14: gleichzeitig ist es natürlich aber so, dass die Mehrheit der Bevölkerung in der Schweiz unterstützend wäre für eine strenge Asylpolitik, die eben auch delinquierende Asylsuchende kein Aufenthaltsrecht in der Schweiz gewährt.
13: Den bilateralen Weg wollten die Bürgerinnen und Bürger jedoch nicht torpedieren. Mehrere Umfragen zeigten eine klare Zustimmung für das Verhältnis mit der EU. Die SVP hat zwar verloren, doch mit der Grenzschutzinitiative steht im Herbst der nächste Angriff auf die Zuwanderung zur Debatte. Auch Migrationsexperte Eduard Gneser sieht Handlungsbedarf im Asylwesen. Der ehemalige Direktor des Staatssekretariats für Migration fordert Bundesrat und Parlament auf, einige Projekte voranzutreiben und so auf die geäußerten Bedenken der Bevölkerung einzugehen.
15: Deshalb braucht es vermehrt Missbrauchsbekämpfung, auch raschere Verfahren und die konsequente Rückführung, die ja auch der Bundesrat jetzt dann vorschlagen will in der Asylstrategie, die er im nächsten Jahr mit den Kantonen präsentieren will.
13: Dazu ist für Eduard Gneser der EU-Migrations- und Asylpakt von zentraler Bedeutung für die Schweiz. Er gilt seit letztem Freitag. Mit der Reform soll die irreguläre Migration nach und innerhalb Europas verringert werden.
15: Weil die EU-Außengrenzen strenger kontrolliert werden. Unbegründete Asylgesuche aus sicheren Drittstaaten werden dann an den Außengrenzen rasch entschieden und abgewiesene Asylbewerber werden schneller und häufiger zurückgeführt.
13: In der Asylpolitik müsse der Bundesrat im europäischen Kontext arbeiten, so Eduard Gneser. Denn der Druck auf die Migration bleibe hoch, solange die globalen Verwerfungen weitergingen.
7: Der Bericht von Ruth Witwer. Das Nein zur SVP-Nachhaltigkeitsinitiative als Signal also für das neue Vertragspaket zwischen der EU und der Schweiz. Charles Liebe in Brüssel. Wie fallen denn die Reaktionen in der EU aus zum heutigen Nein in der Schweiz?
16: Das sei ein wichtiges Signal für Verlässlichkeit, Offenheit und die Fortsetzung des bilateralen Weges. Ich zitiere hier den Vorsitzenden der Schweiz-Delegation des EU-Parlaments, Norbert Linz, CDU Baden-Württemberg. Und weiter schreibt er, für die bilateralen Beziehungen nimmt dieses Votum einen wichtigen Unsicherheitsfaktor vom Tisch und gibt Rückenwind. In diesem Sinn dürfte sich in Kürze auch der Sprecher der EU-Kommission äußern. Da erwarten wir noch eine Reaktion bis Ende Nachmittag. Die EU-Institutionen sind, das kann man sicher sagen, dankbar um das klare Bekenntnis des Schweizer Stimmvolkes zu guten Beziehungen mit der EU. Also große Erleichterung zu hören hier in Brüssel.
7: Das heißt nun auf Seiten der Europäischen Union weiter im Text mit den bilateralen drei.
16: Genau, und die Vorarbeiten im Rat der Mitgliedstaaten, die sind schon weit fortgeschritten. In den letzten Wochen wurde das Vertragspaket in mehreren Sitzungen vorgestellt und auch besprochen. Gleiches gilt auch für das EU-Parlament, das ja auch daran ist, die bilateralen drei zu beraten. In den entsprechenden parlamentarischen Ausschüssen werden aktuell die Empfehlungen formuliert zuhanden der Plenarsitzung. Auch eine Mehrheit der EU-Abgeordneten muss ja dem Vertragspaket dann einmal zustimmen. Der Fahrplan sieht vor, dass seitens der EU alles bereit sein soll, bis spätestens bis Ende Jahr, eben für den Fall, dass in der Schweiz die Volksabstimmung dann doch noch vor den Wahlen im Herbst 2027 angesetzt würde.
7: Informationen live aus Brüssel von EU-Korrespondent Charles Lieber. Besten Dank.
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7: Ja, sagt die Schweizer Stimmbevölkerung heute zum neuen Zivildienstgesetz. Ja zu 6 Massnahmen, die den Zivildienst etwas unattraktiver machen, mit der Idee, die Armee im Gegenzug zu stärken. Warnende Stimmen sagen, dass heute, das sei nur der Anfang gewesen, nur der erste Angriff auf den Zivildienst. Der Bericht von Inlandredaktorin Eliane Leiser.
17: Natürlich sei er vom heutigen Resultat auch enttäuscht, sagt GLP-Nationalrat Patrick Hässig. Aber noch mehr sei er besorgt.
18: Heute haben wir eine Vorspeise der Salamitaktik gesehen.
17: Die Salamitaktik, also Stück für Stück, die nächsten Angriffe auf den Zivildienst würden politisch schon vorbereitet. Die Zusammenlegung des Zivildienstes mit dem Zivilschutz zum Beispiel oder die Wiedereinführung der Gewissensprüfung. Einige bürgerliche Politiker liebäugeln damit. Das bestreitet SVP-Nationalrat Michael Götte nicht.
19: Wir möchten eine sichere Schweiz und für das müssen wir gewisse Korrekturen anbringen. Und darum kann ich heute nicht ausschließen, die letzte Korrektur ist.
17: Heute stehe in der Verfassung, dass der Zivildienst ein Sonderweg sei. Ein Ausweg aus der Armee für Personen mit echten Gewissensproblemen, so Goethe. Davon sei man aber weit weg.
19: Und jetzt ist die Frage, was brauchen wir, dass wir den Zivildienst wieder für diese Männer haben? Auch Frauen könnte es betreffen, die wirklich ein Gewissensproblem haben.
17: Die jetzt beschlossene Zivildienstreform würde das nicht voll und ganz gewährleisten. Da brauche es mehr Verschärfungen. Zum Beispiel also die Gewissensprüfung. SP-Nationalrätin Priska Seiler-Graf winkt ab.
20: Die Gewissensprüfung ist sehr aufwendig, sie kostet sehr viel und sie bringt nichts, weil praktisch alle diese Gewissensprüfung bestehen.
17: Die Gewissensprüfung sei überholt, sogar der Bundesrat habe sich kürzlich dagegen ausgesprochen. Vor bald 20 Jahren wurde sie abgeschafft, sie wieder einzuführen, habe für ihn nicht erste Priorität, sagt auch Armeefreund Stefan Hollenstein, Präsident des Verbands Militärischer Gesellschaften Schweiz, auch wenn er die Prüfung grundsätzlich begrüßen würde.
21: Gut, dieser Weg der Gewissensprüfung, das wäre dann der letzte Schritt, oder? Und wäre sicher eine geeignete Massnahme, um dann wirklich die Abgänge auch ganz generell tief zu halten.
17: Hollenstein hofft aber mehr noch auf eine baldige Zusammenführung von Zivildienst und Zivilschutz, die Einführung einer sogenannten Sicherheitsdienstpflicht.
21: Ich denke, das ist vermutlich der bessere oder der pragmatischere Weg.
17: Fragt sich nur, würde die Bevölkerung einer weiteren Schwächung des Zivildienstes an der Urne zustimmen? Priska Seiler-Graf ist mit dem Blick auf den heutigen Urnengang skeptisch.
20: Also ich würde jetzt sagen, das sind nicht so gute Vorzeichen für die weiteren Angriffe auf den Zivildienst, wenn es dann wirklich ums Eingemachte geht. Also ich glaube, das würde es dann anders aussehen in einer Abstimmung.
17: Immerhin haben 47% der Stimmbevölkerung heute schon Nein gesagt. Nein zum ersten kleinen Rädli der Zivildienst-Salami.
7: In Genf findet heute ein Protestmarsch gegen den G7-Gipfel statt.
22: Mehrere tausend Menschen sind auf der Straße. Sie protestieren etwa für mehr Unterstützung für die Palästinenser oder gegen den Kapitalismus. Die bewilligte Demonstration wird von einem großen Sicherheitsaufgebot begleitet. Das Gipfeltreffen beginnt morgen und findet in Évian-le-Bain statt, auf der französischen Seite des Genfersees. In mehreren Schweizer Städten sind am heutigen feministischen Streik tausende Personen durch die Straßen gezogen. Streiks fanden etwa in Luzern, in Basel und in Bern statt. Thematisiert an den Streiks wurden in verschiedenen Reden die Gleichberechtigung, die Care-Arbeit oder die Gewalt an Frauen. Das Wetter im Flachland ist es meist sonnig, in den Alpen gibt es zeitweise Quellwolken. Morgen gibt es im Norden um 26, im Süden bis 30 Grad.
7: Das war Info 3 am Abstimmungssonntag mit Livia Schmid und Rebecca Filiger.
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1: Das ist das Regionaljournal Bern, Freiburg-Wallis am Wahl- und Abstimmungssonntag mit gerade 3 Projekten in unserer Region, die heute an der Urne sind gescheitert. Die Stimmbevölkerung im Kanton Bern versenkt knapp die Pläne für den Umbau des Berner Kunstmuseums. Der Sensenbezirk stemmt sich klar gegen ein Hallenbad zu Blaffeien und die Gemeinde Visp will nichts wissen vom neuen Wohnquartier, sagen Mathe. Und noch hat Thun keine Stadtpräsidentin. Anfang Juli kommt es zur Stichwahl zwischen der Kandidatin von der SVP und der von den Grünen. Diese Themen vertiefen wir hier in der nächsten halben Stunde. Mein Name ist Leonie Marti. Das Kunstmuseum Bern kann also nicht wie geplant saniert werden. Die Stimmbevölkerung vom Kanton Bern sagt heute an der Urne Nein dazu, und zwar mit rund 52% der Stimmen. Für das Referendumskomitee ist das ein grosser Erfolg. Es hat nämlich gegen die Mehrheit des Parlaments und gegen die Regierung gewonnen. Der Dominik Meyenberg hat in der Berner Altstadt Reaktionen eingefangen.
2: Am 4.3. den Nachmittag hat der Regierungsrat Reto Müller gesagt, wie sich die Stimmbevölkerung entschieden hat.
3: Ich habe das Resultat bekannt gegeben. Es ist so, dass 51,8% Nein-Stimmenanteil war.
2: Das «Ja, super» im Hintergrund ist aus dem SVP-Grossrat Samuel Krähenbühl herausgebrochen. Er ist ein Teil des Referendumskomitees.
4: Ich war relativ optimistisch. Ich bin nicht so der, der Wetten abschließt, aber ich glaube, ich hätte vielleicht etwas darauf gewettet, wenn ich wetten würde.
2: Und zwar hat er schon gleich gespürt, dass in diesem Fall das Parlament am Volk vorbei politisiert hat.
4: Man hat einfach gemerkt, da gibt es einen Principal-Agent-Spagat, Politologie nennt man das so, zwischen der Basis, dem Volk, namentlich auch im ländlichen Raum, in der Peripherie, und die Elite, den gewählten Grossratskollegen, auch nicht denen, die nachtreten, die, glaube ich, einfach ihre Basis nicht gespürt.
2: Das Kantonsparlament hat nämlich dem Kunstmuseum das Geld gegeben für die Sanierung. Konkret geht es um insgesamt 81 Millionen Franken, die der Kanton an das Projekt gezahlt hat. In der Abstimmung heute ist es jetzt auf einmal um einen Projektierungskredit von 15,7 Millionen gegangen. Aber eben, der ist jetzt vom Tisch. Der Regierungsrat und Kulturdirektor Reto Müller sagt, die Regierung bedauere das Nein vor der Stimmbevölkerung.
24: In letzter Zeit hat es uns gedacht, wir haben jetzt vor allem über Finanzierung gestritten. Wer muss, wer soll, wer kann direkt an das nachher zahlen. Und das Stimmvolk hat jetzt, glaube ich, einfach gesagt, 81 Millionen Franken von Seiten des Kantons Bern, das ist zu viel.
2: Gross ist entsprechend die Enttäuschung beim Pro-Komitee. Der FDP-Grossrat Daniel Arn sagt, er könne noch nicht genau sagen, warum das es nicht gelangt hat.
25: Ich glaube, das ist noch zu früh. Was wir einfach festgestellt haben, wenn wir die Ergebnisse anschauen, es ist so ein bisschen zwischen Stadt und Land ist halt schon eine Differenzierung. Ob es schlussendlich das genau war, das können wir noch nicht genau sagen.
2: Das wird jetzt sicher analysiert. Die Sanierung und der Ausbau des Kunstmuseums wären ja zu einem Teil von Privaten und Stiftungen finanziert worden. Allen voran hat der Berner Mäzen Hans-Jörg Weiss 30 Millionen Franken für das Projekt zugesichert. Und zwar nur für das. Hat sich da die Pro-Seite zu fest langer Druck setzen? Der Daniel Arn sagt.
25: Nein, ich glaube, man war überzeugt, sehr breit abgestützt, überzeugt, dass eigentlich das Zusammengehen zwischen der öffentlichen Hand, aber auch die Privaten, die eben das helfen unterstützen, dass das der richtige Weg ist. Es hat einen Mehrwert gegeben. Also von dem her bin ich jetzt nach wie vor immer noch überzeugt, dass es eigentlich eine gute Geschichte war.
2: Dass das Kunstmuseum saniert werden muss, ist unbestritten. Es regnet rein, die Statik macht Sorgen, das sind nur zwei Beispiele. Der Samuel Krähenbühl vom Referendumskomitee wünscht sich jetzt einen anderen Finanzierungsschlüssel.
4: Vor allem müssen Sie jetzt schauen, dass mehrere öffentliche Finanzierungsträger herstehen. Also mir ist sogar gleich, wenn der Erweis nichts zahlt. Das ist ganz schwierig mit dem, oder? Der will alles diktieren. Und das ist mir auch gleich, wenn der nichts gibt. Aber es muss einfach fairer aufgestellt werden. Es gibt vielleicht auch andere Sponsoren. Das muss man vielleicht auch noch suchen. Aber vor allem finde ich, die Stadt Bern ist jetzt so eine Verantwortung, oder? Weil für sie ist der Hauptnutzen vorhanden.
2: Der Regierungsrat Reto Müller sagt auf Kritik, dass die Stadt Bern sich nicht beteiligt hat am Projekt.
24: Es ist ja nicht so, dass die Stadt Bern gar nichts daran beigetragen hat. Sie haben ein Gebäude, das sie in das Projekt mit eingeben, mit der Hollerstrasse 6. Es ist aber durchaus jetzt in der Analyse, wo wir dann müssen auch oder dürfen auch mit der Stadt Bern zusammenhocken, um zu sagen, ja, gibt es irgendeine Möglichkeit, wie die sonst auch noch direkt bei diesem Prozess respektive nachher auch zu einem gelingenden Resultat beitragen können.
2: Die Beteiligten müssen jetzt also zusammen an den Tisch sitzen. Das sagt auch der Stiftungspräsident vom Kunstmuseum Bern, der Jonathan Gimmel.
26: Das Wichtigste ist, eine Finanzierung herzubringen, die allseits akzeptiert wird. Und da zähle ich absolut auf das Referendumsteam.
2: Das Team also, das gegen die Meinung von Parlament und Regierung das Referendum ergriffen hat und heute an Urne gewonnen hat. Das Kunstmuseum muss jetzt also eine andere Lösung finden, für ihre Gebäude zu sanieren.
1: Der Dominik Meyenberg mit Stimmen zum Nein gegen Kredit für das Berner Kunstmuseum. Weiter in die Stadt Thun. Da wird das Rennen um das Stadtpräsidium erst am 5. Juli entschieden. Keine von den drei Kandidatinnen hat das absolute Mehr erreicht. Eine Entscheidung hat es aber gleich schon gegeben. Aus dem Thuner Rathaus, Christine Wittmer.
5: Die erste Stadtpräsidentin von Thun wird nämlich entweder Evelyn Salzmann von der SVP oder Andrea de Meuron von den Grünen. Die SP-Frau Katharina Ali-Oesch hat sich zurückgezogen. Die SVP-Gemeinderätin Evelyn Salzmann hat zwar das beste Resultat gemacht in diesem ersten Wahlgang, aber für das absolute Mehr hat es nicht gelangt. Gut 700 Stimmen haben der Vorsteher von der Direktion für Sicherheit und Soziales gefällt. Sie sind gleich zufrieden. Die Unterstützung sei sehr gross gewesen, sagt Evelyn Salzmann.
6: Sie haben ja die ganzen bürgerlichen Parteien hinter mir gehabt und auch die Wirtschaftsverbände und die grosse Unterstützung habe ich auch während dem Wahlkampf oder Wahlwettbewerb gespürt. Ich denke auch die Arbeit, die ich gemacht habe in den letzten 3,5 Jahren, unaufgeregt, Qualität, Glaubwürdigkeit, das hat zählt. Und schlussendlich auch, dass die Leute zufrieden waren mit dem Raphael Lanz.
5: Der Parteikollege Raphael Lanz hat in den 15 Jahren als Stadtpräsident von Thun einen guten Job gemacht. Und das sei sicher auch Teil von ihrem guten Resultat, sagt Evelyn Salzmann von der SVP. Auf den zweiten Platz ist Andrea de Meuron von den Grünen gekommen. Sie hat einen Rückstand von fast 3000 Stimmen auf Evelyn Salzmann. Haben sie und die andere linke Kandidatin, Katharina Ali-Oesch von der SP, einander Stimmen weggenommen? Ja, aber nicht nur einen. Und das sei so gewollt gewesen, sagt Andrea de Meuron.
8: Der zweite Wahlgang war unser erklärtes Ziel, weil für uns klar ist, bei 3 Kandidatinnen wird das auch niemandem länger. Und so gesehen ist der Plan aufgegangen und wir ziehen jetzt in den zweiten Wahlkampf.
5: Wir haben in diesem Fall eben Andrea de Meuron von den Grünen für das rot-grüne Lager im zweiten Wahlgang.
8: Wir haben klare Vereinbarung und wir haben vereinbart, wer mehr Stimmen holt, zieht weiter. Wer das Katharina gewesen hat, sie mit voller Überzeugung unterstützt. Und jetzt bin ich die, die mehr Stimmen hat und jetzt werde ich in den zweiten Wahlgang gehen.
5: Es war aber knapp gewesen. Zwischen der Andrea de Meuron und der Katharina Ali-Oesch von der SP liegen nur 150 Stimmen. Für die SP-Gemeinderätin ist das aber kein Grund, die Abmachung nochmals zu diskutieren.
9: Ich habe immer gesagt, ich führe eine aktive Wahlkampagne, das habe ich gemacht. Nachher liegt es bei den Wählenden, wem das die Stimme geben. Das ist ein klares Signal, sie sind angekommen. Ich bin auf dem 3. Platz und damit ist für mich das Rennen fertig.
5: Trotzdem arbeite sie voller Elan weiter, sagt Katharina Ali-Oesch von der SP. Sie führt im Moment 2 Direktionen zu Thun, ihre für Bildung, Sport und Kultur und als Vizepräsidentin auch Präsidialdirektion. Ende November hat Katharina Ali-Oesch wieder Chance, Stadtpräsidentin zu werden. Dann sind nämlich die ordentlichen Wahlen zu Thun. Die SP-Gemeinderätin sagt aber:
9: Nein, dort habe ich ein klares Verständnis, das sage ich jetzt einfach so aus der persönlichen Warte. Für mich ist klar, wer Stadtpräsidentin wird im Sommer 26, bleibt es nachher für die nächste Legislatur.
5: Und das sei für sie auch so, wenn die SVP das Rennen mache. Aber jetzt gelte ihre volle Unterstützung im Plan, für links-grün das Stadtpräsidium zurückzuholen. Das war vor dem Raphael Lanz 4 Jahrzehnte die SP-Hände. Der zweite Wahlgang am 5. Juli hat aber ganz andere Voraussetzungen. Heute hat die Abstimmung über die Initiative von der SVP viele Wählerinnen und Wähler mobilisiert zu tun. Und zwar aus beiden Lagern. 53,8% war die Stimmbeteiligung bei der Stadtpräsidentinnenwahl. Das wird in 3 Wochen ganz anders sein. Und was das für Auswirkungen hat, weiss man nicht.
1: Christine Wittmer. Auch für Nachfolge von Raphael Lanz im Thuner Gemeinderat braucht es einen zweiten Wahlgang. Auch da hat das absolute Mehr niemand erreicht. Am besten abgeschnitten hat der SVP-Stadtrat Valentin Porter. Auf dem 2. Platz ist der Claudius Domeyer von der SP. Und auf dem 3. Platz ist Simon Rosser von den Grünen. Bei dieser Wahl läuft es gerade umgekehrt. Da hat sich die grüne Kandidatin zurückgezogen. Um einen Sitz im Thuner Gemeinderat kämpfen am 5. Juli also die SP und die SVP. In Kanton Freiburg. Das planende Sport- und Freizeitbad zu Plafeyen, das ist gescheitert. Für das hat es nämlich ein doppeltes Jahr gebraucht. Die Bevölkerung im Sensenbezirk lehnt die Pläne aber jetzt ab, mit rund 61% Nein zu 39% Ja. Beim Resultat gibt es einen klaren Graben. Das Sensen-Unterland lehnt ein neues Bad zu Plafeyen deutlich ab, das Oberland nimmt es an. 8 Gemeinden haben Ja gesagt, 7 Nein. Befürworter und Mitinitiant für ein neues Bad zu Plafeyen ist der Bruno Boschung. Er ist über das Nein enttäuscht, wie er am Christian Lichti gesagt hat.
10: Wir bedauern das natürlich. Es hat jetzt natürlich ein paar Sachen, die werden ein bisschen ungelöst bleiben. Eben das Thema vom Schwimmunterricht, wo man dann gleich jetzt muss, um auswärts das Glück suchen von den Sensler. Ja, das ist gleich ein Gesamtinvestitionsvolumen von 40 Millionen fast insgesamt. Das wird jetzt halt einfach nicht realisiert. Das wird auch also nichts Nachhaltiges geben für die regionale Wirtschaft. Das wird keine Arbeitsplätze geben. Das ist einfach ein bisschen bedauerlich von dem her. Aber es ist jetzt zu akzeptieren. Wir haben ja das so provoziert. Wir haben gesehen, die Einzelbevölkerung soll darüber abstimmen. Heute haben sie das gemacht und jetzt gilt es, das zu akzeptieren.
11: Aus eurer Sicht, an was ist es gelegen, dass es nicht gelangt hat?
10: Ja, es ist natürlich von Anfang an sehr eine starke Opposition da gewesen von den Gemeinden vom unteren Sensenbezirk. Und das sind natürlich die grossen und ziemlich wählerstarken Gemeinden, die natürlich von Anfang an gesehen haben, es ist zu teuer, die haben Kosten in Frage gestellt und gesehen, es ist zu teuer. Und vor allem ist ja der Standort immer wieder ein Thema gewesen, wie sie jetzt das Gefühl haben, das Buffet ist einfach so weit entfernt, also das ist viel zu nicht gut und so weiter und so fort. Natürlich, es ist schon sehr angeregter Abstimmungskampf geführt worden, von beiden Seiten, muss ich sagen. Also, jetzt auch die Gegner haben sich natürlich auch sehr stark formiert, haben natürlich auch entsprechend ja, ein bisschen die Gegenstimmung aufkommen. Es ist im grossen Teil ist es korrekt abgelaufen, muss man sagen. Manchmal ist es da ein bisschen mit Unwahrheiten geschaffen worden, aber ich bin ja schon so lange dabei als Politiker. Ich weiß, wie das ist in diesen Abstimmungskämpfen. Da probieren natürlich alle, die härtesten Bandagen vorzunehmen, die sie haben. Oder?
11: Bruno Boschung, der hat es jetzt gerade angesprochen, die Sense Oberland war dafür, die Sense Unterland dagegen. Grosse gegen kleine Gemeinden, könnte man sagen. Was sagt das Resultat zur Solidarität in diesem Sensenbezirk, in diesem Gemeindeverband?
10: Ja, das ist jetzt vielleicht etwas, wo man sich ein bisschen Gedanken darüber machen muss. Oder? Man hat es ja schon gesehen, dass es wahrscheinlich so ein bisschen in die Richtung geht. Weil die Oberlandgemeinden, es sind jetzt 8 Oberlandgemeinden, das hat es ja auch gebraucht. Also man hat ja nicht nur einen normalen Mehr gebraucht, man hat ja auch das Gemeindemehr gebraucht. Das hätte man ja erreicht, zum Teil allerdings auch sehr knapp, muss ich sagen, auch von den Oberlandgemeinden. Aber natürlich ist es so, oder das wäre jetzt etwas gewesen, was sich das Oberland natürlich hätte gewünscht, wahrscheinlich jetzt haben wir den grossen Teil der Bevölkerung da oben, auch ein bisschen für die Stärkung vom Standort vom Schwarzsee oder generell natürlich und so. Aber natürlich ist die finanziellen Aspekte von gewissen Unterlandgemeinden, ja, die zum Teil sehr massiv abgelehnt haben. Also ich kann jetzt gerade meine Gemeinde nehmen mit Wünnewil-Flamatte, fast 3/4, die dagegen waren. Allerdings hat es auch jetzt dort Dinge aus Unterlandgemeinden auch, wo relativ ein hoher Ja-Anteil drin war. Das war noch so wirklich auch noch erfreulich gewesen. Aber es hat natürlich einfach nicht gelangt, oder?
11: Also hört beim Geld zu.

0: wollen die machen. Und das ist ja mit fast 100%, das sind damals zwei Gegenstimmen gewesen, ist das angenommen worden in der Sergio Psychiaturversammlung. Und damit haben wir auch den Auftrag bekommen, jetzt das Projekt zu entwickeln und haben es jetzt der Bevölkerung fortgelegt. Und ja, und heute ist jetzt, muss ich sagen, sehr vehement abgelehnt worden.
1: Nach euch, warum ist es zu diesem deutlichen Nein gekommen?
0: Ja, ich glaube, es ist ein sehr grosses und komplexes Projekt, auf einmal von der Summe her, von den 53,5 Millionen. Das hat natürlich verschiedene Punkte drin, die man hätte noch reingreifen von der Summe her, von der Verschuldung, was durch das hätte gegeben in der Gemeinde, dass man mit Privatinvestoren zusammengeschafft hat. Es, ja, die Größe vom Projekt und allem zusammen, das sind einfach verschiedene Punkte, die aufgegriffen worden sind. Auch vor allem, dass man so eine grosse Kita budgetiert, das ist auch sehr vehement diskutiert worden. Es sind verschiedene Punkte, die kritisiert wurden, die jetzt einfach als Gesamtheit zu der Ablehnung geführt haben.
1: Im Vorfeld hat das Geschäft sehr polarisiert. Es ist ein zentrales Areal zu Visp. Es ist sehr gut gelegen. Da hat ein Parkhaus, das man sanieren sollte. Es sollte aber auch Wohnraum schaffen. Was passiert jetzt mit dieser Brache?
0: Ja, also das ist ein homologierter Quartierplan, oder? Den kann man nicht einfach so ändern. Wir müssen uns jetzt zusammen mit den Investitoren zusammensitzen und schauen, wie es da weitergehen könnte. Ob wir zum Beispiel eine Möglichkeit ist, dass wir uns ein Bodenteil abtreten können, den Skisus realisieren können, dann wir wieder einen Teil zurückkaufen können. Sicher wird es nicht mehr das gleiche Projekt sein, das da ist. Also gemäss dem Quartierplan müssen wir ansprechen. Aber da müssen wir jetzt verschiedene Lösungsansätze müssen wir jetzt miteinander diskutieren, wie wir da können weiterfahren, damit wir das Areal für die Entwicklung von Visp gut positionieren.
1: Visp wächst seit Jahren. Ist das jetzt so ein kleiner Wendepunkt in der Entwicklung von Visp, dass die Bevölkerung sagt, wir wollen nicht immer grösser, nicht immer mehr?
0: Das kann schon sein. Wir sind natürlich sehr, nicht nur stark gewachsen, sondern auch sehr schnell gewachsen. Wenn man sieht, der Ausländeranteil ist innerhalb von 2019, wo er noch mit 23% ist, jetzt bis Ende 2025 auf 35% steigen, also die Fachkräfte, die hier auf Visp sind gekommen. Man ist sehr schnell gewachsen von der Bevölkerung her. Seit der Neoeröffnung 40%. Auch die Arbeitsplätze sind in den letzten 6-7 Jahren um 50% gewachsen, von 9'000 auf 14'500 Berufe. Das hat natürlich hier schon viele Herausforderungen gegeben. Und dass das eine Stimmung kann kreieren kann, die jetzt gegen das Wachstum ist, ja, das ist verständlich. Auf der anderen Seite ist natürlich auch eine grosse Chance, die unsere Region bekommen hat mit dem Wachstum.
1: Macht euch der Stimmungswandel in der Bevölkerung Sorgen?
0: Ja, ich glaube, Sorgen nicht unbedingt, aber man muss es noch ernst nehmen. Ich glaube, es ist ein schnelles Wachstum gewesen, das hier kam, weil natürlich auch grosse Vorteile hier hatte, wie die Steuereinkommen ist sehr stark gewachsen. Wir können uns Sachen leisten, die eigentlich für so eine Kleinstadt nicht unbedingt gerade raus ist, wie es gerade das Eishockey-Stadion für rund 40 Millionen bauen können. Wir können auch verschiedene andere Investitionen machen, was natürlich der Vorteil ist gewesen von dem Wachstum, was wir hier hatten. Aber es ist natürlich auch mit einer gewissen, wie die Amter sagen, vielleicht Angst verbunden. Und die müssen natürlich ernst nehmen.
2: Das hat Niklaus Furger, Gemeindepräsident von Visp, zum deutlichen Nein von der Stimmbevölkerung und den Gründen gegen das Wohnquartier Sägematte. Wir kommen jetzt zu weiteren ausgewählten Abstimmungsresultaten aus den Gemeinden. In der Stadt Bern sind alle 6 Vorlagen, die heute zur Abstimmung kommen, angenommen worden. Andrea Pühl.
3: Unter anderem überkommt das Bernische Historische Museum, also von der Stadt Bern, rund 40 Millionen Franken für eine Sanierung. Die Stimmberechtigten haben den Kredit mit knapp 84% der Stimmen genehmigt. Die Stimmberechtigten von Stadt Bern haben auch den Weg frei gemacht, für das Ausserholungen mehr als 1'000 neue Arbeitsplätze entstehen können und über 200 neue Wohnungen gebaut werden können. Mindestens ein Drittel davon sollen preisgünstig sein. 80% haben ja gesagt zu dieser Überbauungsordnung, die das Gebiet zwischen dem Freibad Weiermannshaus und dem Europaplatz betrifft. Auch ja, sagt die Stimmbevölkerung von Stadt Bern dazu, dass sich der Tierpark Bern, also das Tauhölzli, weiterentwickeln kann. 82% haben heute ja gesagt zu den Änderungen der Bauordnung und vom Zonenplan. Es geht um das Gebiet vom heutigen Kinderzoo an der Aare-Unger.
2: Weiter geht's mit der Nachbargemeinde von Bern, Könitz. Die kann beim Bahnhof Niederwangen ihre geplante Passerelle für knapp 13 Millionen

0: an den Franken bauen.
1: 71% von denen, die heute abgestimmt haben, waren dafür. Der Fußgängerweg geht über die Autobahn und Zuggleis und soll das Entwicklungsgebiet Juchau-Matt erschliessen, wo das neue Polizeizentrum entsteht und wo sich in den nächsten Jahren noch mehr Unternehmen ansiedeln sollen.
0: Die Gemeinde Uedendorf lagert die IT-Infrastruktur aus auf Thun.
1: 72% haben ja gesagt dazu. Das bedeutet, Uedendorf schließt sich am externen Rechenzentrum der Stadt Thun an. Auch der Informatik-Support und die Beschaffung von Hardware soll künftig über Thun gemacht werden. Das ab 2027. Kostet tut das jährlich zusätzlich 143'000 Franken. Das Ziel der Gemeinde Uedendorf ist, dass der Datenschutz und die Cybersicherheit besser werden.
0: Als erste Gemeinde vom Kanton Bern hat Grosshöchstädte die Gemeindeversammlung durch eine Urnenabstimmung ersetzt. Heute war jetzt die erste solche Abstimmung.
1: Und knapp 59% der Stimmberechtigten sind an die Urne. Die Stimmberechtigten haben die Jahresrechnung mit knapp 89% Ja-Stimmen angenommen und einen Nachkredit für die Revision der Ortsplanung. Das mit knapp 67% Ja-Stimmen. Und die Gemeinde Worb, die sagt deutlich Ja dazu, dass im Parlament eine Stellvertretung möglich ist. Die Bevölkerung hat mit 72% Ja gesagt. Damit können sich Parlamentsmitglieder vertreten, wenn sie länger abwesend sind. Auch Ja gesagt hat die Gemeinde Worb dazu, dass neue Jugendliche zwischen 13 und 18 können Vorstöße einreichen im Parlament. Auch dem haben rund 72% zugestimmt.
0: Und zum Schluss noch auf Kirchlindach. Dort ist es um einen möglichen Windpark gegangen.
1: In der Gemeinde Kirchlindach müsste über so einen Windpark abgestimmt werden, bevor einer gebaut werden könnte. Das wollen rund 80% von denen, die sie abstimmen. Sie haben die Gemeindeordnung entsprechend angepasst. Damit haben die Stimmberechtigten noch nicht Stellung genommen zum Windpark selber. Sie haben nur klar gemacht, dass sie hier mitentscheiden wollen. Oberhalb von Kirchlindach planen das Unternehmen Windenergie Schweiz mehrere Windräder. Das Projekt ist umstritten.
0: Eine volle Ladung Politik also hier im Regionaljournal Bern, Fribourg-Wallis an diesem Wahl- und Abstimmungssonntag. Was uns zum Wochenstart für ein Wetter in der Region erwartet, der Jürg Zock von SRF Meteo.
2: Heute Abend ist es häufig sonnig, nur in den Bergen hat es zum Teil ein paar Quellwolken. Die Nacht wird dann häufig klar und es kühlt kräftig ab. Temperaturen auf 13 bis 9 Grad zurück. Im Obergums gibt es Tiefstwert um 6 Grad. Morgen scheint dann im Flachland häufig die Sonne. In den Bergen bringen dann Quellwolken am Nachmittag wieder da und dort ein bisschen Schatten. Temperaturen steigen im Rhonetal auf 28 Grad, im Mittelland hat es 26, Zermatt 21 und Zadelboden 19 Grad. Dazu bläst dann am Nachmittag zum Teil mäßiger Nordwestwind. Am Dienstag ist es dann trotz Wolkenfelder recht sonnig. Dazu gibt es in Bern 27 und in Visp knapp 30 Grad.
0: Die heutige Sendung zusammengestellt hat der Jürg André, mein Name Leonie Marti.
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2: Guten Abend, ich begrüße Sie zur Tagesschau. Soll die Bevölkerungszahl in der Schweiz begrenzt werden? Über diese Frage haben die Menschen in unserem Nachbarland heute abgestimmt und eine Mehrheit findet nein. Knapp 55% sind dagegen. Die rechtskonservative SVP wollte eine Obergrenze von 10 Millionen Menschen im Land durchsetzen und damit gegen die Zuwanderung vorgehen. In der Schweiz leben auch viele Deutsche.
3: Erleichterung bei den Gegnern der Initiative. Die Idee, der Schweiz als erstes Land der Welt einen Bevölkerungsdeckel in die Verfassung zu schreiben, ist gescheitert. Ein Erfolg für die Schweizer Regierung, Wirtschaftsverbände und die Mehrheit im Parlament.
4: Mir ist ca. 15 Kilo Stein vom Herzen gefallen. Ich bin sehr erleichtert. Ich bin froh, dass wir ein deutliches Zeichen gesendet haben. Zum einen für die bilateralen Verträge, für die Beziehungen mit der EU, zum anderen auch für die Migrationsbevölkerung, welche wieder einmal durch den Dreck gezogen wurde.
3: Die Idee kam von der rechtskonservativen Schweizerischen Volkspartei SVP. Bis zum Jahr 2050 hätte die Bevölkerung nicht über 10 Millionen steigen dürfen. Aktuell sind es gut 9 Millionen, davon 2,5 Millionen Ausländer. Jeder achte von ihnen ist Deutscher. Eine Annahme hätte die Verträge mit der EU, etwa das Abkommen zur Personenfreizügigkeit, bedroht. Das wollte die EU-kritische SVP, entsprechend lange Gesichter.
5: Ich bin sehr enttäuscht an diesem Abstimmungssonntag, denn mit dieser Initiative ging es auch um die Zukunft der Schweiz. Für unsere Kinder, was hinterlassen wir für eine Schweiz? Machen wir einfach weiter so mit 100.000 Zuwanderern jedes Jahr zusätzlich.
3: Die Wahl heute entschieden haben die Städter. In der ländlichen Schweiz gab es deutlich mehr Zustimmung für den Vorschlag.
2: Und wir bleiben in der Schweiz, genauer in Genf. In der Stadt haben heute Zehntausende gegen den anstehenden G7-Gipfel protestiert. Genf liegt ganz im Westen der Schweiz und ist etwa 45 Kilometer von der französischen Stadt Évian-le-Bain entfernt. Dort treffen sich ab morgen die Staats- und Regierungschefs der G7-Staaten. Frankreich hat in Évian allerdings ein Demonstrationsverbot verhängt. Daher fanden die Proteste in Genf statt. Am Abend gab es Ausschreitungen.
6: Ein brennendes Auto, zerstörte Fassaden und eine aggressive Stimmung. Am Abend ist die Demonstration in Genf gegen das G7-Treffen eskaliert. Aus einem Teil des Protestzugs fliegen Steine auf die Sicherheitskräfte, die wiederum antworten mit Tränengas. Die Polizei setzt außerdem Wasserwerfer ein. Zuvor waren die Demonstrierenden weitgehend friedlich durch die Stadt gezogen. Ein Bündnis verschiedenster Gruppen vereint unter dem Motto No G7 und der Kritik an dem Treffen der wirtschaftlich bedeutendsten Länder.
7: Es sind eben viele Länder, die betroffen sein werden von dem, was hier debattiert wird und entschieden wird. Die sind nicht dabei. Und ich finde, dafür gibt es die UNO.
8: Und die G7 wollen einfach nur die Reichsten miteinander diskutieren, wo keine Transparenz herrscht, keine Partizipation. Da sehe ich einfach keine Legitimation dahinter.
6: Seit Tagen hat sich Genf auf den Protest vorbereitet. Ladenbesitzer verbarrikadierten ihre Schaufenster. Die Armee hat Teile der Stadt abgesperrt und Polizei sowie Militär rund 7000 Einsatzkräfte zusammengezogen. Schon einmal gab es hier Ausschreitungen am Rande eines G8-Gipfels. 2003 lieferten sich Demonstrierende Straßenschlachten mit der Polizei. Ein Mensch wurde dabei schwer verletzt. Außerdem plünderten Demonstrierende mehrere Läden. Auch am heutigen Abend gibt es nach wie vor Auseinandersetzungen zwischen Sicherheitskräften und einem Teil der Demo-Teilnehmenden. Die Polizei hat inzwischen die Auflösung des Protestzugs angeordnet.
2: Und meine Kollegin Stefanie Dott, die ist in der Innenstadt von Genf. Wie sieht's gerade aus? Wie verlaufen die Proteste?
9: Ja, offiziell ist der Teil ja jetzt beendet von der Polizei, die Demonstration. Aber wir sehen und hören auch immer noch, dass tausende Demonstranten auf den Straßen unterwegs sind. Die Stimmung ist weiterhin sehr aggressiv. Wir hören Explosionen, wir sehen Tränengas, Wolken über der Stadt, über dem Park, in dem sich tausende Demonstranten am See weiterhin versammelt haben. Und beeindruckend fand ich dabei auch, wie schnell das Ganze am Nachmittag umgeschlagen und gekippt ist. Und auch vorhin habe ich gerade mit einem Vater gesprochen, der gerade seinem 9-jährigen Sohn erklären wollte, warum die Menschen da protestieren, nämlich eben gegen die Legitimität von G7, gegen Kapitalismus, gegen Imperialismus, wie sie gesagt haben. Und schon wenige Sekunden später sah man große Tränengaswolken vor dem UN-Gelände. Also eine sehr ungewöhnliche Szenerie in dem sonst wirklich sehr ruhigen Genf.
2: Stefanie Dott, vielen Dank. Auch US-Präsident Trump wird morgen zum G7-Gipfel erwartet. Die Konferenz in Evian wurde extra verschoben, damit Trump heute noch seinen 80. Geburtstag in Washington feiern kann. Ein Ziel würde der US-Präsident an diesem Tag gerne erreichen, eine gemeinsame Absichtserklärung mit Iran für ein Friedensabkommen. Trump hatte gestern angekündigt, er werde die Erklärung heute unterzeichnen. Gudrun Engel ist in der Nähe des G7-Konferenzorts in Frankreich. Ja, wie wahrscheinlich ist es denn, dass es überhaupt zu einer Einigung kommt?
10: Ja, wahrscheinlich ist es schon, nur vielleicht nicht mehr unbedingt heute. Aber die US-Regierung macht gerade auf allen Kanälen Druck auf den Iran. Denn es wäre natürlich ein fantastisches Geburtstagsgeschenk für Donald Trump, wenn der heute an seinem Geburtstag eben noch ein mögliches Ende des Krieges, den er ja selbst begonnen hat, verkünden könnte. Iran wird ihm diesen Gefallen zum Geburtstag vermutlich nicht tun, denn Israel hat mal wieder den Libanon angegriffen und Trump hat dafür gerade Bibi Netanyahu am Telefon zusammengefaltet, denn das gefährdet natürlich seine Pläne. Iran sagt aber auch, sie halten daran fest, willens zu sein, eine sogenannte Absichtserklärung zu unterschreiben. Die würde beinhalten die Freigabe der Straße von Hormuz binnen der nächsten 30 Tage und im Gegenzug die Freigabe von eingefrorenen iranischen Geldern. Das wäre ein Zwei-Stufen-Plan. Stufe 1 eben diese Absichtserklärung, dann folgen 60 Tage Verhandlungen über einen Frieden und darüber, wie es mit dem Atomprogramm des Iran weitergeht.
2: Und auch beim G7-Gipfel geht es ja dann um den Iran-Krieg und die Friedensbemühungen. Was ist da zu erwarten?
10: Ja, Donald Trump hat dieses Thema natürlich ganz oben auf der Agenda, wird sich deshalb bilateral treffen, zum Beispiel mit dem Emir von Katar, mit dem Präsidenten von Ägypten und auch mit den Vereinigten Arabischen Emiraten. Das Ganze überschattet offensichtlich dieses G7-Treffen hier etwas. Es war auf der Agenda, aber nicht so groß. Und es kann schon sein, dass das bei den anderen Staats- und Regierungschefs zu einigem Frust führen wird.
2: Danke, Gudrun Engel. Die Regierung in Teheran hat nochmal gefordert, für einen Friedensschluss müssten auch die Kämpfe im Libanon aufhören. Dort geschieht aber, wir haben es gerade schon gehört, eher das Gegenteil. Israels Armee beschoss am Morgen Vororte der libanesischen Hauptstadt Beirut. Ziel sei ein Kommandozentrum der Terrormiliz Hisbollah gewesen, teilte Premier Netanyahu mit. Die Hisbollah soll zuvor Israels Norden mit Drohnen angegriffen haben. Monatelang wurde die Bahnstrecke zwischen Hamburg und Berlin saniert. Nun ist sie wieder freigegeben. Seit dem Morgen fahren die Züge auf einer der wichtigsten Städteverbindungen wieder auf der direkten Route. Künftig sollen Fernverkehrszüge ihr Ziel erneut in weniger als 2 Stunden erreichen. Es könne in den ersten Wochen aber noch zu einzelnen Störungen kommen, so die Bahn.
11: Die Bahn fährt wieder direkt zwischen Berlin und Hamburg. Erleichterung bei vielen Pendlern heute in der Hansestadt. Fast ein Jahr Schienenersatzverkehr, Umwege und Großbaustelle sind endlich vorbei.
12: Mich hat sehr genervt, weil ich die Strecke regelmäßig fahre. Bin froh, dass sie aufgehoben ist.
13: Also ich bin sehr froh, dass es so ist. Ich fahre relativ viel mit der Bahn und ich fahre auch super gerne mit der Bahn.
14: Ach, das ist doch schön, dass das jetzt wieder frei ist und schnell geht.
11: Mit dem Schnellgehen oder Fahren ist das allerdings noch eine Sache. 20 Minuten Verspätung sind auf der Strecke heute keine Seltenheit.
15: Bei einer Inbetriebnahme dieses Ausmaßes bitte ich um Verständnis, dass es noch ein paar Anlaufschwierigkeiten geben kann. Es finden ja auch noch Restarbeiten statt, es finden Belastungsfahrten statt. Das Signalsystem ist noch nicht komplett abgenommen, sodass auf manchen Abschnitten die Züge im Fernverkehr noch keine 230 fahren können.
11: Die Bahn sagt, sie lerne mit jeder Generalsanierung dazu, so auch mit dieser. 6 Wochen Verzögerung gab es etwa, weil der vergangene Winter besonders frostig ausfiel. An manchen Regionalbahnhöfen ist auch noch nicht alles fertig. Im brandenburgischen Nauen etwa funktioniert die Anzeigetafel nicht. Und der Aufzug steht still. Das gibt Kritik vom Fahrgastverband.
16: Das bewerte ich auf jeden Fall negativ. Die Aufzüge müssten eigentlich zusammen mit der Inbetriebnahme der Strecke fertig werden.
11: Die Bahn verspricht, die Probleme in den kommenden Wochen in den Griff zu bekommen.
2: Der jüdische Sportverein Maccabi Frankfurt hatte jahrelang keine sportliche Heimat. Die Mannschaften trainierten über die Stadt verteilt. Fußball, Basketball, Tennis, alles an unterschiedlichen Orten. Nun hat Maccabi in Frankfurt wieder eine eigene Sportstätte. Der Campus wurde heute eröffnet. Das Besondere, etwa 90% der Sportlerinnen und Sportler sind Muslime. Der Verein setzt sich mit seinen Angeboten gegen Diskriminierung und für Integration ein.
17: Die Freude am Morgen ist sichtbar. Die feierliche Eröffnung des neuen Maccabi Campus in Frankfurt am Main. Der größte jüdische Sportverein Deutschlands hat jetzt ein neues Zuhause.
18: Es ist ein Herzensprojekt für uns. Maccabi offen für alle, mit 6000 Mitgliedern und 90% nicht-jüdischem Anteil. Mehr Muslime als Juden. Ein Projekt, das schafft, mit Sport Brücken zu bauen.
17: In den 1980er Jahren verlor der Verein durch einen Autobahnbau seine sportliche Heimat. Statt über die ganze Stadt verteilte Sportstätten gibt es nun einen modernen Sportcampus, 24.000 Quadratmeter groß. Finanziert mit Hilfe der Stadt Frankfurt und Sponsoren, die kosten 21 Millionen Euro. Ein neues Zentrum für jüdisches Leben, Antisemitismusprävention und Vielfalt, Platz für etwa 30 Sportarten.
19: Hier sind überall Basketballplätze, Fußball. Platz, Fitness da hinten sogar, alles top. Ich würde auch sogar schlafen, wenn es gehen würde.
17: Aus Sicherheitsgründen ist der Campus kameraüberwacht und kann in einer Notlage komplett abgeriegelt werden. Gebaut ganz bewusst vom Architekturbüro Albert Speer. Der inzwischen verstorbene Chef war der Sohn von Hitlers Lieblingsarchitekt und NS-Rüstungsminister Albert Speer Senior.
20: Wir haben gemerkt, dass es was Besonderes sein könnte, dass dieser besondere Verein und dieses besondere Büro an dieser Stelle etwas Besonderes mit Verantwortung machen.
17: Durch den Campus will Maccabi noch weiter in die Mitte der Gesellschaft rücken.
2: Und wir bleiben beim Sport und schauen zur Fußball-Weltmeisterschaft ins kanadische Vancouver. Dort gab es heute Morgen eine handfeste Überraschung. Die Türkei hat ihr WM-Comeback nach 24 Jahren verpatzt und eine Niederlage kassiert. Das Team verlor gegen Australien mit 0:2.
21: Die Türken in Rot zählen für einige als WM-Geheimfavorit. Yilmaz auf Jungstar Güler, 27. Minute zu zentral. WM-Debütant Beach hat erstmal keine Eile. Die türkische Defensive nicht unbedingt mit Tempo gesegnet. Australien schickt Nestori Irankunda, der Ex-Münchner, zündet den Turbo und schockt die Türkei. 1:0 Australien. Irankunda von den Bayern aussortiert, für die Türken zu schnell. Ein langer Ball, dann ein super erster Touch. Demiral ausgespielt, Çakır chancenlos. 1:0 zur Pause, die 75. Minute. Australien, mal mit Platz über die Halbposition. Connor Metcalf mit St. Pauli abgestiegen. Und jetzt das 2:0. Der Ball dreht sich unhaltbar weg von Çakır. Die Socceroos gewinnen mit 2:0 und schocken die Türkei.
2: Der FC Barcelona hat die Handball-Champions League gewonnen und die Mannschaft setzte sich mit 37:34 Punkten gegen die Füchse Berlin durch.
22: Die Füchse Berlin verpassen erneut den Triumph in der Handball-Champions League. Das Team um Welthandballer Matthias Gitzel, der von den Spaniern in Hälfte 1 nahezu ausgeschaltet wurde, lief von Beginn an einem Rückstand hinterher. Barcelona deutlich besser, kann einen 5-Tore-Vorsprung herauswerfen. Nur 2 Treffer von Gitzel bis dahin, Halbzeitergebnis 20:16 für die Spanier. Torwart Emil Nielsen avanciert für Barcelona in Hälfte 2 zum Matchwinner. Insgesamt 14 Paraden. Trotz einer Berliner Steigerung gewinnt Barcelona am Ende verdient mit 37:34 und feiert zum insgesamt 8. Mal den Titel in der Champions League.
2: Und nun die Wettervorhersage für morgen, Montag, den 15. Juni.
23: In feucht-kühler Luft beginnt die neue Woche noch recht frisch und durchwachsen, aber in den folgenden Tagen sorgen Hochdruckeinfluss und heiße Luft aus Spanien für eine neue Hitzewelle. Heute Nacht wird es im Norden und in der Mitte gelegentlich nass, sonst neben einigen Wolken häufiger klar und trocken. In der Südhälfte morgen oft sonnig, sonst gibt's teils Sonne, teils dichte Wolken und vor allem im Nordosten ein paar Schauer, in Küstennähe weiterhin windig. Heute Nacht reicht die Temperatur von 14 Grad an der Nordsee bis zu frischen 6 Grad im Bayerischen Wald. Bei auflandigem Wind an der See morgen wieder um 15 Grad, am Oberrhein dagegen sommerlich warm. Dienstag von Westen zum Teil Wolken und etwas Regen, sonst recht freundlich. In den folgenden Tagen wird es in der Südhälfte oft sonnig und heiß. Richtung Norden bleibt es kühler und wechselhafter.
2: Die Tagesthemen um 23.30 Uhr mit Jesse Wellmer berichten über das Ringen zwischen den USA und Iran um einen Frieden. Und wir blicken auf das Weiße Haus, wo Präsident Trump an seinem 80. Geburtstag Käfigkämpfe veranstalten lässt. Ich wünsche Ihnen noch einen schönen Abend.

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Das Duo-Wehr hat mit Mamma Mia meine heutige Sendung eröffnet. Dazu heiße ich euch herzlich willkommen und wünsche jetzt schon viel Vergnügen. Ich mache doch gerade weiter mit Danny Black, Sugar Baby, Engelherz, Stille Wasser sind tief, Garo Best, Wir tanzen durch die Nacht, Frank Neuenfels, Wenn endlich wieder Sommer ist, und Frank Rebell, Jetzt oder nie.

Ilka Grünewald mit «Und wenn ich träum», ist das gesehen. Und J.Q., Du Dramond und Elvira Fischer, El Gondor Pasa, Marvin Markel, Hallo Sommer, Teddy Herz, Rock'n'Roll hält jung, Sue Moreno, Perfidia und Tara Jackson und Danny B. Harvey, Fall In.

5 mit California Blue. Und weiter geht's mit dem Bandit, One Way Love. Domingos mit Ich schenk dir all die goldenen Sterne. Jocelyn Damara, Du Angel Guerrasser. Rolf Wegmann mit Komm mit mir ins Zauberland. Danny Everett, Blue Eyes Crying in the Rain.

Musik Apostel, die jetzt bekanntlich aus Xanadung unterwegs sind mit Achy Breaky Heart. Und weiter geht's mit Klaus und Servants, Knock Three Times, Rina Ina für alle Zeit, Sarah Ann, die nackte Wahrheit, Schmitty im Feuer der Gefühle, DJ Thomas für immer und ewig.

Und das ist der brandneue Titel von Sandy Leona, «Du musst kein Engel sein». Und weitermachen, Spielberg, auch mit ihrem neuesten Titel «Ich vertraue dir blind». Und Riago Colores, «Das Wurstbrot ist verliebt». Whitney Rose mit Marquet. Tommy Rutsch Oma. Und Passafare, «Kein Schmerz bleibt zurück».

starke Freunde mit Vermiss dich jeden Tag. Und wieder geht's mit La Lorena, der Sommer, er ist da. Bo Watson, Gonna Make Love. Colin Carter, Wasting Time with You. Und Melanie Brugger, Steig doch auf.

Und zum Schluss machen wir heute den Hot Rod Gang mit Boogie Woogie Country Girl. Ich sage besten Dank fürs Zuhören. Bis zum nächsten Mal. Eure

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0: Gute Bresan mit 1001 Nacht vorbei. Herzlich willkommen zur weiteren Ausgabe von meinem zweistündigen Musikmix. Ich wünsche jetzt schon viel Vergnügen und mache gerade weiter mit Franziska, mit Haut und Haar, Rina, Crazy mit dir, Sonja Park, du und ich, Tammy, ich hab dich, narrisch lieb und du auch wer in meinem Traum.
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Mitten ins Herz mit Achim Petri, haben wir gehört. Und weiter geht's gerade mit der Angelique. Und wenn der Regen fällt, Kevin Brown Smith, nach all diesen Jahren, Mi Du, mit mich verstehen, Nadine Sieben Kids, up, nobody is perfect, und Richie Tauscher, Mr. Unbekannt.

Sweetie J 72, When the Sky Falls Down. Und wieder geht's mit Classics, My Lady of Spain, Engelherz, heute wird gefeiert, Black Maria Party Band mit Summer Rock, Riago Colores, Vida de la Ola und Whitney Rose, Tootsies.

0: Da sind Tamara mit einer Gläsa Otra W. Und weiter geht's mit Thousand Brothers, Hold On, Screaming, Rebel Angels, Black Cadillac, The Lincolns mit Sorrow, Rolf Wegmann mit Traumland, Carmen Lehmann exklusiv.
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Gehört haben wir Forsberg mit «Wenn das vorbei ist». Und wieder geht's mit Friedrich Leopold Winz. Ich klaue uns ein U-Boot. Ina irgendwo mit Herz on fire. Johnny René, Liebe ist Liebe. Carina Klüber, für immer ti amo. Und Larissa, ich kann dich sehen.

Lea Lieblich mit magischer Moment. Und wieder macht gerade Paris Sophie, Parte l'estate, Volks von Pasquale Pomé, nie genug, Severino, Cinderella, Sandauer, Viva la Vida und Dominique Ruiz, Don't Cry.

Und mit dem Frank Lukas und Schachmatt gehen wir in den Endspurt von meiner heutigen zweistündigen Ausgabe. Ich hoffe, ihr habt auch Spass daran. Ich bedanke mich fürs Zuhören und freue mich auf ein Wiederhören. Bis gleich wieder, euer Rolf Wegmann.

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1: Im Studio André Glatzel. Kein TikTok, kein Snapchat, kein Insta. Auch Großbritannien will Social Media für unter 16-Jährige verbieten. Die britische Regierung verweist auf Australien als Vorbild und will zum kommenden Frühjahr nachziehen. WhatsApp bleibt aber erlaubt. Die Bildungschancen in Deutschland hängen weiterhin oft davon ab, wie viel Geld und welche Bildung die Eltern haben. Das zeigt der neue nationale Bildungsbericht. Bildungsministerin Prien will für mehr Chancengleichheit schon in frühen Jahren ansetzen. Colin Mock.
2: Genau, sie sagt, der Fokus muss auf dem letzten Kita-Jahr liegen, sozusagen um den Übergang in die Grundschule besser und fairer zu machen. Der Bildungsbericht zeigt außerdem, die zuletzt gesunkenen Geburtenzahlen machen sich auch in Schulen und Kitas so langsam bemerkbar. Lehrkräfte und Erzieher werden dadurch aber trotzdem nicht wirklich entlastet, vor allem auch mit Blick auf den Rechtsanspruch auf Ganztagsbetreuung ab dem nächsten Schuljahr.
1: Die Bundesregierung hat den Iran-Deal begrüßt. Kanzler Merz sagte zu dem Abkommen zur Beilegung des Krieges:
3: Das Abkommen kann den Weg nun zu einer Erholung auch der Weltwirtschaft und einer Stabilisierung der Region bahnen. Jetzt gilt es, das Vereinbarte zielstrebig umzusetzen. Die Straße von Hormuz muss dauerhaft und uneingeschränkt für die freie Schifffahrt geöffnet werden.
1: Merz rechnet außerdem damit, dass die Bundeswehr schon bald bei der Sicherung der Straße von Hormuz helfen wird. Darüber will er auch auf dem G7-Gipfel im französischen Evian sprechen. Dort soll es neben dem Iran auch um den Ukraine-Krieg gehen. Drei weitere Unterstützer der sogenannten Kaiserreichsgruppe sind verurteilt worden. Die Männer kassierten vor dem Stuttgarter Oberlandesgericht Bewährungsstrafen. Die Reichsbürgergruppe hatte 2022 unter anderem die Entführung von Ex-Gesundheitsminister Lauterbach geplant. Kap Verde steht vor dem allerersten WM-Spiel seiner Geschichte. Der afrikanische Inselstaat bekommt es am Abend aber direkt mit Europameister Spanien zu tun. Nach dem Wirbel um die Einreise ist außerdem der Iran erstmals gefragt gegen Neuseeland. Sonst spielt Belgien noch gegen Ägypten und Saudi-Arabien gegen Uruguay.
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4: Mit KI-Support. Viele Wolken und ab und zu ein kurzer Schauer sind gerade vor allem im Norden unterwegs. An der Ostseeküste kann es selten auch mal krachen mit einem Gewitter. Weiter südlich zeigt sich oft die Sonne und es bleibt meist trocken. Dazu aktuell Topwerte zwischen 16 und 22 Grad. Morgen erst ziemlich wolkig, später kommen von Westen her wieder ein paar Schauer, vereinzelt auch Gewitter rein. Maximal bis 29 Grad.

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1: Im Studio André Glatzel. Das Abkommen im Iran-Krieg und die Lage in der Ukraine beschäftigen die Staats- und Regierungschefs auf dem G7-Gipfel. Kanzler Merz sagte vor seinem Abflug in Richtung Frankreich:
2: Dieser Gipfel findet in einer ausgesprochen bewegten Phase der Weltpolitik statt. Die Lage fordert uns, sie eröffnet aber auch einige Chancen.
1: Merz will auch über einen Bundeswehreinsatz zur Sicherung der Straße von Hormuz sprechen. Eine Öffnung der für die Wirtschaft wichtigen Meerenge ist Teil der Vereinbarung zwischen dem Iran und den USA. Kinder sollen im Vorschulalter stärker gefördert werden, um für mehr Chancengleichheit zu sorgen. Das hat Bildungsministerin Prien bei der Vorstellung des neuen nationalen Bildungsberichts angekündigt. Demzufolge machen sich die sinkenden Geburtenzahlen mittlerweile auch in Kitas und Schulen bemerkbar. Kein TikTok, kein Snapchat, kein Insta. Auch Großbritannien will Social Media für unter 16-Jährige verbieten. Mehr dazu von Anne Brauer.
3: Australien hat's vorgemacht, andere Länder ziehen jetzt nach. Die britische Regierung will das Verbot zum kommenden Frühjahr auf den Weg bringen und überlegt auch noch, ob und wie sie Kindern und Jugendlichen Social Media Zwangspausen beim Endlosscrollen und generell auch nachts verordnet. Auch in Deutschland gibt es ja immer wieder Diskussionen über die Frage. Der Ethikrat betont, weil sich Kinder und Jugendliche über Social Media auch austauschen und informieren, ist ein generelles Verbot nicht der richtige Weg.
1: Nach dem Regierungswechsel in Ungarn verhandelt die EU ab heute wieder mit der Ukraine und Moldau über einen Beitritt. Das ganze Verfahren dauert üblicherweise mehrere Jahre. Die ungarische Regierung hatte unter dem abgewählten Viktor Orban die Gespräche immer wieder blockiert. Die WM hat gerade erst angefangen, doch für einen ist sie wohl schon vorbei. Tunesien schmeißt Medienberichten zufolge seinen Trainer raus. Sabri Lamouche muss nach dem deutlichen 1:5 gegen Schweden seine Koffer packen. Der gehandelte Nachfolger Mondea Kebaye soll schon in Mexiko sein.
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4: Mit KI-Support. Sonnig wird's vor allem Richtung Süden und Südwesten, sonst sind viele Wolken unterwegs. Und an der Ostsee kann auch mal ein Schauer runterkommen. In der Nacht bleibt's oft trocken, später schieben sich von Westen her wieder mehr Wolken rein. Die Tiefstwerte liegen bei 12 bis 6 Grad. Morgen erstmal wolkig bis sonnig, später kommen von Westen Schauer und vereinzelt Gewitter dazu. Maximal sind bis 29 Grad drin.

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1: Im Studio André Glatzel. Das Abkommen im Irankrieg und die Lage in der Ukraine beschäftigen die Staats- und Regierungschefs auf dem G7-Gipfel. Kanzler Merz sagte vor seinem Abflug in Richtung Frankreich:
2: Dieser Gipfel findet in einer ausgesprochen bewegten Phase der Weltpolitik statt. Die Lage fordert uns, sie eröffnet aber auch einige Chancen.
1: Merz will auch über einen Bundeswehreinsatz zur Sicherung der Straße von Hormuz sprechen. Eine Öffnung der für die Wirtschaft wichtigen Meerenge ist Teil der Vereinbarung zwischen dem Iran und den USA. Kinder sollen im Vorschulalter stärker gefördert werden, um für mehr Chancengleichheit zu sorgen. Das hat Bildungsministerin Prien bei der Vorstellung des neuen nationalen Bildungsberichts angekündigt. Demzufolge machen sich die sinkenden Geburtenzahlen mittlerweile auch in Kitas und Schulen bemerkbar. Kein TikTok, kein Snapchat, kein Insta. Auch Großbritannien will Social Media für unter 16-Jährige verbieten. Mehr dazu von Anne Brauer.
3: Australien hat's vorgemacht, andere Länder ziehen jetzt nach. Die britische Regierung will das Verbot zum kommenden Frühjahr auf den Weg bringen und überlegt auch noch, ob und wie sie Kindern und Jugendlichen Social Media Zwangspausen beim Endlosscrollen und generell auch nachts verordnet. Auch in Deutschland gibt es ja immer wieder Diskussionen über die Frage. Der Ethikrat betont, weil sich Kinder und Jugendliche über Social Media auch austauschen und informieren, ist ein generelles Verbot nicht der richtige Weg.
1: Nach dem Regierungswechsel in Ungarn verhandelt die EU ab heute wieder mit der Ukraine und Moldau über einen Beitritt. Das ganze Verfahren dauert üblicherweise mehrere Jahre. Die ungarische Regierung hatte unter dem abgewählten Viktor Orban die Gespräche immer wieder blockiert. Die Wärme hat gerade erst angefangen, doch für einen ist sie wohl schon vorbei. Tunesien schmeißt Medienberichten zufolge seinen Trainer raus. Sabri Lamouche muss nach dem deutlichen 1:5 gegen Schweden seine Koffer packen. Der gehandelte Nachfolger Mondea Kebaye soll schon in Mexiko sein.
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4: Mit KI-Support. Sonnig wird's vor allem Richtung Süden und Südwesten, sonst sind viele Wolken unterwegs. Und an der Ostsee kann auch mal ein Schauer runterkommen. In der Nacht bleibt's oft trocken, später schieben sich von Westen her wieder mehr Wolken rein. Die Tiefstwerte liegen bei 12 bis 6 Grad. Morgen erstmal wolkig bis sonnig, später kommen von Westen Schauer und vereinzelt Gewitter dazu. Maximal sind bis 29 Grad drin.
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0: 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Am Mikrofon Ihr Dieter Thomas Heck. Guten Abend.
1: Es ist 20.15 Uhr und exakt 30 Sekunden. Es ist der 27. April und das ZDF feiert heute 50 Jahre Hitparade. Und hier sind die Größten, die Erfolgreichsten, die Besten. Hier sind Howard Carpendale und Michael Holm. Marianne Rosenberg und Wenke Mürre. Heino und Daniel Gerard. Nicole und Bernhard Brink. Mike Krüger und Markus. Purple Schulz und Matthias Reim. Und hier ist der Mann, der im Alleingang die Mauer niedergesungen hat. Mr. Knight Rider, David Hasselhoff.
2: Und durch den Abend führt sie Thomas Gottschalk.
1: Guten Abend. Schönen guten Abend. Zu Hause und hier in Offenburg. Nein. Wenn mir vor 30 Jahren einer in den 70ern gesagt hätte, sag mal, könntest du dir vorstellen, den 50. Geburtstag der ZDF-Hitparade zu moderieren, hätte ich ihn mit meinen Beachstiefeln in den Hintern getreten, hätte gesagt, ich doch nicht. Und als das ZDF mich gefragt hat, ob ich das heute Abend machen möchte, habe ich natürlich erst gesagt, habt ihr nichts anderes? Haben sie gesagt, nö. Und hier stehe ich. Und ich freue mich auf den Abend. Denn wir sind ja flexibler als die Generation vor uns, das muss man sagen. Und die nach uns, die hängen ja eh nur bei Rap, Techno oder was weiß ich. Wir waren damals, ich war ja Discjockey, einfach in der Lage, die ganze Bandbreite der Musik zu genießen. Da hast du am Abend Steppenwolf und Black Sabbath gespielt und alle haben mit den Haaren geschmissen. Und dann so kurz nach 12, eins rechts, eins links in der Diskothek. Mohonia, Mohonia. Ihr seid das richtige Publikum. Ich habe es gewusst. Nein, wir sind tatsächlich mit dem Schlager groß geworden, ob wir es wollten oder nicht. Also ich habe den Text vom Erlkönig habe ich vergessen, aber bei Frag den Abendwind bin ich textsicher. Und ich glaube, es wird vielen so gehen, die heute Abend zugucken. Also freuen Sie sich mit mir auf eine Erinnerung an 50 Jahre ZDF-Hitparade.
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0: Bernhard der Brink.
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0: war eine große Familie, die in dem Studio war.
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0: Sie werden heute Abend viele, viele Bekannte wiedersehen. Ich verkneife mir das Wort alte Bekannte. Aber natürlich ist das heute ein Nostalgieabend, ein Abend der Erinnerung. Aber setzen Sie Ihre 12-Jährigen ruhig mit aufs Sofa. Für mich ist es eine neue Erfahrung, dass ich mal wieder eine Fernsehshow mache, wo ich auf dem Sofa sitze und keiner, der neben mir sitzt, hat ein Namenskärtchen. Weil ich sage jetzt immer, wer ist das? Das ist ein Blogger, der hat 4 Millionen Follower. Mach ihm ein Namensschild hin. Also, wenn Sie irgendwann mich mit Heino auf dem Sofa sehen und der trägt ein Namensschild, dann wissen Sie, mit mir geht's dahin.
1: Ja, aber, gut. Ja.
0: Schön,
2: das
0: dass ihr da seid.
2: Das wird nie geschehen.
0: Das wird nie geschehen, hoffe ich. Ja. Michael Holm, Marianne Rosenberg. Marianne, dir bin ich sehr früh verfallen.
3: Das finde ich schön.
0: Ja. Da weiß ich noch, ich muss so 20 gewesen sein, da hast du ein Lied gesungen. Mr. Paul McCartney, weißt du, wie ich leide? Ohne dich bin ich einsam.
3: Das war der erste Song in dieser Hitparade.
0: Ja?
3: Ja.
0: Ach, guck mal, da haben wir doch schon einen Volltreffer.
3: Da war ich 14 und bin an einem Tag 2 Jahre älter geworden, weil man durfte mit 14 nicht ins Fernsehen. Das war Kinderarbeit. Ich war dann 16, das war cool.
0: Siehst du, mit 60? Aber man darf unbegrenzt nach hinten, ist offen, das ist gut.
1: Gott sei Dank.
4: Ja, das ist auch gut.
0: Ja. Wenke, ich habe mir gedacht, du hast immer Spaß. Wenn man dich gesehen hat, immer guter Laune und Gummiboot und beiß nicht gleich in jeden Apfel. Aber
5: und Tor.
0: Ja. Im Tor, ich dahinter. Also wir werden Zeit haben, alle miteinander zu sprechen. Noch einmal, es ist ein Abend der Erinnerungen. Die Hitparade hat sich über mehrere Jahrzehnte erstreckt und natürlich gab es da auch Änderungen. Wir werden so ein bisschen auch dieser Geschichte folgen heute Abend. Los ging es. Und da war ich natürlich mit dabei, denn wir hatten ja nichts, wie unsere Nachbarn immer gesagt haben. Wir hatten wirklich nichts. Es gab 2 Fernsehprogramme.
5: Ja.
0: Und also du hast Beat Club geguckt und die Hitparade hat einfach dazugehört.
5: Ja.
0: Und Rainer Holbe mit der Fliege hat man ja auch noch geguckt. Also insofern Erinnerungen jetzt an 70 Jahre Hitparade. Nee, 50, aber in den 70ern geht's los. Hier ist ein... ist schon wurscht.
6: Die 70er Jahre. In der Bundesrepublik kehrt der Wohlstand ein. In der guten Stube werden die 3 Fernsehsender ARD, ZDF und die Dritten zwar immer noch größtenteils in Schwarz-Weiß empfangen, doch ist genau jetzt auch die Zeit der großen Shows im deutschen Fernsehen, unter anderem die der ZDF-Hitparade.
7: Guten Abend, meine Damen und Herren, herzlich willkommen. 2 Grad minus und dennoch wie immer heiße Musik alle 4 Wochen aus Berlin. Heiße Musik bei ihrer deutschen Hitparade aus den Bufa-Studios, Berliner Union-Filmstudios aus Berlin.
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6: Nach dem Bade, Hitparade wird zum Ritual für die ganze Familie.

0: neuen Jahrzehnt kommt auch die Flower Power. Wie die Songs wird auch die Hitparade bunter und vielfältiger. Eine ungezwungene, lebensfrohe Show. Immer neugierig auf Neues. Hier feiern die Interpreten das Leben und die Liebe. Zusammen mit ihrem lässigen Gastgeber, dem Studioteam und natürlich den Zuschauern. Man nimmt alles nicht mehr so bierernst wie früher.
1: Wer ihn einmal gesehen, der kommt immer her und kommt auch noch so fern.
2: Do you speak English?
3: Honey, I do.
2: Do you speak English?
3: Honey, for you.
0: Als Daniel Gérard verhindert ist, wird sein Part kurzerhand vom Aufnahmeleiter gesungen.
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0: Die 70er sind auch die Zeit der Pauschalreisen. Deutsche fliegen jetzt in den Urlaub.
5: Fiesta, Fiesta Mexicana.
0: Was liegt also näher, als sich auch musikalisch an Traumorte entführen zu lassen?

der Drogenkonsum. Auch das ein Novum. Die Stars, die musikalisch diese Dekade in Deutschland prägen. Sie kommen alle zu Dieter Thomas Heck. Sie kommen oft. Und sie kommen gern. Es sollen noch viele

0: 50 Jahre ZDF-Hitparade, das waren die 70er. Das hat man regelmäßig geguckt. Ich war immer überrascht mit diesen Adressen. Dachte ich, ach, guck mal an, der Jürgen Markus wohnt in Herne. Waren das eure echten Adressen?
1: Ja.
0: Ja?
1: Ja, das waren unsere
2: echten. Bei mir schon.
1: Ja, bei mir.
2: Bei der Mama.
0: Ja? Ja?
2: Ich wohnte woanders, aber es ging alles zu den Eltern. Am Anfang, da war ein Zimmer voll mit Postsäcken. Mit Fanbriefen.
1: Ja, wie der Weihnachtsmann. Das waren Postsäcke, die waren wirklich so hoch. Und ich komme ja aus einer sehr großen Familie. Wir haben das wirklich wie die sieben Zwerge, diese Fanpost abgearbeitet. Das war irre.
0: Und alle Autogramme du selber unterschrieben, nicht die Familie?
1: Ein paar Leute konnten auch die Unterschrift, weil es war zu viel. Das konnte mein Handgelenk nicht bewältigen. Aber wir haben das sehr ordentlich gemacht.
0: Immer genau, die Mutti Marianne und du Rosenberg. Benke. Das sah immer bei euch so kollegial aus, aber das war ja auch ein Rennen. Man wollte ja auf den ersten Platz und man durfte ja, glaube ich, nur dreimal dabei sein, nicht wieder wählen. War das eine familiäre Atmosphäre oder war das Konkurrenz unter denen, die da mitgemacht haben?
3: Ja, es war beides, würde ich sagen. Wir wollten ja alle hochklettern. Aber es war ein schönes Wiedersehen, so wie es heute ist. Und wie fühlten uns einfach wohl miteinander.
0: Und war, wie man den Eindruck gehabt hat, Dieter Thomas Heck so der Vater der Veranstaltung?
3: Ja, aber er war auch verrückt. Wir hatten viel Spaß. Und
0: ja, wir werden noch mehr von ihm hören heute Abend und wir werden natürlich noch mehr Stars aus dieser Hitparade sehen. Er war 57 Mal zu Gast in der ZDF-Hitparade. Er belegte insgesamt 10-mal den ersten Platz. Und wie seine Hits im Jahr 2019 klingen, das sagt er Ihnen jetzt selber. Herzlich willkommen, Howard Carpendale.

0: our top male.
1: Thank you.
0: Respekt, Mensch. Das war ja Blood, Sweat and Tears Reloaded.
2: Ich wollte mich jetzt bei dir bedanken, dass du heute Abend dabei bist bei uns, weil es ist einfach schön, dass du diese Sendung heute moderierst.
0: Ja.
2: Du weißt, wir haben alle Dieter sehr geliebt und es ist schön, dass du dabei bist.
0: Auf dem Weg zu dir. Sag mal, bist du mit dem Sonderzug gekommen hier? Das ist
2: nein,
0: ein
2: nein, wir haben, das ist mein, also mein Band war immer 11 Mann. Wir haben es aufgestockt auf 21. Ich glaube, da fehlt immer noch einer heute Abend. Und da haben wir 5 Termine zwischen Weihnachten und Silvester in Berlin gehabt. 5 Abende hintereinander. Und es war ein so großer Erfolg, dass wir jetzt zusammenbleiben und gehen Anfang nächstes Jahr auf Tournee. Und da freuen wir uns alle tierisch drauf.
0: Nein, es ist schon... Ich verstehe euch natürlich, man wird ja als Moderator auch zwischendurch mit Beifall empfangen, aber so eine Begeisterung erlebst du einfach nur auf der Bühne, wenn du performst als Musiker und das ist toll, das erlebt man hier ja.
2: Es ist überhaupt, ich meine die Erinnerung, dieses ZDF war nicht nur eine Sendung, es war eine Familientreffen, es war, ich merke immer, wenn ich mit Leuten heute drüber rede, damals war es ein bisschen... Wie soll man sagen, kontrovers. Es gab viele, die es geliebt haben und viele, die es nicht so geliebt haben.
0: Ich bin ja, na, Moment. Du erinnerst dich hoffentlich noch, du warst in meiner ersten Wetten, das war stimmt. Man das mit Hello Again.
2: Das stimmt.
0: Da hat er mir noch leid getan. Ich dachte, doch Gott, der arme Kerl muss vom Boden essen. Das Lied geht ja los. Ich war ein Jahr ohne Tisch und da habe ich gedacht, na ja, aber.
2: Ja, aber ich meine, zum Schluss war, oder währenddessen war diese Sendung einfach ein Kulturpunkt in deutschen Unterhaltung. Es war, wo Familien sich gesehen haben.
0: 50 Jahre ZDF-Hitparade, meine Damen und Herren. Und wir denken natürlich auch ein bisschen an Dieter Thomasek heute Abend. Hattest du zu dem eine Verbindung? Ich meine, du hast ihn ja wahnsinnig oft gesehen. Du bist ja der Mr. Hitparade.
2: Dieter war erstens als Moderator ein unglaublich fairer Mensch. Natürlich jeder... ist nicht nur Freunde mit jemandem, sondern er hat Leute, die er sehr gemocht hat und vielleicht weniger. Aber er hat uns alle angesagt, als ob es unser einziger großer Auftritt war. Das hat er niemals das Gefühl gegeben, dass es irgendwie unfair war. Er war auch einer der... Er hat tatsächlich die deutsche Schlager geliebt wie kein anderer. Es war unglaublich, wie er... diese Art von Musik damals, und ich finde, es war damals, es hat seine Berechtigung gehabt, die Beatles haben auch nichts anderes gesungen als Schlager. Und es war einfach eine, es war toll mit dir, es hat wahnsinnig viel Spaß gemacht.
0: Schön, dass du da bist heute Abend, Howard Carpendale, und demnächst wieder unterwegs. Dankeschön. Der Howard hat es ja gerade gesagt, die einen haben den Schlager geliebt, die anderen haben den Schlager gehasst. Es ist zweifelsohne so, dass man über den Schlager streiten kann. Und komischerweise ist es ja kein Zufall, dass die Intellektuellen, also je intellektueller sie sich geben, umso entfernter vom Schlager sind. Also sie sagen dann, das ist eine heile Welt, das ist doch alles verlogen. Und es ist zweifelsohne so, dass der Schlager durchaus ein Fall für die Soziologen ist. Hier haben wir einen Mensch, der hat sich akademisch mit dem Schlager beschäftigt. Das ist Dr. Ingo Gabrowski. Der ist Kulturhistoriker. Im Moment stehen Sie einem Museum vor.
3: Ist auch richtig. Genau.
0: Ja. Und haben sich beruflich mit dem Schlager beschäftigt, also wissenschaftlich. Liege ich da richtig? Das ist so eine, zu einer gewissen, sagen wir mal, kulturellen Spitze gehört, sich vom Schlager zu distanzieren.
3: Ja, das ist eigentlich schon immer so gewesen. In der deutschen Kultur wurde immer sehr stark zwischen der Unterhaltungskultur und der sogenannten ernsten Kultur unterschieden. Das war schon im 19. Jahrhundert so und das hat sich fortgesetzt. Und das wurde dann nochmal schärfer in der Diskussion, so in den 70er Jahren, also die Wellen von 68 noch sich dann auch auf die Hitparade irgendwie ergossen. Und damals wurde also zum Beispiel Peter Alexander vorgeworfen, dass er gefährlich sei, weil er die Menschen einlulle mit seinen Liedern, sodass er politisch denkt. Genau. Ja. Und insofern ja, haben sich die Intellektuellen oder die selbsternannten Intellektuellen immer sehr stark abgesetzt.
0: Kann man das wissenschaftlich begründen? Also kann der Schlager, die Liebesromane machen ja auch nichts kaputt, aber trotzdem sind Menschen, die sowas lesen, solche Heftchen, natürlich immer in einer Welt unterwegs, die nichts oder wenig mit der Wirklichkeit zu tun hat. Ist das heilsam, dass der Schlager die Menschen so ein bisschen aus der Wirklichkeit rauszieht?
3: Glaube ich schon. Also Schlager sind ja so eine kleine Reise, die man für 3 Minuten unternehmen kann. Die bringt dann einen an einen anderen Ort oder in eine andere Situation. So wie wir es gerade hier gehört haben, Hello Again ist eine Situation, die sich vielleicht viele eben auch heimlich wünschen. Und in den 3 Minuten des
0: Schlagers... Also beschreibt der Schlager die heile Welt oder gaukelt er sie nur vor?
3: Naja, er tut ja beides, aber das ist ja auch nicht schlimm, nicht? Also das macht die Popmusik oder haben die Beatles eben natürlich auch nicht anders gemacht. Warum soll man nicht mal für 3 Minuten in eine heile Welt?
0: Also vom wissenschaftlichen Standpunkt aus ist der Schlager nicht gefährlich für die.
3: Also ich finde nicht.
0: Nein. Gut, dann bin ich sehr beruhigt und wir alle sind sehr beruhigt. Da hat sich ja sicher auch vieles gewandelt. Also ich erinnere mich an den Schlager der 50er, 60er, da wurden Männer besungen, die waren Cowboys oder sind ewig zur See gefahren. In Schiffen aus Hongkong, aus Java, aus Chile und Shanghai sind die da gekommen. Dieses Männerbild, das gibt's ja nicht mehr. Und auch die Frauen, die sich sofort entleibt haben, wenn der Geliebte mal verschwunden war, die haben wir auch hinter uns.
3: Ja, genau. Und das Frauenbild hat sich ja auch, also wenn ich hier auf Wenke Mürre schaue, sozusagen innerhalb von 10, 15 Jahren im Schlager geändert. Also wenn sie früher gesungen hat, er stand im Tor und ich dahinter, dann singt sie eben 10 Jahre später Lass mein Knie, Joe, und hat einen sehr viel selbstbewussteren Typ Frau, den sie da im Schlager kultiviert. Und das ist bei allen. Bei Gitte ist es erst der Cowboy, den sie möchte, und später singt sie als Gitte Henning, erwachsen geworden, ich will alles. Also Frauen werden unheimlich emanzipiert, die greifen sich dann auch als 36-Jährige irgendwelche 18-jährigen Bürschchen und nehmen die mit nach Hause. Das hätten die ja 10, 20 Jahre früher so auch im Schlager nicht gedurft.
0: Ja, und Heino macht Rammstein-Konkurrenz. Also,
3: na, er ist besser als Rammstein, ja, sagen wir ehrlich.
0: Gut. Ne? So, und hier ist eine junge Frau, deren Entwicklung ja nun wirklich faszinierend ist. Sie hat gerade uns vorher erzählt, dass sie mit 14 ein Liebeslied für Paul McCartney gesungen hat. Und dann wurde aus diesem Schlagerstar ein richtiger Kultstar. Und in den 70ern und auch heute noch, wenn man in den Discos ihre Musik hört oder wenn man sie im Autoradio so nachts auf der Autobahn hört, dann findet man das toll. Also wenn El Martino singt, mir die Erinnerung bringt, das ist immer klasse. Und hier ist sie. Ich freue mich auf Marianne Rosenberg mit Er gehört zu mir.

0: Marianne Rosenberg. Sie gehört zu uns, er gehört zu mir. Wie der Professor gerade gesagt hat, Frauen um die 35 holen sich 18-jährige Kerle und lassen sie tanzen.
1: Das habe ich jetzt akustisch nicht verstanden.
0: Respekt. Alles gut, Marianne, komm zu uns.
1: Was hast du gesagt?
0: Die Buben hast du schön im Griff gehabt da, die Sportgruppe.
1: Absolut, und weißt du was? Die sind alle so groß wie ich. Ist das nicht schön?
0: Deswegen durfte ich nicht mittanzen.
1: Du hast recht, genau. Ja.
0: Nein, der Howard hat ja vorher so getan, als wäre ich dem Schlager feindlich gegenübergestanden. Stimmt ja gar nicht. Also deine Musik habe ich natürlich bei Rias gehört, die haben das oft gespielt. Und man war ja so, ich war mit 17 picklig und habe auch gedacht, keiner braucht mich. Dann hat die dann gesungen, fremder Mann, schau mich an. Dachte ich, oh, die meint mich. Das war doch klar. Und als der da gesungen hat, es fährt ein Zug nach nirgendwo, da saß ich aber im letzten Wagen, mein Lieber. Das ist einfach so. Und ich habe natürlich mich dem Schlager auch nie verschlossen. Ich war ein großer Fan von Drafi Deutscher. Shake hands, shake hands. Guck mal, ich habe da in frühester Jugend, als ich noch Anzüge getragen habe, die es heute gar nicht mehr gibt, habe ich schon mit dem zusammengesungen.
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0: Mensch, ja. Sowas kann man nicht heucheln, also. Man hat, weil das gerade Drafi war, als du vorher so reingeguckt hast und dann hast du gesagt, es ist ganz komisch, dass es viele Kollegen ja, die mit euch da auf der Bühne waren, gar nicht mehr gibt. Also das ist schon...
1: Das ist das Traurige,
0: das Feld ist dünner geworden.
1: Das Feld ist dünner geworden und eigentlich, das schmerzt einen immer ein bisschen. Aber besonders hat es natürlich geschmerzt, als Dieter Thomas sich verabschiedet hat für immer. Aber einen wunderbaren Satz möchte ich hier mal zitieren. Unser Kaiser, der Beckenbauer, sagt auf die Frage, warum ist Bayern so erfolgreich? Das verdanken wir alles dem Gerd Müller. Und ich sage, warum ist der Schlager so erfolgreich immer noch? Das verdanken wir alles dem Dieter Thomas.
0: Ja?
1: Ja.
0: Und was ich ja bei allen...

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0: Alle sind völlig entfesselt, nur einer behält die Ruhe. Heiner, wir müssen gut auf dich aufpassen. Seitdem Karl Lagerfeld tot ist, bist du die letzte lebende Sonnenbrille.
1: Ja, bitteschön.
2: Ja, ich will noch ein bisschen bei euch bleiben.
0: Du bleib bei uns, weil, Heiner, du bist wirklich ein Faszinosum. Und ich muss dich das wirklich mal fragen, wie siehst du dich selbst? Weil es gibt ja nun 1000 Leute, die dich beschreiben. Für die einen bist du eine Kultfigur, für die andere eine Hassfigur, für die andere eine Witzfigur. Wie siehst du dich selbst?
2: Nein, ich bin eine Witzfigur, so habe ich mich noch nie gesehen.
0: Naja, eben, wäre noch schöner.
2: Aber nein, ich sehe mich hier, ich habe angefangen mit Volksliedern in den 60er Jahren, weil ich mir gedacht habe, es gibt so viele englische Sachen. Wenn ich das Radio angemacht habe morgens, habe ich nur englische Sachen gehört und das wollte ich ändern und das ist mir gelungen. Und so habe ich 1964 mein erstes Lied gemacht, Jenseits des Tales. Und seitdem bin ich fast 50, 55.

0: 50 Jahre dabei. Ja, und im Grunde genommen kam früher, ich habe das jetzt erst mal gemerkt, weil ich ja mir früher nie vorstellen könnte, dass ich eines Tages mal mit 80 auf Rocktournee gehe. Das war für mich was ganz Neues. Aber es ist schon ein Unterschied, denn früher kamen die jungen Mädels zu mir oder haben gesagt, Mensch, Heino, kann ich ein Autogramm haben für meine Oma und für meinen Opa? Heute kommen die jungen Mädels zu mir und sagen, kann ich mit ihnen ein Selfie machen? Also das ist schon ein Unterschied. Und ich freue mich natürlich.
1: Ja, bei mir ist umgekehrt.
0: Nein, das glaube ich nicht.
1: Aber mir hat neulich einer gesagt, Tommy, du bist so geil, warum kannst du nicht mein Opa sein? Also,
2: das auch ein Wunsch.
1: Ja. Sag mal, eines kann man dem Heino ja nicht vorwerfen, dass er Coversongs gemacht hat. Also, die Rolling Stones haben sich nachweislich nie für die Farbe von Enzian interessiert. Aber
2: wer weiß.
1: Wer weiß. Aber du hast zum Beispiel, also ich erinnere mich, Mendocino, da wusste ich natürlich als Fachmann, dass es für ein Sir Douglas Quintet, echt? Aber viele deiner Fans und viele, die dieses Lied gehört haben, verbinden einfach mit Mendocino und nur Michael Holm, dieses Mädchen wartend in der heißen Sonne da.
2: Das ist doch das Schöne. Ja. Wir machen es ja immer für die Leute, die es gerne hören. Und wer es nicht hören will, der kann ja ausschalten. Mhm. Also, und das war... Das
1: ja, ist... also... Ich fühle mich auch immer wohler in der Runde, muss ich sagen. Also, auf jeden Fall, was Coversongs betrifft, man muss ja manchmal erst raten und sagen, Mensch, was war das im Original? Wir hören jetzt einen Titel, wo Sie vielleicht auch zu Hause mitraten können. Moment, von wem das Original ist. Wir freuen uns auf jeden Fall, dass Sie Ihre Version singt, denn das war in Deutschland ein Riesenhit, auch natürlich in der ZDF-Hitparade. Hier ist Wenke Mühre. Lass mein Knie, Joe.

0: Thank you, Bonnie Tyler. It's a heartache, last mein Knie, Joe. Weltpremiere. Zum ersten Mal gemeinsam auf der Bühne. Welcome, it's so great.
1: Yes. Thank you. You come and see me on tour, right? Come on, Venka.
0: Yeah.
1: I'll be off with you.
0: We're off with you. No, no, no, no. Ab morgen bist du, you're going to start your tour tomorrow, right?
1: Tomorrow, I'm sorry. Gut. 24 shows.
0: Also 24 shows, morgen geht's los. Wenke, ich habe mir das gerade gedacht, das war eine tolle Performance. Und man hat auch gemerkt, was für eine tolle Sängerin du bist. Hattest du manchmal das Gefühl, dass du dich so mit Gummiboot und er steht im Tor gar nicht so musikalisch ausleben kannst, wie du möchtest?
1: Doch, ich darf mich immer beim Publikum ausleben. Und ja, dann kommt es, wenn es kommt und... Aber mit Bonnie heute zu singen.
0: War eine Überraschung, gell?
1: Thank you.
0: Dankeschön, die Damen. Thank you.
1: Fabulous.
0: Die Frauenpower des Schlagers wird unterschätzt. Aber jetzt kommt endlich wieder ein Kerl. Und seine Fans werden sagen, also was macht er jetzt? Ist es Tränen lügen nicht? Aha, aha. Oder Barfuß im Regen? Wer aber sagt, ich will Mendocino hören, der liegt richtig. Hier ist Michael Holm auf der Straße nach San Fernando, Mendocino.

0: Man Machine und Michael Holm mit einem Rockin' All Over the World.
1: Wenn es nicht so anstrengend wäre.
0: Aber Treppenlaufen hat man gelernt in der Hitparade, oder? Treppe rauf, Treppe runter. Sag mal, aber das scheint jung zu halten, der Job. Wenn ich Heino hier sehe und dich. Ja, das ist
2: hey!
0: Jetzt.
2: Hey! Mendocino. Ich fahre jeden Tag nach. Oh yeah. An jeder Tür.
0: Ja, sein Publikum. Ja. Michael Holm. Wenn ihr beiden das noch ein paar Jahre macht, da braucht ihr gar nicht mehr selber zu singen.
2: Ja. Du fängst an mit drei Zeilen.
0: Und du sagst den Titel an und die singen dann. Perfekt.
2: Das verdanken wir auch ein bisschen dem Schlagerwahnsinn in den 90er Jahren. Nur da kam noch mal, da spülte da Gildo Horn und der Dieter Thomas Kuhn und tausende andere Schlagerveranstaltungen spülten noch mal die Sachen nach oben. Ich kann mich erinnern, meine GEMA war genauso gut wie in den 70er Jahren.
0: Ja. Sag mal, und
3: ja, trotzdem, die waren doch eher persiflage.
0: Das ist die Frage. Ja? Also, Spaß habt ihr immer verstanden, Heino. Du musst es ja viel über dich ergehen lassen an Gags und Imitation. Aber
4: also, du hast mich einmal schwarz gemacht, das weißt du ja, ne?
0: Ich, ja, echt, ja?
4: Ja, natürlich.
0: War nicht ich.
4: Wetten das. Habe ich ja die Wette verloren. Auf einmal hatte ich schwarze Haare. Habe ich ein paar Tage nicht rausgekriegt.
0: Ja, dann, ja, ja. Hat er mir dann ist er mal aufgetreten, ein bisschen Spaß muss sein.
4: Ja, ja, ja, ja.
0: So, wir haben zwischendurch natürlich immer wieder den Mann auch erwähnt, ohne den die ZDF-Hitparade nicht denkbar und möglich gewesen wäre, nämlich Dieter Thomas Seck. Und jetzt freue ich mich ganz besonders, dass wir jemand begrüßen dürfen. Keine kennt ihn besser als er und keiner hat er so geliebt wie sie. Er hat immer von seinem Hildchen gesprochen. Hier ist Hilde Heck.

0: Guten Abend. Herzlich willkommen, bitteschön.
1: Guten Abend. Doch, Michael, danke. Danke für die vielen schönen Worte. Das war so bezaubernd. Schade, dass es im Himmel kein Fernsehen gibt. Peggy hätte sich sehr gefreut, das von dir zu hören. Hallo, mein Schatz. Hallo.
0: Bitte schön, komm zu uns.
1: Danke.
0: Ja, Hilde, also das habe ich gerade gesagt. Sie haben ihn wirklich alle geliebt, den Dieter Thomas. Aber erstmal eine Frage. Ich weiß ja, du hörst auf den schönen Namen Ragenhild, aber er hat immer Hildchen zu dir gesagt.
1: Ja.
0: Aber Hildchen war in der Schlagerszene ein Ruf wie Donnerhall.
1: Ja, ja. Ich habe manchmal gedacht, hoffentlich muss ich das nicht mehr hören. Wo ist Hildchen und wo ist meine Frau? Und heute, wo er mich nicht mehr rufen kann, da fehlt es mir sehr.
0: Aber du hast nach wie vor sozusagen die Kinder, die alle da aus der Hitparade entstanden sind, die werden ihn nicht vergessen.
1: Ja, er ist der Pate unserer Tochter.
0: Ja?
1: Ja, ja, der Michael ist der Pate.
2: Und ihr seid ja die Trauzeugen meiner Frau und von mir auch natürlich. Ja.
1: Werde ich nie vergessen.
0: Und der Hochzeitsanzug passt noch.
2: Der nicht mehr, aber es war ganz witzig wirklich bei der Hochzeit. Wir hatten den Ring, wollten wir gerade, dann fiel der auf den Boden.
1: Und dann war er weg.
2: Und dann war der Ring weg. Weißt du, wo er war? Im Hosenaufschlag vom Dieter Thomas Heck.
1: Ja, da haben wir ihn nach langem Suchen dann gefunden.
2: So lange war die Trauung verzögert.
1: Ja, ja.
0: Aber es ist alles gut gegangen.
2: Gott sei Dank, ja. Wir haben zwei Kinder und sind immer noch verheiratet.
1: Aber immer, wenn er im Radio sang, dann sagte unsere Tochter damals, Mami, ganz still, sei ruhig, der Pate singt. Das war der Michael.
0: Ja. Ja, der Dieter Thomas Heck, den viele so ein bisschen als diesen Staccato-Moderator in Erinnerung haben, der immer mit Power irgendwelche Songs angesagt hat, der war durchaus auch ein leiser Mensch. Er hat leise Töne gehabt. Ja. Und an den anderen Dieter Thomas Heck, den man vielleicht nicht jetzt so mehr in Erinnerung hat, wollen wir jetzt mal kurz in einer kleinen Filmeinspielung erinnern.
3: Seine Stimme war unverwechselbar.
4: Sie haben noch Zeit. Wir kommen zum Schneedurchlauf.
3: Sein Charme unwiderstehlich.
5: Na Mensch, und ich?
4: Ich heiße Dieter.
6: Aber verschafft ihr eure...
3: Dieter Thomas Heck prägte die deutsche Fernsehunterhaltung wie kaum ein anderer.
4: Also natürlich gehört Glück dazu, aber es gehört auch Ehrgeiz dazu. Es gehört auch der Punkt dazu, dass er sagt, ich will das und das machen.
3: Nicht umsonst war er 15 Jahre und 11 Monate lang das Gesicht der Hitparade.
7: Rainer, ich würde sagen, wir fahren noch mal ein kleines Stück zurück. Ich möchte ein bisschen mehr zu dem Thema sagen.
3: Sein Sprachtalent wurde legendär.
8: Und wenn wir unser Ziel pünktlich erreichen wollen, musst du 27 Sekunden schneller werden.
7: Das ist ja nicht viel. Guck mal, dann gehen wir jetzt ganz schnell weiter mit dem Ziel.
3: Davon konnte er als Kind nur träumen. Karl-Dieter Heckscher, wie er mit bürgerlichem Namen hieß, wurde 1937 geboren, kurz vor dem Zweiten Weltkrieg. Als Fünfjähriger blieb er nach einem Bombenangriff tagelang verschüttet. Nach seiner Rettung konnte der kleine Junge nur noch stottern, ein Trauma, das Spuren hinterließ.
4: Und nichts ist schlimmer, als wenn man vor einer Klasse steht und etwas sagen will und man weiß es hundertprozentig und man kann es nicht sagen.
3: Heck gab nicht auf. Und tatsächlich befreite ihn eine Gesangsausbildung von seinem Sprachfehler. Aber nicht nur das, er entdeckte den Schlagersänger in sich. Die Stimme wurde sein Markenzeichen. Bereits als Radiomoderator bewies er das richtige Gespür für erfolgreiche Unterhaltung.
4: Zum Beispiel meine deutsche Schlagerparade, in der ich typisch deutsche Titel vorstelle, hat einen enormen Zuspruch der Hörer.
3: Auch sein Kollege und guter Freund Frank Elstner bewunderte sein unübertroffenes Gefühl für Trends.
9: Dieter hat sehr vielen jungen Sternchen geholfen, dass sie Sterne werden.
4: Lampenfieber gehört dazu, wer jetzt da eben oben gelacht hat, der hat hier oben noch nie gestanden.
3: Ein unermüdlicher Kämpfer für den deutschen Schlager.
4: Wir sind sehr glücklich darüber, dass es Ihnen so gut gefallen hat.
3: Ein geborener Entertainer nahm Abschied.
10: Wir werden dich vermissen. Mach's gut.
4: Wir haben noch gar nicht. Ich grüße Sie.
6: Dieter Thomas Heck.
9: jetzt sitzt er da oben und schaut auf uns herunter.
11: Es war schön bei euch in Berlin.
9: Es ist so furchtbar traurig, dass er nicht jetzt noch ein paar Jahre vor sich hatte, in denen er alles das hätte genießen können, was er zu Recht verdient hat.
3: Mit Dieter Thomas Heck. Gegen eine Legende, vor der wir uns heute verneigen.
0: Erinnerung an Dieter Thomas Heck und eine Verneigung vor ihm. Es gab viele Fälle und einen Fall möchte ich dir jetzt nochmal in Erinnerung bringen, wo Dieter mit ganz persönlichem Einsatz das Leben von Menschen geändert hat. Es gab eine Geschichte einer jungen Musikerin, die er in einem Konzert erlebt hat und die er für sehr begabt hielt und von der er gesagt hat, die soll studieren, aber die konnte sich das nicht leisten. Und
1: sie war
0: in Cincinnati.
1: Ach, meine Süße, ach, ist das eine Freude.
0: Sascha, man hat mir die Geschichte erzählt. Korrigier mich, wenn ich sie falsch erzähle oder bestätige sie. Du warst eine begabte junge Musikerin. Dieter und seine Frau haben sich im Konzert gesehen. Und dein großer Traum war es, in Cincinnati Geige zu studieren. Hättest du nicht hingekriegt, hättest du nicht gestemmt finanziell. Und da hat Dieter gesagt, ich greife in meine Privatschatulle. Hat es getan und du hast dein Studium in Cincinnati abgeschlossen. Bist eine hervorragende Violinistin geworden. Nicht ohne Dieter Thomas Heck.
1: Ja. Sie ist eine begnadete Geigerin. Ach, meine kleine Maus.
0: So klein ist sie gar nicht.
1: Ich lasse dich jetzt mal.
0: Und sie wird heute etwas ganz Besonderes für uns tun. Wir werden nämlich jetzt in einem kleinen Medley an die Menschen erinnern, die wir vorher schon kurz angesprochen haben, die zur Hitparadenfamilie gehören, die zur Schlagerfamilie gehören und deren Hits Millionen begeistert haben, die aber heute nicht mehr bei uns sind. Das wirst du jetzt musikalisch für uns machen. Danke, Sascha. Dankeschön.
1: Ach, das ist aber eine Überraschung.
0: Siehst du? Dankeschön, Rahel, dass du heute bei uns warst. Und ich glaube, den Dieter hätte das heute Abend auch gefreut. Und wir denken jetzt an die, die heute nicht mit uns feiern können, die bei 50 Jahre Hitparade eine wichtige Rolle gespielt haben, aber heute eben nicht mehr da sind. Mit Sascha Haberl und einer musikalischen Erinnerung an Gesichter und Melodien, die Sie bestimmt noch im Kopf haben.

0: Grazie. Danke. Danke.
1: Erinnerungen an Stars der Hitparade. Natürlich muss auch die Hitparade mit der Zeit gehen. Wir haben gerade so ein bisschen über die 70er gesprochen. Mit den 80ern änderte sich nicht nur der Musikgeschmack. Nach dem Europop von ABBA und nach der Discowelle gab es plötzlich New Wave und Punk und elektronische Musik. Und das hatte natürlich auch Einflüsse auf die Hitparade. Ich danke jetzt meinen Gästen aus den 70ern und führe sie mit einem kleinen Film in die 80er, die Hitparade während der 80er.
2: Hier ist Berlin.
3: Eine neue Dekade.
2: Herzlich willkommen, meine Damen und Herren, im Studio 1.
3: Ein neues Studiodesign. Viele bekannte Lieblinge des deutschen Schlagers, ermittelt von Media Control. Und ein aufgehender Stern.
4: Und dann gab es zum ersten Mal in der Geschichte des Grand Prix einen deutschen Sieger.
5: Ein bisschen Frieden.
3: Die 80er werden für die Hitparade ein Jahrzehnt großer Veränderungen. Ab jetzt etwa kann jeder Zuschauer seinen Favoriten direkt wählen.
6: Und etwas haben wir neu.
3: Per Telefon.
6: Wir haben den Ted heute Abend dabei.
4: Haben wir bereits die ersten Anrufe? Aha, das ist Spannung, das ist Spaß bis zum letzten Augenblick.
7: Das ist Wahnsinn, spiel's mit meinen Gefühlen.
3: Nun finden sich zwischen den Schlagern ganz ungewohnte Töne wieder. Die neue deutsche Welle bricht über die Musikwelt hinein und findet ihren Weg in die ZDF-Hitparade. Das Rebellische und Verrückte bringt neue Energie in die Show.
8: Ich hab heute nichts verträumt, denn ich hab nur von dir geträumt.
7: Völlig los.
3: Für die deutschsprachige Popmusik sind das spannende Zeiten. Die Kreativität hat freien Lauf.
8: Berge.
3: Für viele ein Segen. Für andere eher gewöhnungsbedürftig. Ebenso wie Songs übers Waldsterben.
9: Wurde nicht gefragt.
3: Atomkrieg
9: solange es noch steht.
3: Oder Emanzipation.
10: Ich neue Männer.
3: Dann der Generationenwechsel.
6: Die Sendung geht ja weiter.
3: Nach fast 16 Jahren Hitparade übergibt Dieter Thomas Heck an Viktor Worms.
11: Guten Abend zur 184. Hitparade, zur ersten im Jahre 1985. So, das waren die ersten Sätze.
3: Aber es ist nicht die einzige Veränderung. Neben den gewohnt deutsch gesungenen Schlagern sind auch bald englischsprachige Songs zu hören. Mit Vollplayback und von internationalen Interpreten. Wieder wittern manche das Ende des Abendlandes. Und doch ist auch das nur eine Anpassung an den Zuschauergeschmack. Die Hitparade. Sie geht mit der Zeit und dem Zeitgeist. Sie bringt die Hits in die deutschen Wohnzimmer und sieht beim Mauerfall 89 so ganz anders aus als zu ihrem Beginn 20 Jahre zuvor.
1: Und wenn Sie zu den Fans gehören, die sagen, ich habe keine Ausgabe der ZDF-Hitparade verpasst, dann müssten Sie diesen Mann eigentlich kennen. Na. Es dürfte schwierig werden, denn er hat sich, genauso wie die Hitparade, mit den Jahren natürlich ein bisschen verändert. Als Sie ihn im ZDF gesehen haben, da sah er nämlich so aus.

0: Und wenn man damals befürchtet hat, na, das wird ein dickes Kind, kann man beruhigt sein. Du bist kein dickes Kind geworden, du bist sehr sportlich.
1: Ja, man tut was für seinen Körper, ne?
0: Ja.
1: Das ist ganz klar.
0: Mit der Brille hast du auch alles richtig gemacht inzwischen.
1: Ja, das stimmt, ja. Tut meiner Mutter heute noch leid.
0: Ja, aber das hat dir weder nervlich noch beruflich noch sonst wie geschadet, dieser Auftritt.
1: Nein, ich bin ein Kind der 80er, da stehe ich voll zu. Und das waren ja auch Sachen, die ich wirklich alle mochte, die ich da besungen habe. Nein, und wir haben damals den Laden gerockt. Wieso?
0: Das war Rolf Zuckowski und seine Freunde.
1: Genau.
0: Warst du gesangstechnisch auch wirklich gut? Hattest du eine einzelne Musik oder hat er einfach nur süße Kinder gesucht, die da mitsingen?
1: Nein, ich war schon, glaube ich, ganz gut. Also ich hatte eine einzelne Musik, ja. Naja, das
0: gut.
1: Auf jeden Fall.
0: Spätestens, als du im Fernsehen warst, hat man gesagt, diesen Mann muss man sich merken. So, ich danke dir, schön, dass du da warst. Zum 100. kommst du wieder. Und jetzt zu einer Bank. Das ist das Elend dieser Sendung. Ich sehe mit jeder halben Stunde älter aus und die Bank wird jünger. Schön, dass ihr da seid. Markus, ich will Spaß. Bernhard Brink.
2: Grüß dich, mein Lieber.
0: Ich habe Ausschnitte gesehen. Da sehen wir uns gefährlich ähnlich.
2: Ja, du hast mir mal erzählt, vor vielen Jahren hast du mir erzählt, am Anfang wärst du öfter mit mir verwechselt worden.
0: Hat sich dann geändert. Bis du mir erzählt hast, jetzt wäre ich mit dir verwechselt.
2: Ja, das, leider hast
0: du
2: mich
0: abgehängt. Du lagst weit vorne schon so in den frühen 80ern, warst du schon ein richtiger Bravo-Star.
2: Ja, stimmt. Das war damals eine schöne Zeit, ja.
0: Ja. Nicole, du bist... Du überstrahlst die Runde natürlich, denn du bist eigentlich die Miss Hitparade. Wir werden darüber noch reden und du bist natürlich auf ewig unsere Grand Prix Gewinnerin und wir werden auf ewig stolz auf dich sein. Schön, dass du da bist.
3: Danke.
0: Guten Abend.
3: Guten Abend.
0: Und im Gegensatz zu Bernhard Brink war ich auf diesen Mann optisch nie neidisch. Schön, dass du da bist.
2: Mike. Wahre Freunde.
0: Wir werden gleich noch ein bisschen, Markus, du bist ja so am ehesten der oder die Stimme oder war es der Typ dieses neuen Typus Sängers Hitparade. Du hast einen Film mit Nena gemacht, du warst eine coole Socke, ich will Spaß. Wie war denn das so, als man sich so in die Reihe der etablierten Schlagerstars da eingereiht hat? Hat das gleich geklappt oder hast du gesagt, eine völlig andere Welt?
4: Das ging erstaunlich gut. Also wir waren ja natürlich eine Generation, die anders sein wollte. Wie jede Generation wollten wir auch eine eigene Musik kreieren und einen eigenen Style. Die sahen schon anders aus in der Hitparade. Wir kamen dann mit Nietenarmbändern, Leggings und Hochfrisuren, Schulterpolster. Ich war ein Riesenfan von Angus Young, von AC/DC. Ich hatte mir diese kurzen Hosen ausgedacht. Kombiniert mit einem Kapitänsjacke. Ich war so eine Art Captain Igloo auf dem Highway to Hell. Und das lief dann aber ganz gut. Das war ein bisschen eine Übernahme, also eine freundliche Übernahme von uns. Wir haben uns einfach so reingedrängt und dieser Thomas Heck hat uns auch die Chance gegeben. Also er hat diese neue Musik, ich weiß nicht, ob es sein Geschmack war, aber er hat gesagt, das ist, was das Publikum hören möchte. Die kommen hier mit rein.
0: Bernhard, eine blöde Frage, aber viele denken sich das bestimmt. Wenn man so erfolgreich war wie du als Schlagersänger, ist man da in Anführungszeichen reich geworden? Hat man da ausgesorgt gehabt? Denn ihr habt ja viele Platten verkauft. Heute sagt man, das Musikgeschäft bringt ja nichts mehr. Hat's damals noch was gebracht?
2: Ja, das war schon lukrativ. Und wenn du brutto und netto nicht verwechselt hast, dann hast du auch
0: einigermaßen... Was ja vielen Kollegen leider passiert ist, ja.
2: Vielen passiert. Und mein Vater hat mich gelehrt, damals schon, die Mark ist nur 30 Pfennig wert. Du musst also die Steuern zahlen ein Jahr später und so weiter. Das habe ich auch beherzigt, weil er sagt, ich verstehe das nicht, was du machst, Junge, aber pass auf, dass du klarkommst. Ich habe ja ganz brav Jura studiert, habe mich immer wieder eingeschrieben und wegen des schlechten Gewissens immer wieder und wurde dann von Amts wegen exmatrikuliert nach dem 16. Semester, weil ich Angst hatte, dass irgendwann wieder zurückfällt. Aber es ist schon ganz gut gelaufen, muss ich sagen. Ich habe immer gedacht, er wäre Stefan Effenberg.
0: Ja.
2: Was singt der plötzlich bei uns?
4: Der eine oder andere fragt auch schon mal nach einem Autogramm. Ja, und sagt dann, aber
0: du fragst immer, von wem hättest du es gerne, du bist flexibel.
4: Aber ich sage immer, Sie sehen ja noch besser aus als im Fernseher.
2: Nein, aber...
0: Ja.
2: um zurückzukommen, doch, man kann schon ein bisschen für sich selber sorgen. Du musst heute für dich selber sorgen und ein bisschen aufpassen. Und insofern haben da sicherlich einige übertrieben. Ich denke mal an unseren alten Freund Christian Anders mit seinem goldenen Rolls-Royce. Das war natürlich schon eine verrückte Nummer. Ich habe einmal
3: tolles
2: drin gesessen.
3: Auto, tolles Auto.
2: Ja, tolles Auto. Ich habe mal drin gesessen. Die Leute haben sich die Nasen platt gedrückt. Mir war das so peinlich. Ich habe dann gesagt, man darf Wissen trinken. Und zwar hat er eine Bar aufgemacht. Mir war das so peinlich damals. Aber sensationell, was der alles gemacht hat.
0: Du hast immer auf kleine Flamme gelebt.
2: Ja, ja,
0: hast nie viel Geld für einen Friseur ausgegeben.
2: Und.
0: Bernhard. Nicole, du bist, als du damals in Harrogate den Sieg eingefahren hast, hat sich für dich, glaube ich, die Welt total verändert. Also da konnte man, auch wenn man kein Schlager-Fan war, gar nicht mehr an dir vorbei. Ich glaube, da warst du die bekannteste Deutsche. War diese Zeit die schönste im Leben oder sagst du, ich bin froh, dass es dann wieder normal geworden ist?

0: Nein, es war schon eine sehr schöne Zeit. Es war eine anstrengende Zeit. Ich kann mich erinnern, dass ich 6 Wochen lang nach dem Sieg nicht in der Schule war. Ich habe frei bekommen.
1: Du warst noch Schülerin damals?
0: Ja, ich war in der Oberstufe in der 11. und wollte natürlich unbedingt mein Abitur machen. Mhm. Und plötzlich zog jeder an dir, jeder, Frankreich rief an, Italien rief an, alle wollten Nicole, England rief an,
1: Top of the Pops. In englischen Versionen, da dachte ich, wow.
0: Ja, Nummer 1.
1: Nummer 1 in England, ja. Die englische Parade war für mich ja damals die Bibel.
0: Und weißt du, wer Zweiter war? Paul McCartney. Oh. Stevie Wonder.
1: Wow.
0: Mit Ebony and Ivory.
2: Denen haben wir es gezeigt.
0: Nee, war schon anstrengend, aber ich hab's genossen. Ja.
1: Und wir haben es ja alle gegönnt und wir waren stolz auf dich. Mike, ich habe so den Eindruck, etwas, was unsere Generation auszeichnet, ist uns so ein bisschen abhanden gekommen, nämlich der Blödsinn. Also so Geiersturzflug und die Instaburg und Co. Du warst ja einer, das hieß immer die Blödelbade.
3: Blödelbade, das
1: aber
3: hat
1: da war
3: sich,
1: ja auch Satire dabei, das war ja auch...
3: Ja, nee, also früher war es ja so, es gab eigentlich fast jedes Jahr mindestens einen Blödel-Hit. Mhm. Also immer abwechselnd, mal Wendehals oder ich oder Jürgen von der Lippe oder Gebrüder Blattschuss. Auf alle Fälle gab es immer irgendwie auch in der Hitparade einen Blödel-Song im Jahr. Und das hat dann irgendwann erstaunlicherweise total abgenommen. Vielleicht, weil ich keine mehr geschrieben habe, ich weiß es nicht. Könnte sein, muss aber nicht. Nein, ich habe keine Ahnung. Es werden natürlich auch, sagen wir mal, Blödelsongs nicht wirklich viel im Radio gespielt. Also mich mussten sie damals spielen, weil die Leute da angerufen haben und gesagt, warum spielt ihr Nippel nicht? Obwohl der wäre in England natürlich Nummer 1 geworden, weil Nippel ist in England ja, okay, sollten wir es nicht weiter vertiefen.
1: Und es war ja auch damals Konkurrenz unter euch, denn bei euch war es in Hitparade ja auch so, wer vorne lag, der war dann wieder dabei. Ja. Das hat man bei den Verkäufen dann schon gemerkt, du musstest dir um Verkäufe nie Gedanken machen.
3: Nein,
1: wenn,
3: nein.
1: Jedes Mal, wenn Karneval, wenn da wieder so
3: eine... So gut aussah wie ich, der brauchte sich
2: um
3: Verkäufe überhaupt keine Gedanken.
2: Damals war es ja wirklich so... Wenn man drin war, alleine schon haben die Automatenhändler haben für die Kneipen und so weiter 20.000, 30.000 Singles angekauft. Also nur weil du drin warst.
1: Musikboxen waren damals noch ein Thema.
2: Da sind wir rumgefahren die ganze Woche. Michael wird das noch wissen und ich vielleicht gar nicht mehr so. Aber ich, ja, so alt bin ich, Gott, oh Gott. Michael und so, Heino, die werden das wissen. Da sind wir rumgefahren eine ganze Woche, haben die Leute belabert. 7-mal am Tag irgendwo bei Automaten, Gauselmann, was weiß ich alles. Und haben da die Dinger verkauft. Da haben wir eine richtige Tour gemacht.
4: Ich kann mich noch erinnern. Meine Mutter war Lehrerin und die hat nach diesem Hitparadenauftritt Samstag mich montags angerufen und sagte, der ganze Schulhof tanzt wie du. Also das war so dann noch...
3: Das ist übrigens, ich finde ja deinen Song heute, den sollte man heute unbedingt nochmal rausbringen, das ist ja mehr so ein Song für die Grünen, mein Maserati fährt 210. Das fehlt mir ein bisschen heute. Ja,
1: gut. Was auch neu war in den 80ern, dass da plötzlich, heute ist ja alles Social Media, plötzlich hatte das Publikum eine Stimme. Und diese Stimme bekam sie durch einen Mann, der den berühmten TED erfunden hat. Und das war Manfred Denninger. Und seit Manfred Denninger seine Erfindung, nämlich diesen TED, in die Hitparade gebracht hat, hat man immer den Eindruck gehabt, ja, die Leute rufen an und das ist die Nummer 1. Herr Denninger, ich war da immer skeptisch. Ich dachte, ach komm, der macht seiner Frau den Gefallen und lässt den Carpendale gewinnen, bloß weil die den so gut findet. Aber da gab's keine sportliche Schummelei. Das war immer absolut die Stimme des Publikums, die da gewonnen hat.
5: So ist es, ja. Ich habe das ungefähr 20 Jahre betreut und zwar fast ich alleine. Und da weiß man ja, was läuft. Und so kann ich sagen.
1: Hat keiner reingefummelt.
5: Hat keiner reingefummelt und ich habe auch nicht gefummelt. Also insofern ist es alles bis auf die letzte Stimme gut gelaufen.
1: Keiner hat dir eine goldene Uhr geschenkt.
5: Nein, gar nicht. Ja. Ich bin ja nicht beim Sport.
1: Ja, ja. Aber sagen Sie, bei Wetten, das hat ja auch immer der TED entschieden. Was heißt eigentlich TED? Habe ich nie gewusst.
5: Das heißt ganz einfach Teledialog.
1: Teledialog.
5: Ganz, ja.
1: Und im Dialog mit dem Zuschauer hat man dann sozusagen das Ergebnis gefunden.
5: Richtig. Zuerst war das mal so gedacht, dass man auch politische Sendungen macht. Da hieß es Teledialog. Und dann hat irgendjemand im Hause ZDF gesagt, wenn ihr Unterhaltung damit machen wollt, dann könnt ihr nicht Teledialog sagen. Das ist nicht so richtig.
1: TED, ja.
5: Also sagen wir TED.
1: Zeiten, die vergangen sind, aber wir wollen ja heute eben ein bisschen in Nostalgie schwelgen. Und das Publikum hat sich ja insgesamt bei der Hitparade stark eingeblendet. Ich weiß das, bei mir gab es ja auch immer diese Höreranrufe. Das war damals so, dass Menschen entweder begeistert oder wutentbrannt zum Telefon gelaufen sind und das ZDF angerufen haben. Also bei mir, wenn ich reingekommen bin, ging das schon los mit der Sendung. Die haben meine Schuhe gesehen, haben angerufen, musste für diese Schuhe ein Tier sterben. Und das habe ich immer dann, also irgendwo am Ende hast du so ein Telefonprotokoll bekommen. Bei der Hitparade gab es auch hochinteressante Anrufe. Und es gibt Menschen, die ja heute noch mit glühendem Ton diese Hitparade verteidigen. Ich werde Ihnen jetzt ein paar kritische Anrufe präsentieren und hoffe, dieser Mensch wird sich im Sinne der Hitparade hier als Verteidiger dieser Sendeform beweisen. Herzlich willkommen, Atze Schröder!

0: Man sieht
1: Guten
0: schon
1: Abend. Auch.
0: Guten Abend.
1: Guten Abend, mein lieber Thomas. Ich grüße dich.
0: Herzlich willkommen. Die Legende lebt.
1: Absolut.
0: Sag mal, du bist Fan der Hitparade, wie man sieht.
1: Ja, total. Von vorne bis hinten. Hab's als Kind schon auf dem Sofa gesessen, gesehen.
0: Mit alles meiner, verstanden?
1: Meine Oma hat mir alles erklärt.
0: Das ist gut. Sag mal, diese Anrufe, wir müssen uns kurz immer die Originale einspielen, falls der eine oder andere sich nicht mehr erinnert. Und dann lese ich vor, was erboste oder begeisterte Zuschauer dazu zu melden hatten. Also, wir erinnern uns, eine Zeit lang hat ja Vater Abraham mit seinen, mit seinen Dödeln, aber Schlümpfen hießen die, die Hitparade beherrscht. Für die Jüngeren, die sich nicht mehr erinnern, das sah so aus.

0: Sag mal, da muss doch jedes dreijährige Kind sehen, dass der Bart falsch ist. Also wenn der Nikolaus so gekommen wäre, hätte man den ja rausgeprügelt. Die Tricks waren schlecht, die Special Effects und der Vater Abraham, der war 30.
1: Ja, mein Gott, mein lieber Thomas, der hatte ja so eine Glatze, der Mann, der sah ja aus wie ein holländischer Käse.
0: Ja. Wenn er sich's... Das ist nämlich tatsächlich eine Frage von einem Zuschauer. Hat Vater Abraham unter dem Hut eine Glatze? Und einer hat furchtbar geschimpft aus Bottrop. Die Hitparade verkommt zu einer Kindersendung aufgrund der Schlümpfe. Die Schlümpfe sind der Grund für den Verfall dieser ehemals so schönen Schlagersendung. Anrufer will sofort zu Dieter Thomas Heck durchgestellt werden und ihn persönlich sprechen. Keine Gnade.
1: Ich gehe persönlich ran, ja? Der Flötenschlumpf fängt an.
0: Gab's einen Flötenschlumpf?
1: Ja, es gab den Flötenschlumpf, der fing immer an.
0: Dann gab es einen leider fast vergessenen Schlagersänger namens Teddy Parker. Erinnerst du dich?
1: Das war, lass mich einmal kurz überlegen, mein lieber Tommy. Das war Nachtexpress nach Saint-Tropez. Hier ist er.
0: Nee, doch nicht. Stimmt. Oh. Er sieht ein bisschen aus wie der glattgezogene Viktor Worms.
1: Aber dieses Lächeln, da kannst du...
0: Das war auch die Frage des Zuschauers aus Homburg. Welche Zahnpasta-Marke benutzt Teddy Parker?
1: Morgens Elmex, abends Aronal.
0: Müssen wir schneiden, glaube ich. Ich kannte den übrigens, das war ein Kollege von mir, der saß im Bayerischen Rundfunk, das war ein Musikredakteur, der hieß in Wirklichkeit Herwig Nachtnebel, saß mir gegenüber und war Musikredakteur. Ich habe da meine Popmusik gemacht und der hat immer, meine Ski, ja, die wollen nicht so wie ich. Das war Teddy Parker.
1: Und der hieß Nachtnebel?
0: Ja, so hieß der.
1: Mit dem Namen wäre es nie was geworden. Nee.
0: Das gab nämlich auch, was die Mode betrifft, haben die Zuschauer sehr, sehr genau hingeschaut. Hat einer sich beschwert aus Schwetzingen, Dieter Thomas Heck trägt die zwei Knöpfe seines Sakko immer geschlossen. Das gehört sich nicht. Der untere Knopf muss immer auf sein. Der Anrufer möchte sofort ins Studio durchgestellt werden. Und der Mann hatte recht.
2: Von Ihnen im Studio 3 der Berliner Union.
1: Ja, ich kann nur sagen, wie sagte schon mein guter alter Freund Karl Lagerfeld, wer den untersten Knopf öffnet, hat die Kontrolle über sein Leben verloren.
0: Der Knopf bleibt zu. Atze, du bleibst bei uns.
1: Selbstverständlich.
0: Und greifst jederzeit ein. Wenn du den Eindruck hast, dass ich der Sendung schade. Mike, du lachst so milde vor dich hin. Du warst auch damals unter Kontrolle des Publikums.
3: Ja, tatsächlich.
0: Aus Rodach hat jemand angerufen. Ein Bauunternehmer hat sich beklagt, dass Mike Krüger kein Bagger, sondern einen Radlager herumgefahren ist. Also Radlader.
3: Ja, da hatte Dieter hatte sich ausgedacht zu dem Song Bodo mit dem Bagger, kam so ein Spielzeugradlader, wie wir es wissen, reingefahren. Den hat Dieter ferngesteuert und fuhr damit immer hinter mir her, während ich sang. Und da hat das zu Recht natürlich beschwert, weil es war natürlich kein Bagger.
0: Ja, das hast du auch gemerkt.
3: Ich möchte mich heute noch dafür...
0: Bei allen Baggerfahrern.
3: Ja.
0: Und die Polizei hat dich auch unter Kontrolle gehabt. Du warst nämlich bei der Hitparade und hast gesagt, ich bin am nächsten Tag in Baunatal.
3: Ja.
0: Und da hat einer angerufen von der Polizeistation in Baunatal und fragt an, wie Mike Krüger es bitte schaffen möchte, bis morgen früh um 10 in Baunatal zu sein. Das ist also kilometertechnisch nicht möglich ohne Geschwindigkeitsüberschreitung.
3: Genau, und der wusste natürlich auch nicht, dass ich einen Hubschrauber hatte. Nein, war Spaß. Alter, natürlich. Spaß. Natürlich, ich hatte ein Flugzeug.
0: Aber sag mal, damals war das schon so, dass man oft für Veranstaltungen, also du warst ja wahnsinnig unterwegs, immer mit dem Auto. Ja. Ich weiß nicht, mit deinem Gitarrenkoffer, du warst ja nur on the road.
3: Ich bin sehr, also früher bin ich auch wahnsinnig gerne selbst gefahren. Damals konnte man ja auch noch schnell fahren, waren auch die Autobahnen noch nicht so voll. Und ich bin dann immer nachts noch oft nach dem Auftritt nach Hause gefahren. Und ich hatte oft im Jahr über 100.000 Kilometer. Das war damals normal.
0: Also es war kein leicht verdientes Geld. Nee. Also und präzise musste man sein und man musste die Käfer ja auch noch ohne Navigation finden.
3: Ja, ja, du hattest noch diesen Shell-Atlas in der Seitentür. Und dann bist du so rausgefahren, hast gesagt, hallo. Und am besten war es natürlich immer, wenn du gefragt hast, im Ort, wo die Stadthalle ist. Ja. Herr Krüger! Nein, ich wollte nur wissen, wo die... Ja, Herr Krüger, können wir nicht... Steigen Sie doch mal aus, wollen wir nicht...
0: Erstmal eine Nippel durch
3: die... Ja, alles, ja. Ja. Und das dauerte dann schon, bis du manchmal die Stadthalle gefunden hattest.
0: Aber die Stimmung bei seinen Konzerten war immer gut. Ich kann es bestätigen, ich war bei den einen oder anderen dabei. Und überhaupt war natürlich... Party angesagt. Also auch bei der ZDF-Hitparade gab es ja die berühmten Party-Songs. Wir erinnern uns an die besten, wo die Löcher aus dem Käse geflogen sind. Die Erinnerung an die Party-Songs der ZDF-Hitparade.
4: Eigentlich sind ja alle Hitparadenkünstler schillernde Persönlichkeiten. Aber ein paar sorgen für ganz besondere Momente.
5: Sehr schöne Stimmung hier.
6: Das war noch nicht alles, denn jetzt geht's richtig los.
4: Gottlieb Wendehals. Ein Garant für Partystimmung, die auch den Moderator ansteckt. Auch sehr kurios, die deutsche Antwort auf Olivia Newton-John und John Travolta.
7: Die Wanne ist voll.
4: Frank Zander. Mit sicherem Gespür für schräge Auftritte.
8: Und ich möchte Ihnen sagen, Prost.
9: Komm,

0: Affen titten geil.
1: Goethe war gut, wann der kommt reimen.
2: Einer darf beim Thema Ohrwürmer natürlich nicht fehlen.
3: Also ihr habt eine ungeheure Nase für Schlager.
1: Sie müssen erst den Nippel durch die Lasche ziehen und mit der kleinen Kurbel ganz nach oben drehen.
4: Bleiben wir nicht noch in der Abteilung Stimmungslieder.

0: Klaus und Klaus werben für ihre Heimat. Und ganz Deutschland feiert mit.
1: Da merkt man schon, die Herrschaften nehmen sich nicht allzu ernst.
2: Ich bin der Märchenprinz.
3: Erste allgemeine Verunsicherung.
0: Mittlerweile ein Klassiker, hier noch sehr frisch.

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1: Ja. Stimmung in der ZDF-Hitparade. Mike, wahrscheinlich egal, wo du hinkommst, ob mit oder ohne Gitarre, wenn dir einer sagt, ach Mensch, sing doch mal den Nippel, machst du das noch oder sagst du, Freunde, ich kann ihn nicht mehr?
2: Doch, das mache ich. Mache ich sehr gerne, weil die Leute freuen sich ja, wenn ich den singe.
1: Unbedingt. Und Sie singen. Ich glaube, das bedeutet, Mensch, Mike, sing doch mal den Nippel.
2: Ja, dann singe ich doch mal den Nippel.
1: Ja. Hey. Er singt sogar, er gibt sogar noch eine Zugabe, ein Medley seiner größten Hits, den Nippel und den Bagger.
2: Oh,
1: ja, komm,
2: sagt er so.
1: Hau rein. Okay.
2: Dann fangen wir damit mal an. Ich konnte gerade lesen, da kam ich auch schon drauf. 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

natürlich weltweit gesungen, in allen möglichen Ländern dieser Erde, zum Beispiel in Österreich. Anstatt dass sie jetzt sagt, oh, in Österreich oder in der Schweiz. Ich kann sehr gut zwischen echt und falsch unterscheiden. Zufällig ein Schweizer hier heute. Schweizer? Keiner? Dann kann ich eine Schweizer Strophe singen.

sehen. Ich bin gewiss kein Löli, da kenn ich mich aus. Da kommt da unten gleich ein Vögli raus. Und jetzt kommt der absolute Hammer, pass mal auf. Mit dem nächsten Lied war ich in der Hitparade auf Platz 3. Da staunst du, Bernhard und Nicole. Ich war auf 3. Jaha.

hat da gelocht. Das ist... Ja, der Backe da so steht, doch ein Backeloch, das ist. Und Achtung. Backe, Backe, Backe, Backe, Backe, Backe, Backe, Backe, Backe, Backe, Backe, Backe, Backeloch. Und alle.

0: Köln. Textsicher wie immer, Mike Krüger. Gab es davon internationale Coverversionen oder hat er irgendwelche
1: Holland, in Holland hat das der später Schmidtchen Schleicher gesungen hat, der hat das in Holland gesungen.
0: Ah ja.
1: Es gab aber noch viel mehr Coverversionen von Mein Gott Walter. Da gab es eine bayerische Version, eine Schwulenversion, eine

0: Herrgott, das Lied kenne ich doch und das kenne ich auch von irgendjemand anderem. Es hat lange gedauert, bis mir Susi Quattro eingefallen ist.
1: Haben wir damals mehrfach gecovert von ihr. Alles braucht seine Zeit. She's in love with you.
0: She's in love with you. Genau. Und 80% aller deiner Fans sagen, das ist doch der Bernhard mit. Ich wäre so gern wie du.
2: Drei.
0: Die drei. Schlagen wir zu?
2: Ja, schlagen wir
0: zu. Ich wäre so gern wie du. Bernhard bringt.

0: Vielen Dank, keine Schuld.
1: Ich wäre so gern wie du. Deine Art bringt.
0: Vielen Dank, danke schön. Vielen Dank.
1: Yeah.
2: Das war ein Flammenwerfer, mein Lieber.
1: Ja.
0: Ich bin leicht erhitzt.
1: Also jetzt die Feuerstraße von Genghis Khan mitgenommen, oder?
0: Genau.
1: Hast du beerbt.
0: Genau.
1: 82 kam die internationale Stunde des deutschen Schlagers. Ralf Siegel träumt heute noch jede Nacht davon. Mit seinem Song gewann sie nämlich den Grand Prix d'Eurovision de la Chanson. Wir erinnern uns alle, 20 Votes und die Stimmen aus. Das war ja damals groß, das hatte ja damals. Und es keine war so groß wie sie. Und sie hat uns richtig international Freude gemacht und Ehre gebracht. Hier ist Nicole mit ein bisschen Frieden.

0: Ja, Nicole, das ist wirklich ein Lied, das hält. Das hat funktioniert damals, funktioniert immer noch und offensichtlich singst du es immer noch mit der gleichen Emotion. Es geht dir nahe.
1: Ja, das ist einfach, ich meine, wenn einem so viel Sympathie entgegengebracht wird, nach so vielen Jahren auch und mit diesem Lied, das ist unkaputtbar. Und ich meine, dieses Lied ist aktueller denn je, wenn wir mit offenen Augen... Und du hast es richtig gesagt, es ist ein Lied für die Ewigkeit. Mhm. Ja.
0: Und gerade wenn man Schlager singt, fühlt man sich ja vielleicht manchmal nicht ernst genommen. Wenn man das aber sieht, wie die Menschen auf dieses Lied reagieren, dann merkt man, dass es irgendwie schon dahin geht, wo es hingehen soll, nämlich ins Herz.
1: Ja, und die Zeit kann diesem Lied auch eigentlich nichts anhaben, weil dieses Thema natürlich immer aktuell sein wird. Und wann immer ich das heute auf der Bühne singe, egal ob das in der Olympiahalle ist in München oder in einem ganz kleinen Saal, das spielt keine Rolle. Du siehst dann Menschen, egal welchen Alters, da steht ein Rocker, der hat eine ältere Dame im Arm, die sind textsicher, Entschuldigung.
0: Nein, ich kenne das, ich mache das auch immer. Ja.
1: Die sind textsicher und die singen und du spürst, da geschieht etwas mit den Leuten, immer noch nach so vieler Zeit. Und dann kommen auch wieder diese Lichter. Früher gab es die Feuerzeuge, jetzt haben sie die Handy-Lights, aber der Effekt ist eigentlich der gleiche. Und du tauchst ein in ein Lichtermeer und du bist irgendwo, weiß ich nicht, dann möchte ich mit keinem Menschen tauschen auf der Welt.
0: Das ist schön. Und die ganz besondere Stimme, diese wunderschöne Stimme, die hast du ja immer noch. Ich habe mir das bei Mike vorher auch schon gedacht. Also bei dir hat sich auch die Optik gehalten.
2: Aber die wunderschöne glasklare Stimme habe ich immer noch. Ja,
0: wollte ich dir damit andeuten.
2: Ja, danke, Thomas.
0: Nicole, ich habe dich ja heute vom Sofa abgeholt, aber es war nicht das erste Mal, dass ich dich abgeholt habe.
1: Nein, ich weiß.
0: Wir erinnern uns, 82 war Harrogate.
1: Ja.
0: Da habe ich noch so eine hohe Stimme.
1: Und du hast noch gesagt, Ralf Siegel küsst gleich den Boden.
0: Ja.
1: Wie der Papst.
0: Das hat er sicher auch getan. Der küsst ihn heute noch, wenn er an dich denkt. Und das war damals 82. Nicole sieht noch so aus.
3: Nicole hat den Grand Prix gewonnen. Und wir werden live dabei sein beim Empfang für Nicole hier in München. Das ist das Schwesterchen von der Nicole. Du bist die Sabine.
4: Ja.
3: Grüß dich. Und das ist die Oma von der Nicole.
4: Jawohl.
3: Jetzt kommt sie, hält sich den Hut fest, wie das die Könige so machen. Herzlich willkommen, Nicole. Ralf Siegel und Bernd Meinunger, Produzent und Texter. So, jetzt kommt mal. Oh Mensch, das ist so ein Bahnhof. Guck mal, Mensch, wenn ich komme, da ist nicht los. Naja. Nicole?
4: Ja?
3: Herzlich willkommen in Deutschland. Unser
4: Hallo.
3: Publikum begrüßt dich. Beifall für Nicole. Du bist live in unserer Sendung Na Sowas.
4: Was? Tatsächlich?
3: Tatsächlich? Hast du nicht gewusst?
4: Nein!
3: Ja, guck mal. Jetzt kennst du die?
5: Hallo, Nicole.
4: Sabine!
5: Ja!
3: Hey, komm noch besser. Guck mal hier.
4: Ah!
3: Sag mal, sag mal.
5: Ja! Das ist eine Überraschung.
3: Aber wir werden heute noch
4: sprachlos.
3: Gell? Wir werden heute noch Familienzusammenführung machen. Also nochmal Glückwünsche von uns und alles
4: Danke,
3: Gute.
4: Tschüss.
0: Schon etwas her, aber da haben es nicht vergessen und werden es nie vergessen. Und ein bisschen Frieden, wie gesagt, aktueller denn je. Du bist die nicht nur ungekrönte, sondern auch gekrönte Königin der ZDF-Hitparade. 17 Mal insgesamt warst du auf Platz 1. Niemand hat häufiger diesen Wettbewerb gewonnen als du. Keine Frau, kein Mann, keine Gruppe. Du bist Mist erster Platz bei der Hitparade. Hast sozusagen Dauerabo gehabt und warst auch mit 54 Auftritten Hitparaden-Königin. Mike, du hast es knapp verfehlt. Weißt du, wer Nummer 1 war?
2: Bitte was?
0: Wer war Nummer 1? Wer hat die meisten Hitparaden-Auftritte gehabt?
6: Ich glaube, ich weiß es. Nee. Ich
1: frage mal, Ritter,
2: Roland Kaiser.
6: Roland ist
0: 69 Mal.
6: Ja, Roland ist 1. Und dann, glaube ich, Chris Roberts und dann unser einer, ne?
0: Ja, wahrscheinlich. Also, ich weiß nur. So. Also, Nicole, wir hoffen, dass wir dieses Lied noch sehr oft von dir hören. Was geht in so einem harten Kerl wie dir vor, wenn du dann so ein bisschen Frieden, das ist doch,
7: schön, ja.
0: Gell? Müssen wir zugeben.
1: Ja, das gab es übrigens auch in 7 Sprachen.
0: In 7 Sprachen?
1: Ja, und alles selbst gesungen.
0: Alles von dir?
1: Ja.
0: Also es gab da keine Coverversion. Nein. Hat irgendwie nicht dann Celine Dion gesagt, da muss ich mal ran.
1: Nee.
2: Aber so. Könnte sie noch machen, finde ich.
0: Finde ich auch, ja. Hat sie aber nie getraut.
2: Ja.
0: Ich bin, wenn man das so oft nachts auf der Autobahn hört und dann immer, wenn das dieses, da geht's einen halben Ton höher und dann sing mit mir ein neues Lied.
3: So fährst du dann?
7: Fährst du dann, Schlange?
0: Dann bin ich immer dabei. Ja, ja. Der Gottschalk hört wieder ein bisschen. So. Jetzt natürlich Musik, Markus, das ist so unsere Generation. Es hat sich dann musikalisch natürlich auch ein anderer Sound in der Hitparade breit gemacht. Und wir erinnern uns mit großer Freude an dieses Lied. Hier ist Purple Schulz mit Verliebte Jungs.

0: Verliebte Jungs, Purple Schulz. Tolles Lied. Das könnte auch von Elvis Costello sein.
1: Dankeschön.
0: Ja, man hört das heute. Das ist nicht irgendwie von gestern. Das ist ein toller Sound.
1: Ja, es macht total Spaß, das auch jetzt wieder komplett neu aufzunehmen.
0: Würde ich nochmal an den Start gehen damit.
1: Ja, mache ich ja gerade.
0: Sehnsucht wäre natürlich auch nochmal wert, ist neu.
1: Das
0: neu,
1: war natürlich der Hammer, mit dem Song damals für mich überhaupt zum allerersten Mal in die Sendung reinzukommen.
2: Das in, der, in meiner ersten, in und das erste, was ersten. Er gebrüllt hat in der Sendung war, ich will raus!
1: Du hast es aber nicht persönlich
0: gemacht. Wann war das? 85 hast du
2: 85.
0: angefangen.
2: 85.
0: Und das war ja kein einfacher Start, weil ich kann mich erinnern, es gab die Diskussion, und die wirst du sicher auch mitbekommen haben, ob nun deutsche Gruppen, die einen völlig anderen Sound gehabt haben, sich mit diesen Schlagertypen gemeinsam vor die Kamera stellen. Viktor, du hast diese Diskussion sicher als Moderator am stärksten gespürt.
2: Extrem. Also das war wirklich, wir haben, und Purple hat das miterlebt, weil Purple, Heinz Rudolf Kunze und später auch Wolfgang Niedecken von BAP, Udo Lindenberg, das waren von dieser jüngeren Rockmusikgeneration, die sich ja auch als links erklärte, diejenigen, die sofort gesagt haben, ja, in die Hitparade, wenn wir uns da qualifizieren, dann gehen wir dahin. Und es gab eine Gruppe von Sängern wie Westernhagen, Grönemeyer, und wir haben uns dann manchmal nachts in irgendwelchen Zirkeln mit denen getroffen, haben immer gesagt, und das war mein Traum, dass ein Roland Kaiser, eine Wenke Möhre, eine Nicole neben Herbert Grönemeyer und Westernhagen singt, weil wenn die alle erfolgreich sind, dann sollen, und deutsche Musik machen, dann sollen die auch zusammen
0: Nicole
2: auftreten.
0: Aber ich glaube, Nicole und Denke hätten ja nichts dagegen gehabt.
2: Natürlich nicht, aber genau die damals immer Toleranz auf ihre, die sagten, nee, wir treten nicht neben Schlagersängern auf. Was ich immer völlig bekloppt fand.
1: Das Problem war, glaube ich, noch ein ganz anderes. Das war weniger das Problem. Das Problem war, wir waren ja lauter Künstler, die sich auf den ganzen Friedensdemos getroffen haben, wo wir gespielt haben. Wir haben gegen die Wiederaufbereitungsanlage in Wackersdorf gespielt. Ziemlich erfolgreich, wurde nicht gebaut. Und dann trafen wir uns auf einmal in einer Sendung, wo wir dann bewertet werden sollten, also gepunktet werden sollten. Und damit hatten wir alle ein Problem. Also gegeneinander, dieser Konkurrenzgedanke, worüber du ganz am Anfang der Sendung schon gesprochen hast. Das war so, glaube ich, unser Hauptproblem.
0: Also ihr wolltet, aber Kollegen, es war doch Volksentscheid mit dem TED. Also das war doch Acclamatio Publico.
1: Ja, aber wir wollten es trotzdem nicht, weil es war eine große solidarische Gemeinschaft. Die Künstler haben damals für sehr viele Sachen eingestanden.
2: Aber du bist ja gekommen. Ja,
0: vielleicht, also weil die Hitparaden-Fans wissen, das ist doch der Viktor. Oder das war doch der Viktor. Auf jeden Fall Viktor Worms, Nachfolger von Dieter Thomas Heck. Und hier, den jungen Mann werden Sie vielleicht, ja, man kennt ihn aus anderen Zusammenhängen, aber als Regisseur der Hitparade warst du ja hinter den Kameras.
3: Das kann man wohl sagen, ja, Gott sei Dank.
0: Hast du auch versucht, damals, als die neue Musik ins Bild kam, die auch anders zu inszenieren?
3: Ja, nee, diese Hitparade hat ja ganz eigene Gesetze gehabt. Also das war, Truck Brands hat das erfunden, die Künstler mitten ins Publikum zu setzen. Und
0: Truck
3: dann auch noch
0: Brands.
3: Und ich merke das heute Abend, ich habe das alles hinten gesehen, das funktioniert immer noch. Ihr seht toll aus, ihr seid begeistert.
0: Es ist, ja.
3: Also, warum müssen wir dann die Künstler auf eine andere Seite stellen und mit zappelnden Licht... Also, ihr sagt, das ist doch toll, wenn ihr dahinter steht und dann tanzt und dann jubelt. Das ist,
0: und man merkt das ja auch, die Stimmung springt wirklich über.
3: Aber wie?
0: Wir haben denen ja nichts vorher gegeben, dass die da irgendwie
3: ja,
0: da
3: ist. Weiß ich nicht so genau. Naja, aber also wir haben das nicht anders fotografiert, nur weil das eine andere Musikrichtung wurde oder so. Und es ist ganz egal, ob dieser Purple oder die Purple, das ist mir wurscht. Ich habe also immer das Ziel gehabt, die Künstler so sehen zu lassen, wie ich sie gerne gesehen hätte. Ja, und so, ich glaube, das ist beim Publikum auch genauso rübergekommen. Wenn Heino da war, ich sehe ihn gerade da vorne. Ja, warum sollen wir... Ich muss noch nicht beweisen, was für ein toller Regisseur ich bin, sondern ich will, dass die Sendung so rüberkommt beim Publikum, wie wir sie hier erleben. Und das ist toll.
0: Viktor, über deinen Auftritt hing natürlich der große Schatten von Dieter Thomas Heck. Hast du den erlebt? Gab es da eine Staffel?
2: Nee.
0: Kennst du den?
2: Das war auch toll. Und ich habe mir da überhaupt nie Gedanken darüber gemacht, was das alles mit sich bringt. Dass das die erste Sendung 14 Millionen Menschen gesehen haben. Und plötzlich wurdest du angesprochen. Und ich habe mich immer sehr wohl gefühlt, unerkannt. Aber auf jeden Fall, was das mit sich bringt, diese Fernsehpopularität. Ich hatte ja vorher fast kein Fernsehen gemacht. Das hat mich völlig... völlig überrascht, aber es haben sich auch sehr viele schöne Freundschaften aus der Zeit ergeben, zum Beispiel zu diesen beiden Herren, die heute noch halten.
3: Gehabt, insofern
0: Also, und es war ja auch irgendwo putzig anzuschauen, obwohl man das ja nicht als Fachmann gesehen hat, du als Regisseur wahrscheinlich schon, was da in dieser ZDF-Hitparade immer wieder so gerumpelt zu sehen war. Da wurde mal ein Mikrofon ausgetauscht.
3: Am Anfang war das ja sogar Plan. Druck Brandt hat ja die Kameras farbig abgeklebt und die Kameraleute mussten alle die gleichen Hemden anhaben. Die waren alle absichtlich im Bild. Später waren sie aus Versehen im Bild und dann hat man mir einen Vorwurf gemacht. Aber das war wieder, das ist ja so Insider-Kram. Das interessiert euch nichts.
0: Also wir gucken uns jetzt mal ein paar Pannen an, damit wir wissen, wovon wir reden. Also, das sind Pannen aus der ZDF-Hitparade.
4: Herzlich willkommen in diesem Theater.
5: Die Hitparade ist live.
4: Start Nummer 1.
5: Naja, fast live. Die Musik kommt vom Band. Oder auch nicht.
4: Wo hast du dein Musik gelassen?
5: Oder sie ist zu laut. Oder zu leise.
6: Ich hab das Playback zu leise.
7: Mach doch mal den Monitor an, Mensch.
6: Und wenn es dir auch
8: so... So, Scott, ich bin noch gar nicht fertig.
9: Rainer, eine Frage, Herr Schäfer, was ist das hier? Das ist auch schon wieder neu.
5: Immer die allerneueste Technologie.
9: Da kann man überall drauf... Ach so ist das. Wir haben den Ted heute Abend dabei.
10: Wählen Sie bitte jetzt. Das scheint eine Panne zu sein. Es kann passieren, dass Ted im Eimer ist.
11: Oh! Es ist die Technik.
9: Besser wäre es jetzt, Musik zu machen.
5: Klar, wenn die Technik jetzt mitspielt.
9: Ich habe jetzt ein bisschen was hier durcheinander gebracht.
5: Kaputte Mikros werden im fliegenden Wechsel ausgetauscht. Achtung, zack. Mikros sind generell eine große Herausforderung.
9: Dann vorbei am Stock, das haben wir.
5: Vor allem die lästigen Kabel.

0: Aber es gibt auch die Virtuosen. Bei der Hitparade ist immer viel los. Menschen irren durch die Gegend. Moderatoren auf der Suche nach Orientierung.
1: Wo ist die Kamera? Wo, da ist.
2: Aha, da drüben bin ich jetzt neuerdings.
0: Sprachlosigkeit auf allen Seiten.
3: Und den Nils und den.
4: Ja, dann kam ein wohl auch sich, also ein auch auf dem Einkaufsbimmel befindlicher, Einkaufsbummel befindlicher.
3: Aha.
0: Instrumente machen sich selbstständig.
5: Da.
0: Nena kämpft diesmal mit der Nebelmaschine. Und Stefan Raab gleich gegen die ganze Bühne.
6: Und es war natürlich auch mit der kleinen Panne, die immer passieren kann, eine Sendung in Ihrem Programm, in Ihrem ZDF.
7: Warst du das, der die Nena so eingenebelt hat?
8: Gott sei Dank stand da mein Name nicht drunter. Das war lauter Pannen aus meinen Sendungen. Das ist ja fein. Nein, aber die Sache mit Nena, das war wirklich eine Katastrophe. Weil wir hatten Nebelmaschinen, die waren nicht so wie heute. Das war doch, da waren noch zwei Menschen, die haben auf so Knöpfe gedrückt. Und dann fing das Lied an. Das Lied insgesamt war 3:30, glaube ich. Und kurz nach so 2 Minuten war sie das erste Mal zu sehen. Ich bin gestorben. Wenn Sie das im Ü-Wagen erleben als verantwortlicher Regisseur, dann möchten Sie eigentlich gar nicht mehr leben. Dann möchte großes Loch und furchtbar.
9: Ja. Nebel hätte er bei mir nie gemacht. Aber ein bisschen Nebel und man hätte mich nicht mehr gesehen.
8: Aber Bodennebel ist dafür. Genau. Ihr hat's nicht geschadet. Also,
7: nee, bestimmt nicht. Sag mal, Victor, und du musstest dich ja auch damit rumstreiten, dass die Leute gesagt haben, mein Gott, muss man in der Hitparade Englisch singen. Wir werden nämlich gleich einen Interpreten haben, der Englisch singt.
9: Ja, das war ein bisschen dem Musikmarkt geschuldet, nämlich dahingehend, dass das die Zeit war, in der viele der Komponisten, die erfolgreich Schlager geschrieben haben, Jack White, Frank Farian, Dieter Bohlen,
10: Michael Cretu,
9: die alle Schlager geschrieben hatten, plötzlich fast nur noch Englisch produzierten. Und wir konnten man qualifizierte sich ja über Verkäufe und aus diesen Top 100 konnten wir die Sendung gar nicht mehr füllen, weil da oft nur in der Zeit nur 2, 3 Deutsche drin waren. Der Schlager hat ja erst danach wieder so ein Revival erlebt. Und dann hat das ZDF entschieden, dass man sagt, wenn der Komponist und der Texter aus Deutschland ist, Bohlen zum Beispiel oder Frank Farian, dann können die da auch singen. Und diesen Weg, das mussten wir dann ganz klar lernen. Und der Zuschauer, der diese Künstler sehen wollte, der wollte die Hitparade nicht. Und die Zuschauer, die Hitparade gesehen haben, die wollten eher deutsche Musik. Das war einfach eine Erfahrung, die wir dann machen mussten.
7: Und wir haben gnadenlos einen internationalen Serienstar zu einem deutschen Schlagerstar gemacht. Er war Mr. Knight Rider, er war Mr. Baywatch und er war die Nummer 1 der deutschen Hitparade. Hier ist David Hasselhoff looking for freedom.

0: Dankeschön!
1: Ich liebe euch alle!
2: Incredible. Dankeschön. 30 years.
0: David.
2: 30 years.
0: Many years.
2: Many years.
0: They love you.
2: Yeah, you know, it's amazing. 30 years later, starting with you.
0: 30 years, yeah.
2: Yeah. Und Wetten, dass.
0: Er war bei Wetten, dass, aber, I mean, like, they love you. You should become an honorary German als Ehrendeutscher.
2: You know, my parents, my great-great-parents are from a town called Folkersen, which is near Bremen.
0: Yeah.
2: So I am an honorary German.
0: Bist du, der Hasselhoff würde yeah. Dieter Thomas 6 sagen. Der Hassel, der Hoff, David Hasselhoff. Und er hat sogar jetzt, du hast eine kleine Hommage an Udo Jürgens vorher.
2: Yeah, you know Udo Jürgens? You know Udo Jürgens?
0: Of course.
2: Okay, try this. Mit 66 Jahren, da fangst das Leben an.
0: Mit
2: 66 Jahren, da hat man Spaß daran.
0: Mit 66
2: Jahren, da fangst das Leben an. Mit 66
0: ist doch lange nicht Schluss. So.
2: Alles klar. I'm 66.
0: Er ist 66 und der let's work on the 66.
2: 66.
0: 66, ja.
2: 66.
0: Perfekt, jawohl. Mit 66. David Hasselhoff.
2: I see you on tour, October 3rd. I'm starting in Berlin on the reunification day of Germany after 30 years.
0: David, on tour, it will be an Oktoberfest.
2: Yes.
0: David, always good to see you.
2: Good to see you, buddy.
0: Hey.
2: Dankeschön!
0: David Hasselhoff, I've been looking for freedom. So. Hoppala. Ja, ha?
3: Yeah. Ja. Hey, der Mann kann's. Er hat's immer noch drauf. Ja.
0: Er hat's immer noch drauf. Und man ist ja fasziniert.
3: Ja.
0: Das ist ja ein Lied, wo man denkt, das muss eigentlich jedem einfallen. Und es ist, man tanzt damit, selbst ich. Es gibt zwei Songs, bei denen ich tanzen muss. Frankie Goes to Hollywood, Relax und I've Been Looking for Freedom.
4: Man hat's gesehen gerade. Bist ja, ja, ja abgegangen, als hättest du dein Zäpfchen bekommen gerade. Ja,
0: ja hab ich auch. Hab ich auch gerade. Hab ich auch gerade. Aber ich hab's geschluckt, ich hab's geschluckt. Danke. Meine Damen und Herren, Nicole. Jetzt lacht sie wieder.
5: Ja, uns geht's gut.
0: Genau, euch geht's gut.
5: Mach dir keine Sorgen, uns geht's gut.
0: Ja, also wir kommen nämlich jetzt zu einer Phase, mit der nichts mehr zu tun hat, nämlich zu den 90ern. Da gab es die Hitparade auch noch wieder ganz anders. Und da gucken wir jetzt mal rein.
6: Die 90er Jahre. Helmut Kohl ist Kanzler der Einheit. In Deutschlands Wohnungen steht immer häufiger ein PC. Mit Internetanschluss, versteht sich. Und Uwe Hübner ist das neue Gesicht der Hitparade.
7: Durch diese Tür zu kommen, ist ein wahnsinnig komisches Gefühl, aber auch ein unwahrscheinlich schönes.
6: In Zeiten von MTV und Viva bringt er die Show auf einen neuen Kurs. Zurück zu ihrem Ursprung, dem deutschen Schlager.
8: Und zweiten Mal nicht mehr so sehr.
6: Die Regeln werden geändert. Nun muss Deutsch gesungen werden. Kurze Zeit später auch nur noch live.
9: Du bist alles auf dieser Welt.
6: Die treuen Hitparade-Fans danken es. Und werden belohnt mit einer Fülle von emotionalen, einfühlsamen und unterhaltsamen Auftritten. Außer Konkurrenz treten englischsprachige Titel und internationale Stargäste aber nach wie vor auf. Wie Chris Norman. Michael Bolton, Weather Girls oder Justin Timberlake mit NSYNC. Es ist schließlich die Hochzeit der Boybands. Und auch die deutschsprachige Musik ist wieder stark im Kommen, mit großartigen Chartstürmern. Viele davon zu Gast in der Hitparade. Dann kommt der 16. Dezember 2000.
10: Willkommen an den Bildschirmen. Hallo Berlin.
6: Ein historischer Tag.
10: Ich begrüße Sie recht herzlich zur letzten Hitparade ZDF, zur allerletzten.
6: Das emotionale Ende einer Show, die Millionen Menschen bewegt. Zum letzten Mal wird ein Gewinner ermittelt. Es ist Nicole, in Tränen aufgelöst. "32 Jahre lang war die Hitparade für viele ein musikalisches Zuhause. Der Abschied fällt schwer. Eine Ära geht zu Ende.
10: Hier ist Berlin und das war Ihre Hitparade im ZDF.
0: So, ich bin gerade von meinen Couchgästen ganz zu Recht beschimpft worden. Von wegen mit den 90ern hatten wir nichts mehr zu tun. Und natürlich muss ich mich korrigieren. Wir haben gerade gesehen, Nicole hat auch in den 90ern noch abgeräumt. Und da hat ein Mann bei der ZDF-Hitparade das Sagen gehabt, der neben mir sitzt. Herzlich willkommen, Uwe Hübner.
1: Vielen Dank. Hallo, darf ich? Abends. Vielen Dank.
0: Die Hitparade, wir haben es ja gerade von Victor gehört, hat ja nun verschiedene Versuche gemacht, ihre Relevanz zu behalten, was ja nicht einfach ist, weil das Schlagerpublikum ja nun durchaus mit einer gewissen Energie immer eine Position verteidigt. Erst hieß es, Schlager muss deutsch sein, dann hat man versucht, den internationalen Approach, und du hast es wieder ein bisschen zurück zum Deutschen geführt.
1: Also ich habe das wie ein Abenteuer alles gesehen. Ich kam ja damals vom Privatfernsehen, von RTL, und dachte, das ist vielleicht so ein einjähriges, zweijähriges, kleines Zwischenspiel. Aber dann bin ich halt auf die Straße gegangen und habe dann mich mit den Menschen unterhalten und habe gesagt, wie möchtet ihr gerne die Hitparade haben? Und es war durchgängig die Meinung, wir wollen Leistung sehen. Wir wollen sehen, ob die Künstler was können, wie sie es machen und warum ist es nicht wieder so wie früher. Also war es für mich eigentlich ganz klar. Es hat Spaß gemacht, hinter den Menschen, dem Publikum zu stehen und es durchzukämpfen, denn die Quoten haben hinterher gezeigt, wir haben es genau richtig gemacht.
0: Und der Beifall zeigt ja das auch, man hat das nicht vergessen. Ich sehe bei dir, bei Dieter war das natürlich auch so, doch, dass ihr das mit einem gewissen heiligen Ernst gemacht habt. Also das war nicht nur irgendeine Show, die man so wegmoderiert hat, sondern man konnte das offensichtlich nur glaubwürdig verkaufen, wenn man hinter dem Ganzen stand.
1: Ich bin reingewachsen. Ich habe vor allem mich immer für die Menschen interessiert. Musik, Schlager war okay, aber ich fand es toll, alle kennenzulernen. Roy Black Nile kennenzulernen mit seinen Stärken und Schwächen, Rex Gildo, Nicole natürlich zu erleben. Da sind immer Tränen geflossen, wenn sie da war. Und kurzum, es hat mir einfach Freude gemacht, zu sehen, dass es was Menschliches hat. Und wenn Fernsehen menschlich ist, wenn es Emotionen rüberbringt, was übrigens heute Abend hier auch gelingt. Großes Kompliment an diese Show. Wirklich. Emotionen pur. Schöne Erinnerung. Toll gemacht. Wirklich, Thomas.
0: Nein, aus vollem Herzen.
1: Dann macht das Sinn. Dann macht das Freude und das lieben die Menschen.
0: Man merkt in der Tat, dass diesem Publikum diese Musik wirklich nahe geht. Sie lieben sie. Also Emotion ist ganz entscheidend. Es ist nicht nur so ein Abtanzen, sondern die singen mit, die haben eine Beziehung zu den Künstlern hier. Die habt sogar die gestrickten Schals für Bernhard Brink gesehen.
1: Ja, stimmt, und die tragen dann einen letztendlich. Also aus dem Abenteuer von ein, zwei Jahren sind dann 11 Jahre für mich
0: Frauen,
1: geworden.
0: Frauen, die auf uns stehen, können gar nicht mehr stricken.
1: Das stimmt, das war nicht genau.
0: Uwe, jetzt die Frage, wie weit du sozusagen auch noch den Schatten von Dieter Thomas Heck gespürt hattest, war diese Sendung immer so ein bisschen von ihm gegründet, hat man immer so mit, wir haben ihn ja erlebt, ich meine, ich habe in Berlin da während der Funkausstellung, der hat ja richtig Hof gehalten, also er kannte sie alle, Jüngchen willst ein Korn, das war ja immer so, warst du noch Heck-Schüler?
1: Es war sehr imponierend, zum Beispiel unsere gemeinsame 25-Jahre-Sendung, er kam im schwarzen wallenden Mantel herein und das ganze Studio war still. Also alle, ich habe es überhaupt nicht verstanden, hab dann das Publikum gefragt, hab den Regisseur angeguckt und alle, das ist das Machtsymbol. Wenn Dieter reinkommt, so wie damals Druckmanns im schwarzen weißen Mantel, haben alle ehrfürchtig so gemacht. Kurzum, das musste ich auch erst lernen als so ein Jungspund. Aber ich habe das auch irgendwie klasse gefunden. Und ich habe immer gehofft, dass er eigentlich diesen Abend heute hier erleben kann. Und wir denken heute ganz voller Ehrfurcht und natürlich auch Freude daran. Ohne ihn wäre das alles nicht möglich.
0: Erinnerungen an Dieter Thomas Heck. Uwe. Kaum jemand weiß so gut wie ich, wie weh es tut, für die Klamotten, die man anzieht, beschimpft zu werden. Bei mir immer zu Unrecht, bei dir zu Recht.
1: Ja, also weißt du, ich kam ja halt vom Privatfernsehen und da haben sie alle gesagt, lass dich bloß nicht verändern. Wenn du jetzt zum ZDF gehst, die dürfen dich nicht verbiegen. Ich habe das denen versprochen damals, als ich weggegangen bin und habe dann meine Klamotten mitgebracht. Meine Garderobiere im ZDF hat öfters gehechelt. Meine Redakteurin sagte, Uwe, wir müssen reden. Aber ich habe mich dann durchgesetzt und es hat auch Spaß gemacht, weil in der Tat war es auch wirklich ein Gesprächsthema am nächsten Tag. Vertrag. Ja. Ich habe aber auch jemand anderem nachgeeifert, einen großen im ZDF. Nur was die Schuhe anging, meine Damen und Herren, da konnte ich nie das Wasser reichen. Der hat immer die geilsten
0: Typen. Die waren früher silber, die sind frisch gestrichen.
1: Ach so, aber auch. Es passt aber zu einer Renaissance-Sendung, ja, ja, nochmal ja, aufgebraucht.
0: Aber
1: weil, ja.
0: Die mussten zum Anzug hier. Aber wir haben natürlich Dokumente, Uwe, falls du leugnen möchtest, es hilft nichts. Das ist Uwe in seiner besten Zeit, in seinen besten Hemden.
1: Okay.
11: Willkommen zur ZDF-Hitparade. Jahrelang habe ich geübt und jetzt hat es irgendwie funktioniert. Too sexy, it hurts. Sie wollen erotische Reize.
12: Richtig, woher wisst ihr?
11: Ja? Danke.
1: Oh! Ja, so geballt macht's wieder Spaß.
0: Ja, ja, ja. Und diese Schulterpolster, heute sagt man, was hab ich da getragen? Ich sehe auch Sachen aus meiner frühen Zeit, aber damals hat das gestimmt.
1: Ach nein, ich meine, letztendlich haben alle dann immer wieder geschmunzelt. Es gab auch Anfragen, wo kriegt man die Klamotten her und so weiter. Aber ich habe sogar noch einige Sachen selbst, durfte sie auch mal einem Museum zur Verfügung stellen. Die haben das wirklich genommen, das Zeug. Also auf jeden Fall, ich habe noch so ein paar Sachen und ich werde die auch nicht wegschmeißen.
0: Bestimmt nicht. Irgendwann werden die auch wieder in.
1: Kann gut sein.
0: Und irgendwann stehst du auf der Bühne. Du kannst es noch. Willst du mal hier den nächsten Kollegen ansagen? Den hast du bestimmt.
1: Der aus meinen, einer meiner Großen.
0: Ja.
1: Okay.
0: Und du wirst sehen, das Lied funktioniert heute genauso wie damals.
1: Okay. In diese Kamera. Dann vielen Dank für die Ehre, dass ich das machen darf. Dann lasst mich kurz erinnern. Es war 21. März 1990. Damals sagte ich, meine Damen und Herren, jetzt kommt einer, die Kenner kennen ihn, die Kritiker sagen, das ist ein Neuer, das ist so ein Zweiter. Aber wissen Sie was, lassen wir ihn einfach nicht in einer Schublade stecken. Stecken wir ihn hinein, nicht hinein, denn er letztendlich, ja, er muss sich seinen eigenen Reim machen. Machen Sie sich Ihren eigenen Reim auf Matthias Reim, Start Nummer 3 mit Verdammt, ich lieb dich!

0: Verdammt, ich lieb dich. Auch einer dieser Titel, die immer noch funktionieren. Ha? Matthias Reim, danke dir. Halt das mal in die Kamera, okay. Weil ich muss das, der Titel ist auch mit drauf. Ich muss das ablesen, weil das versemmel ich jedes Mal, wenn ich so eine CD vorstelle. Entweder ich bin so begeistert, dass die sagen, das müssen wir wegschmeißen, das war Werbung. Oder ich bin so wurschtig, dass die sagen, das Ding kauft kein Mensch. Okay. Deswegen heißt es hier wortwörtlich. Also, das ist die CD. Liebe Zuschauer, wenn Sie Matthias Reim mit Verdammt, ich lieb dich noch einmal hören wollen, gerne. Auf dieser CD finden Sie auch viele andere Künstler aus dieser Show und Lieder, die zum 50-jährigen Jubiläum der Hitparade einfach dazugehören. Es gibt sie online zu gewinnen auf hitparade.zf.de. Wir sollten damit auf Tour gehen. Matthias Reim, so. Danke dir. Ja, Mensch, war doch schön Familientreffen, oder?
1: Absolut. Wir sind alle nur Brüder und Schwestern.
0: Du bist auch drauf.
1: Nein, Mendocino,
0: auf der Straße nach San Fernando. Ich kenne von dir sogar Dinge, an die dich gut nicht, und die du dich gar nicht mehr erinnerst. Nimm den goldenen Ring von mir zurück. Ach so, dir gehört mein Herz, mir gehört dein Herz nicht mehr, dir gehört mein, so in die Richtung. Howie, du bist auch noch auf, Mensch. Grüß dich. Bejubelt. So. Ja, Männer. Ich könnte noch ein bisschen weitermachen. Also zum 75. bin ich wieder, ich glaube, ich bin jetzt aufgenommen im Schlager-Olymp, oder? Ja, ja. Verdammt, ich kann das. Ich kann das nicht. Es kommt jetzt sozusagen der große Schlussakkord. Wir haben ja damals, also Englisch konnte ich kaum und Französisch überhaupt nicht, aber wir haben immer mitgesungen. Ich weiß noch genau, damals, beau de coeur, ce que te dit, ce que me mon coeur, irgend sowas in der Richtung, aber auf jeden Fall, Butterfly. Das ist auch einer von diesen Liedern. Es gibt also, San Francisco war es bei mir immer, if you're going to San Francisco, auf so Kamera, ich, ja, ich hab einen. Okay. Naja, kann schon mal passieren. Das ist einer der erfolgreichsten Hits in der deutschen Singlecharts. Seit 30 Jahren hat ihn keiner eingeholt. Weltweit wurden über 13 Millionen Tonträger davon verkauft. Und Daniel Gerard war genau, ich erinnere mich, als wäre es gestern gewesen, am 17. Juli 1971 erstmal in der Hitparade mit Butterfly, Daniel Gerard. Bonsoir, Monsieur.

0: It was a pleasure. Butterfly, my butterfly, merci, monsieur. Butterfly. Meine Damen und Herren, 50 Jahre ZDF-Hitparade. Eine große Schlagerparty. Wir hatten Spaß. Ich hoffe, Sie genauso. Und ich bin als Schlagerfan bereit, zum 75. wieder anzutreten. Okay. Dankeschön. Gute Nacht. Auf Wiedersehen. Und merci, monsieur. Au revoir. Daniel Gérard. Dankeschön.
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2: Im Studio Mia Hin. Das Abkommen im Iran-Krieg und die Lage in der Ukraine beschäftigen die Staats- und Regierungschefs auf dem G7-Gipfel. Kanzler Merz sagte vor seinem Abflug Richtung Frankreich:
3: Dieser Gipfel findet in einer ausgesprochen bewegten Phase der Weltpolitik statt. Die Lage fordert uns, sie eröffnet aber auch einige Chancen.
2: Merz will auch über einen Bundeswehreinsatz zur Sicherung der Straße von Hormuz sprechen. Eine Öffnung der für die Wirtschaft wichtigen Meerenge ist Teil der Vereinbarung zwischen dem Iran und den USA. Die Bundeswehr wird sogar wohl schon bald in der Straße von Hormuz im Einsatz sein. Ein entsprechendes Mandat könnte schon am Freitag vom Bundestag verabschiedet werden, sagte heute ein Regierungssprecher. Bundesaußenminister Wadephul sagt:
4: Es ist im europäischen Interesse, dass diese wichtige Handelsstraße funktioniert. Und wenn wir dazu einen Beitrag leisten können, dann sollen wir dazu bereit sein.
2: Die Bildungschancen in Deutschland hängen weiterhin oft davon ab, wie viel Geld und welche Bildung die Eltern haben. Das zeigt der neue nationale Bildungsbericht. Bildungsministerin Prien will für mehr Chancengleichheit schon in frühen Jahren ansetzen. Der Fokus soll auf dem Übergang von Kita zur Grundschule liegen. Kein TikTok, kein Snapchat, kein Insta. Auch Großbritannien will Social Media für unter 16-Jährige verbieten. Mehr dazu von Anne Brauer.
5: Australien hat's vorgemacht, andere Länder ziehen jetzt nach. Die britische Regierung will das Verbot zum kommenden Frühjahr auf den Weg bringen und überlegt auch noch, ob und wie sie Kindern und Jugendlichen Social Media Zwangspausen beim Endlosscrollen und generell auch nachts verordnet. Auch in Deutschland gibt es ja immer wieder Diskussionen über die Frage. Der Ethikrat betont, weil sich Kinder und Jugendliche über Social Media auch austauschen und informieren, ist ein generelles Verbot nicht der richtige Weg.
2: Der Sohn von Norwegens Kronprinzessin Mette Marit muss ins Gefängnis. Marius Borg-Høiby wurde in Oslo wegen Vergewaltigung schuldig gesprochen und zu 4 Jahren Haft verurteilt. Neben Vergewaltigung war der 29-Jährige unter anderem auch noch wegen Körperverletzung und Drogendelikten angeklagt.
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6: Mit KI-Support. Sonnig wird's vor allem Richtung Süden und Südwesten, sonst sind viele Wolken unterwegs. Und an der Ostsee kann auch mal ein Schauer runterkommen. In der Nacht bleibt's oft trocken, später schieben sich von Westen her wieder mehr Wolken rein. Die Tiefstwerte liegen bei 12 bis 6 Grad. Morgen erstmal wolkig bis sonnig, später kommen von Westen Schauer und vereinzelt Gewitter dazu. Maximal sind bis 29 Grad drin.
7: Samstag, 18. Januar 1969, 19.30 Uhr und 41 Sekunden. Hier ist Berlin.
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1: Im Studio Mia Hin. Die Bundesregierung begrüßt den Iran-Deal. Kanzler Merz sagte zu dem Abkommen zur Beilegung des Kriegs:
2: Das Abkommen kann den Weg nun zu einer Erholung auch der Weltwirtschaft und einer Stabilisierung der Region bahnen. Jetzt gilt es, das Vereinbarte zielstrebig umzusetzen. Die Straße von Hormuz muss dauerhaft und uneingeschränkt für die freie Schifffahrt geöffnet werden.
1: Merz rechnet außerdem damit, dass die Bundeswehr schon bald bei der Sicherung der Straße von Hormuz helfen wird. Darüber will er auch auf dem G7-Gipfel im französischen Evian sprechen. Dort soll es neben dem Iran auch um den Ukraine-Krieg gehen. Elektronisch ist das Abkommen unterdessen wohl bereits unterzeichnet worden, heißt es jetzt von der US-Regierung. Präsident Trump, Vize Vance sowie die iranischen Verhandler hätten die Vereinbarung digital signiert. Eine Bestätigung aus Teheran gab es zunächst noch nicht. Die offizielle Unterzeichnung soll am Freitag sein. Die Bildungschancen in Deutschland hängen weiterhin oft davon ab, wie viel Geld und welche Bildung die Eltern haben. Das zeigt der neue nationale Bildungsbericht. Bildungsministerin Prien will für mehr Chancengleichheit schon in den frühen Jahren ansetzen. Colin Mock.
3: Genau, sie sagt, der Fokus muss auf dem letzten Kita-Jahr liegen, sozusagen um den Übergang in die Grundschule besser und fairer zu machen. Der Bildungsbericht zeigt außerdem, die zuletzt gesunkenen Geburtenzahlen machen sich auch in Schulen und Kitas so langsam bemerkbar. Lehrkräfte und Erzieher werden dadurch aber trotzdem nicht wirklich entlastet, vor allem auch mit Blick auf den Rechtsanspruch auf Ganztagsbetreuung ab dem nächsten Schuljahr.
1: Kein TikTok, kein Snapchat, kein Insta. Auch Großbritannien will Social Media für unter 16-Jährige verbieten. Die britische Regierung verweist auf Australien als Vorbild und will zum kommenden Frühjahr nachziehen. WhatsApp bleibt aber erlaubt. WM-Neuling Kap Verde hat bei der Fußball-WM für eine Riesenüberraschung gesorgt. Gegen Mitfavorit Spanien haben die Underdogs vom afrikanischen Inselstaat ein 0:0 über die Zeit gebracht. Nicht die erste Überraschung bei diesem Turnier. Unter anderem hatte schon Katar gegen die Schweiz seinen ersten WM-Punkt geholt.
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4: Mit KI-Support. Mehr Wolken ziehen jetzt ziemlich schnell rein und Richtung Westen kann am späten Abend auch mal ein Schauer runterkommen. Sonst bleibt's oft noch trocken. In der Nacht kühlt's ab auf 12 bis 6 Grad. Morgen starten wir erst mit vielen Wolken, später kommt von Westen her verbreitet Regen durch, vereinzelt mit Gewittern und die Höchstwerte liegen bei bis zu 29 Grad.

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1: Ja, herzlich willkommen zu meiner 87. Sandra Schlagerwelle von Buri. Ich freue mich riesig, euch wieder dabei zu haben. Zuerst hören wir die legendären Radis mit «Du bist so schön wie 1000 Rosen». Und gefolgt dann von der charmanten Nokis. Und dann geht es auch gerade weiter mit dem grossartigen Roy Black. Und natürlich habe ich dann für euch noch Nicole und auch den Matthias Reim im Gepäck. Und dann kommen noch Paldauer bis ans Ende der Welt. Also bleibt dran und geniessen die Musik. Und gemeinsam feiern wir jetzt. Viel Spass dabei!

0: Da gehört dann auch viel Enthusiasmus dazu und viel Liebe zum Detail dazu. Und Idealismus. Du hast ja schon gesagt, als Idealisten, da tut es keiner ums Geld, sondern um den Erhalt des Brauchtums, um den Zusammenhalt in einem Verein. Wo siehst euch du in die nächsten 10 bis 15 Jahre, weil Brauchtum verschwindet ja teilweise oder verwässert mit anderen Geschichten, besteht da die Gefahr beim Kleckelaufen auch?
1: Das glaube ich so nicht und nachdem wir ja eine ziemlich gute Nachwuchsarbeit haben oder Nachwuchsarbeiter haben bei uns im Verein, wie gesagt, die Youngsters steigen mit 3 Jahren ein und werden dann praktisch von den Gruppen, von den nächsten Gruppen dann übernommen, ja. Und wir haben auch bei den großen Passen, wie gesagt, von 16 bis 60 laufen die da punktgemischt. Und weil du mich gefragt hast, wo man in 10 Jahren oder wo ich deinen Verein in 10 bis 16, 15 Jahren sehe, genau da, wo er hinkriegt. Ja, am 5. Jänner für ein Wohltätigen Zweck Kicker laufen. Und wenn einmal weniger sind, oft sind einmal weniger. Und wenn einmal mehrer sind, oft sind einmal mehrer. Ich meine, wir haben heuer am Kicklauf am 5. Januar 24 haben wir 136 Portionen Essen gezahlt. Und das sind, wir zahlen ja alle, die was bei uns mitgelaufen sind, die was uns unterstützen, kriegen oft, wenn ich da eine Werbung mache, der für einen Gäserhof, ein Essen. Und wie gesagt, 136, das musst du mal haben. Ja. Und das gefällt mir recht. Und natürlich sind das viele Tagesmitglieder, die was da gerade am 5. Jänner kommen und laufen. Aber das ist halt auch voll schön, dass die kommen. Und die Schlüsselfunktionen oder das Schlüsselpersonal vom Verein, das sind fast 20 Leute, die was immer da sind und die was halt da dementsprechend Stunden reinbuttern.
0: Der harte Kern sozusagen.
1: Der harte Kern sozusagen, wie du das sagst. Und es ist ja voll schön, weil wir jetzt nicht gerade, wie es woanders ist, zum Selbstzweck laufen, sondern wir haben sich die Statuten stehen und das ist auch, die Gründungsmitglieder von Sulzburg und Leitner Kleckerverein haben das so reinschreiben lassen und wir haben das natürlich brav übernommen. Wir laufen immer für eine Familie in Gäusern oder in Ischl. Bedürftig, eventuell Kinder mit Einschränkungen und so weiter. Momentan ein Trauerfall in der Familie und so weiter. Wenn irgend Elternteil leider verunglückt ist, oft helfen wir da aus. Und wir haben es auch im Vorstand drinstehen, dass wir eben für einen wohltätigen Zweck spenden. Und das ist das, auf was ich recht stolz bin, weil das ist nicht überall und in dieser Zeit leider auch nicht mehr überall selbstverständlich, sage ich mal, aber für uns ist es. Und wir haben auch heuer schon wieder eine Familie, eine alleinerziehende Mutter mit eben einem lieben, aber armen Kind, wo das Geld wieder hingeht.
0: Und da kommt jeder Euro dorthin, wo er hingehört und bleibt nirgendwo in der Zwischenorganisation hängen. Und das ist auch oft ganz wichtig, weil gerade große Organisationen bleibt viel Geld in der Organisation hängen, was bei euch nicht ist. Bei euch kommt alles dorthin, wo es hingehört. Und darum ist es auch gut, wenn es ist. Ich habe ja beim Glöckchen dann einen Ansammler mit, der hat seinen Klingelbeitel, wenn man sagt, mit und da wird hoffentlich schäbert es nicht gerade so im Sack, sondern raschelt es eh ein bisschen vom Papiergeld. Das war wichtig, oder?
1: Genau so ist es. Und es ist ja wirklich so, wie es du auch sagst, danke für das auch. Jeden Cent oder jeden Euro, den was bei uns in Klingelbeitel von die Kassier reinhaut, der geht zu den Familien. Natürlich haben wir auch das muss man auch fairerweise sagen, Materialerhaltungskosten. Wir müssen den Strom zahlen, den Kleckerheim und so weiter. Das schon. Aber der Rest, also wir gehalten uns ja nichts. Ich sage auch immer wieder zu meinem Vorstand, wir sind kein Sportverein. Ja. Und wir sind ein Kleckerverein und haben uns auf unsere Fahne eingeschrieben, das Brauchtum zu erhalten und bedürftige Leute in der Region dementsprechend, und das steht ja wirklich gerade in Gäusern und in Ischl, zu unterstützen.

0: Brauchtum in Salzkammergut wird ja kaum wo so gelebt wie da in der Region. Da wird Brauchtum wirklich gepflegt, da wird Lederhosen gepflegt, da wird der Tanz gepflegt. Ich habe vor einigen Sendungen über den K3-Tanz berichtet. Also das ist wirklich alles Brauchtum, genauso wie es Glegeln. Kommt dir das eher jetzt in unseren Breiten, in unserer Region vermehrt vor, als wie in der Stadt noch? Weil da gibt es Brauchtumspflege relativ wenig.
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0: So, ihr lieben Zuhörerinnen und Zuhörer, ich danke euch von Herzen fürs Zuhören und für eure Treue und ich freue mich schon ganz riesig auf die nächste Sendung. Bis dahin, bleibt gesund, bleibt fröhlich und lasst es euch gut gehen. Und ich freue mich dann, wenn es heisst, in 14 Tagen willkommen zu den 88. Sandra Schlagerwelle von Buri. Macht's gut. Tschüss miteinander.
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1: Im Studio Anna Löwer. Die Bundesregierung begrüßt den Iran-Deal. Kanzler Merz sagte zu dem Abkommen zur Beilegung des Krieges:
2: Das Abkommen kann den Weg nun zu einer Erholung auch der Weltwirtschaft und einer Stabilisierung der Region bahnen. Jetzt gilt es, das Vereinbarte zielstrebig umzusetzen. Die Straße von Hormuz muss dauerhaft und uneingeschränkt für die freie Schifffahrt geöffnet werden.
1: Merz rechnet außerdem damit, dass die Bundeswehr schon bald bei der Sicherung der Straße von Hormuz helfen wird. Darüber will er auch auf dem G7-Gipfel im französischen Evian sprechen. Dort soll es neben dem Iran auch um den Ukraine-Krieg gehen. Elektronisch ist das Abkommen unterdessen wohl bereits unterzeichnet worden, heißt es jetzt von der US-Regierung. Präsident Trump, Vize Vance sowie die iranischen Verhandler hätten die Vereinbarung digital signiert. Eine Bestätigung aus Teheran gab es zunächst noch nicht. Die offizielle Unterzeichnung soll Freitag sein. Die Bildungschancen in Deutschland hängen weiterhin oft davon ab, wie viel Geld und welche Bildung die Eltern haben. Das zeigt der neue nationale Bildungsbericht. Bildungsministerin Prien will für mehr Chancengleichheit schon in frühen Jahren ansetzen. Colin Mock.
3: Genau, sie sagt, der Fokus muss auf dem letzten Kita-Jahr liegen, sozusagen um den Übergang in die Grundschule besser und fairer zu machen. Der Bildungsbericht zeigt außerdem, die zuletzt gesunkenen Geburtenzahlen machen sich auch in Schulen und Kitas so langsam bemerkbar. Lehrkräfte und Erzieher werden dadurch aber trotzdem nicht wirklich entlastet, vor allem auch mit Blick auf den Rechtsanspruch auf Ganztagsbetreuung ab dem nächsten Schuljahr.
1: Der Sohn von Norwegens Kronprinzessin Mette-Marit muss ins Gefängnis. Marius Borg-Høiby wurde in Oslo wegen Vergewaltigung schuldig gesprochen und zu 4 Jahren Haft verurteilt. Neben Vergewaltigung war der 29-Jährige unter anderem auch noch wegen Körperverletzung und Drogendelikten angeklagt. WM-Neuling Kap Verde hat bei der Fußball-WM für eine Riesenüberraschung gesorgt. Gegen Mitfavorit Spanien haben die Underdogs vom afrikanischen Inselstaat ordentlich dagegen gehalten und so ein 0:0 über die Zeit gebracht. Nicht die erste Überraschung bei diesem Turnier, unter anderem hatte schon Katar gegen die Schweiz seinen ersten WM-Punkt geholt.
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4: Mit KI-Support. Mehr Wolken ziehen jetzt ziemlich schnell rein und Richtung Westen kann am späten Abend auch mal ein Schauer runterkommen. Sonst bleibt's oft noch trocken. In der Nacht kühlt's ab auf 12 bis 6 Grad. Morgen starten wir erst mit vielen Wolken, später kommt von Westen her verbreitet Regen durch, vereinzelt mit Gewittern und die Höchstwerte liegen bei bis zu 29 Grad.

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natürlich aus der Schweiz, das charmante, wunderbare Frau Signor D. Hey, Frau Signor. Und natürlich aus der Schweiz auch.

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1: Deutschlandfunk Kultur Kriminalhörspiel Billy.
2: Hennes, kommst du? Wir müssen langsam los. Muss spät geworden sein. Ich hab dich gar nicht nach Hause kommen hören. Wie geht's ihm?
3: Hä? Ihm?
2: Anton, wegen der Trennung, dass Ines jetzt weg ist und so. Muss eine ganz schöne Umstellung sein, nach all der Zeit wieder alleine zu wohnen. Ey, nein! Finger weg. Die Brote sind für die Fahrt.
4: Kann ich wenigstens was vom Smoothie haben?
2: Der ist auch für später. Hier. Trink Wasser gegen den Kater.
4: Ja.
2: Willst du Kaffee?
4: Mhm.
2: Die waren noch ganz schön lange zusammen, die zwei.
3: Mhm.
2: Hat er noch was gesagt?
3: Ja. Deswegen.
2: Anton, na wegen Ines, wegen der Affäre.
4: Woher willst du wissen, dass Ines eine Affäre hat?
2: Intuition.
4: Ines hat keine Affäre.
2: Wann hast du sie eigentlich das letzte Mal gesehen?
4: Ach, das ist schon eine Weile her.
2: Ich würde wirklich gerne wissen, was da wohl passiert ist.
4: Müssen wir das jetzt besprechen? Mein Kopf bringt mich um.
2: Hier, Aspirin.
4: Ja, danke.
2: Ich hole noch Kuchen und Wein, dann können wir los, ja?
4: Ich dachte, deine Oma ist krank.
2: Ist sie auch.
4: Kranken Leuten bringt man Suppe mit, nicht Wein und Kuchen.
2: Das ist symbolisch. Sie wird sich darüber freuen.
4: Weißt du, was symbolisch wäre, wenn wir dort nicht hinfahren würden? Wenn du deiner Mutter sagen würdest, dass sie nicht einfach so über unsere Wochenenden verfügen kann.
2: Wir tun das nicht für meine Mutter, sondern für meine Oma. Eine alte, kranke Frau, die sich über den Besuch ihrer einzigen Enkelin wahnsinnig freut. Ich habe niemanden mehr außer den beiden, das weißt du doch.
4: Wie kann es sein, dass es in eurer Familie keinen einzigen Mann gibt?
2: Weil die Frauen in dieser Familie hoffnungslose Romantikerinnen sind.
4: Soll heißen?
2: Ah, Mama, hallo. Ich gehe den Kuchen holen, mach dich fertig. Hm. Nein, nein, nein, du störst nicht. Ja, ist alles in Ordnung. Ach, Hennes ist wieder mit dem falschen Fuß auf.
4: Hey Siri.
5: Hallo, was kann ich für dich tun?
4: Ines anrufen.
5: Ines, privat wird angerufen.
6: Hennes, gerade habe ich an gestern gedacht. Und?
4: Ich kann das nicht.
6: Du musst es ihr sagen, Hennes.
7: Die Abkürzung. Kriminalhörspiel von Magda Wojcuk.
4: Mann.
2: Oh, hab ich denn? Hier, dein Brot.
4: Ah.
2: Und ein Schokoriegel.
4: Was?
2: Und, hast du Netz?
4: Nein.
2: Ach, ich verstehe das auch nicht. Es hat sich irgendwie alles total verändert, seit das ein Naturschutzgebiet ist.
4: Seit einer Stunde fahren wir jetzt durch diese verschissene Ödnis.
2: Ey, es tut mir leid.
4: Wir hätten auf der Autobahn bleiben sollen, so wie ich gesagt habe. Aber nein, Frau Stur muss immer ihren Willen kriegen. Frau Stur muss auf ihre Abkürzung bestehen.
2: Du musst mich nicht immer so anschreien.
4: Ach. Wir fahren jetzt noch über diesen Pass da und wenn da oben kein Wegweiser ist, dann drehen wir um.
2: So machen wir es.
4: Gib mir was zu trinken. Was ist das für Zeug?
2: Danke, liebe Esther, dass du so auf mich achtest. Danke, dass du daran gedacht hast, Proviant für uns einzupacken. Sorry, dass ich in letzter Zeit so ein Arsch bin.
4: Ich hab's nicht so gemeint.
2: Da sind Heidelbeeren drin und Zitronenmelisse und ein bisschen Baldrian. Das wirkt beruhigend wegen deiner Zustände in letzter Zeit.
4: Zustände? So nennst du das also?
2: Irgendwie muss ich es ja nennen.
4: Ich bin nicht verrückt, ja?
2: Ja. ich will nicht streiten. Ich sage nur, dass du in letzter Zeit nicht ganz du selber bist. Der Sommer war auch für mich ganz schön hart.
8: Verzeih, dass du so unter mir leiden musst. Oh, du tapfere, großmütige Esther. Wie konnte ich nur?
2: Ich mach mir einfach Sorgen um dich.
8: Wenn du dir Sorgen machen würdest, würden wir das Wochenende in einem Spa verbringen und nicht am Ende der Welt.
2: Herrgott, nochmal. Schau dich doch mal um. Wir sind in den Bergen an der frischen Luft, weit und breit kein Verkehrslärm und das Handy funktioniert auch nicht. Das kann man auch positiv sehen. Endlich haben wir Zeit für uns. Ich dann. Außerdem hättest du nicht mitkommen müssen.
8: Wirklich? Es hat nämlich nicht so geklungen, als hätte ich eine Wahl.
2: Ich muss pinkeln. Kannst du irgendwo stehen bleiben?
8: Wo soll ich hier bitte stehen bleiben? Siehst du nicht, wie schmal das hier ist?
2: Das darf nicht wahr sein. Du warst nicht tanken? Oh. Echt, manchmal habe ich das Gefühl, du willst es einfach provozieren.
8: Es.
2: Das Unglück. Nur um zu schauen, was passiert. Um zu schauen, wie weit du gehen kannst, bevor es eskaliert.
8: Bitte verschon mich mit diesem Gelaber.
2: Was machst du?
8: Na, du musst doch pinkeln.

0: Es geht schon unheimlich da draußen. Oh, unter den Bäumen ist es schon total finster. Ach, ich habe immer noch keinen Empfang. Du? Hennes, hast du Empfang? Ist da was, Hennes? Was siehst du da?
1: Ich habe dich gesehen.
0: Beim Pinkeln. Das ist doch okay. Was ist? Fahren wir weiter?
1: Ich weiß alles. Ich habe dich gesehen im Wald.
0: Hennes, lass das. Das ist verdammt gruselig.
1: Im Wald.
0: Was machst du?
1: Im Wald. Ich fürchte mich. Ich steige aus.
0: Wieso steigst du aus?
1: Was stimmt hier nicht?
0: Hennes, was machst du? Wohin gehst du?
1: Ich weiß es nicht. Ich weiß alles.
0: Hennes! Oh nein. Wo willst du denn hin?
2: Aufgezeichnet, ja?
3: Boah, habe ich mir irgendwie anders vorgestellt.
2: Wo denn? Hier muss ich da irgendwie reinsprechen, oder? Nein?
3: Also, ich habe zu meiner Tochter gesagt, sie soll auf der Autobahn bleiben.
2: Mein Name ist Lukas Steger.
3: Auf gar keinen Fall sollen sie durch die Berge fahren.
2: Ich bin der Nachbar von Esther und Hennes.
3: Die Straße hätte schon vor Jahren gesperrt werden sollen.
2: Ich wohne über ihnen, also erst seit dem Frühjahr, ja.
3: Da gibt's keine Leitplanke, nichts. Die Hänge sind wahnsinnig steil.
2: Verzeihen Sie bitte, ich bin ein bisschen nervös. Ich war noch nie bei der Polizei.
4: Kein Grund, nervös zu sein. Es ist nur ein einfaches Gespräch, eine kleine Unterhaltung, damit wir unsere Ermittlungen abschließen können.
3: Da draußen ist niemand, der einem helfen könnte, wenn was passiert.
2: Also, ich weiß gar nicht. Ich dachte, es war ein Unfall.
3: Wenn...
2: Geht es Esther gut? Ist sie sehr schwer verletzt?
4: Ein gebrochener Arm. Sie wird wieder.
2: Mit Esther habe ich mehr Kontakt als mit Hennes.
5: Okay, wie lange dauert der Quatsch hier? Ich habe keine Zeit für so einen Unsinn.
6: Guten Tag.
2: Er ist ja nicht so der zugängliche Typ.
6: Soll ich mich hier?
2: Sie hat sich um meine Post und die Pflanzen gekümmert, als ich auf Urlaub gefahren bin.
5: Ich bin Anton. Ich bin 37 Jahre alt und ich weiß im Zurück nicht, warum ich hier bin.
4: Bitte, können Sie damit aufhören?
5: Sieht Hennes irgendwie ähnlich, dass er einfach so abhaut und Esther irgendwo nirgendwo sitzen lässt.
4: Also, Frau Bendel.
6: Ich heiße Alas. Ines Alas.
4: Da ist uns wohl ein Fehler unterlaufen. Herr Bendel meinte...
6: Alas ist mein Mädchenname. Anton haben Sie also auch schon herzitiert.
5: Der kannte die Grenzen nicht. Der war immer ein bisschen drüber.
6: Ein Rat. Egal, was Anton sagt, er hat keine Ahnung. Ich kenne Hennes seit der Grundschule. Ich kann mir nicht vorstellen, dass er das getan hat.
7: Sie kann froh sein, dass sie mit dem Leben davon gekommen ist.
5: Er hat Esther erst zu Silvester kennengelernt. An der Bushaltestelle. Als er sie uns vorgestellt hatte, dachte ich, Mann, so eine findet er nie wieder. Diese Frau ist wie ein Sechser im Lotto. Eine 10 von 10, verstehen Sie? Dass Esther auf einen Typen wie ihn steht.
7: Am Anfang war er noch sehr charmant, der Hennes. Wie sie eben so sind. die Männer.
5: Die ist ja nicht nur richtig hübsch. Die ist auch noch nett.
8: Ach ja?
5: Die hat dafür gesorgt, dass er sich nicht nur von Pizza und Bier ernährt. Meine Frau hat sich nie um mich gekümmert. Die hat nur ihr blödes Geschäft interessiert.
7: Sobald die Männer glauben, eine Frau gehört ihnen, zeigen sie ihr wahres Gesicht. Und trotzdem hat meine Tochter immer zu ihm gehalten.
9: Hennes und Esther sind ziemlich bald zusammengezogen.
2: Esther musste aus ihrer Wohnung raus. Sie wissen ja, wie es mit den Wohnungen ist in dieser Stadt. Ich selbst habe ewig gesucht.
9: Total ungewöhnlich für Hennes.
5: Einmal im Leben erwischt es eben jeden.
2: Wie ich Esther und Hennes als Paar beschreiben würde? Naja, ich kenne sie ja noch nicht so lange. Aber ganz ehrlich, ich habe mich immer gefragt, was Frauen an so Macho-Typen finden.
9: Hennes war wie Peter Pan. Der wollte nie erwachsen werden. Lustig, immer zu Scherzen aufgelegt. Das konnte auch mal in die andere Richtung kippen, klar.
2: Der konnte echt seltsam sein. Vor einem Monat habe ich Hennes dabei erwischt, wie er mitten in der Nacht die Mülltonnen bei uns hinterm Haus durchwühlt hat. Nackt.
10: Was zum... Hennes, bist du das? Wo ist denn deine Hose? Alter, alles klar bei dir?
8: Haben Sie die Polizei verständigt?
2: Ich bin hoch und habe Esther rausgeklingelt.
9: In letzter Zeit war Hennes nicht er selbst, nein.
2: Der war das unglaublich peinlich.
7: Dabei habe ich alles getan, damit aus Esther eine Frau wird, die sich nichts gefallen lässt. Vor allem nicht von einem Mann. Das war mir wichtig. Ich habe meine Tochter dazu erzogen, stark zu sein.
9: Wie meine ich das nicht er selbst? Ich meine, er hat eben manchmal gewisse Grundsätze nicht respektiert. Dann konnte etwas, das lustig gemeint war, jemand anderen total vor den Kopf stoßen.
7: Dass ausgerechnet meine Tochter so etwas erleben musste.
5: Wenn man da mitgehen konnte mit seinem Humor, dann konnte man es sehr lustig mit Hennes haben. Also, wenn man es lustig findet, dass sich einer übers Katzenfutter hermacht, als wär's Gänseleberpastete. Hat er echt getan. Irgendwann im Frühjahr bei uns daheim, als Ines und ich noch zusammen waren. War wohl seine Art, Esther wissen zu lassen,
9: dass er kein Vegetarier mehr sein will.
5: Er hat ihr zuliebe auf Fleisch verzichtet. Eine Zeit lang jedenfalls.
9: Ich halte ja nichts davon. In dem Moment, in dem man sich für den anderen verbiegt, ist der Wurm drin. In einer Beziehung muss man man selbst bleiben. Und das hat Hennes getan. Er ist einfach vom Tisch aufgestanden, auf alle Viere gegangen und hat angefangen, aus Minkys Napf zu fressen.
5: Ines hätte mir zuliebe ja nie auf irgendwas verzichtet.
9: Esther war natürlich total vor den Kopf gestoßen, hat geweint und alles. Da hat sie mir leid getan. Hennes konnte manchmal, ja, exzentrisch sein. Und?
11: Und was?
12: Willst du wissen, was ich denke?
11: Warum quatschst du eigentlich immer über dieses Ding mit mir? Komm doch einfach rüber und unterhalte dich mit mir wie ein normaler Mensch.
12: Zu weit.
11: Du bist im Nebenzimmer.
12: Aber so kann ich dich beobachten, während du mich nicht siehst.
11: Das nennt sich Gottkomplex. Damit solltest du dringend zum Arzt.
12: Apropos, sie haben Esther entlassen. Wir können heute noch mal mit ihr reden. Was denkst du?
11: Ich denke, Esther hat einen schwierigen Freund und dazu noch verdammt großes Pech. Ich kann froh sein, dass ihr da oben nicht mehr passiert ist. Hast du jemanden bei den Bundesforsten erreicht?
13: So. Jetzt ist er seit über einer Stunde weg. Er hat dich hier sitzen gelassen, so schaut's aus. Er hat dich einfach mit einem fast leeren Tank in der Wildnis sitzen lassen. Was tust du jetzt? Denk nach, Esther. Denk nach.
14: Ha! Oh Gott! Das wurde aber auch Zeit.
15: Machen Sie mal das Fenster auf.
14: Was? Ach so.
16: Guten Abend, alles in Ordnung bei Ihnen?
14: Ja. Also...
16: Haben Sie ein Problem mit dem Wagen?
14: Ich habe ein Problem mit meinem Verlobten. Haben Sie ein Handy? Meins funktioniert nicht.
16: Das liegt am Erz. Diese Berge sind voll davon. Hier gibt es kein Netz. Funkloch.
14: Großartig.
16: Sie dürfen hier nicht so herumhupen. Sie erschrecken die Tiere.
15: Jawohl.
14: Sind Sie Jäger? Das ist ein ganz schön großes Gewehr, das Sie da haben. Was jagt man denn damit? Elefanten?
15: Ich bin Jäger. Das ist mein Revier.
14: Mein Verlobter ist verschwunden. Ich denke, ich sollte die Polizei rufen.
15: Verlobter? Verschwunden? Aha.
14: Er ist vor über einer Stunde hier in den Wald und seitdem nicht mehr zurückgekommen. Ich glaube, ihm ist etwas zugestoßen.
15: Haben Sie gestritten?
14: Wir haben nicht gestritten. Er ist einfach ausgestiegen und in den Wald gegangen.
15: Was hat er gesagt?
14: Er hat gesagt, er steigt jetzt aus.
15: Und was ist davor passiert?
14: Ist das wichtig?
15: Was wollen Sie hier eigentlich in diesen Bergen?
14: Wir haben uns verfahren, wenn Sie das so genau wissen wollen. Wir wollten eine Abkürzung nehmen.
15: Eine Abkürzung? So, so.
14: Können Sie mir nun helfen oder nicht?
15: Natürlich.
14: Gut. Wie kann ich die Polizei verständigen?
15: Ich habe ein Funkgerät in meinem Wagen. Vielleicht eine Dreiviertelstunde von hier.
14: Mein Tank ist fast leer.
15: Eine Dreiviertelstunde zu Fuß.
14: Gut. Könnten Sie die Polizei rufen?
15: Wenn Sie mich ganz nett darum bitten, könnte ich das tun.
14: Dann bitte ich Sie ganz nett darum.
15: Das klingt aber gar nicht nett.
14: Mein Verlobter ist verschwunden. Es ist dunkel, es regnet, ich bin hier vollkommen alleine.
15: Sie sind nicht allein. Ich bin ja da.
14: Ich bitte Sie inständig darum, mir zu helfen.
15: Schon besser.
17: Schon besser.
13: Gut. Gut. Dann warte ich hier auf Sie, bis Sie zurückkommen.
14: Warte ich hier auf Sie, bis Sie zurückkommen.
15: Was ist mit meiner Belohnung?
17: Was ist mit meiner Belohnung?
13: Belohnung.
14: Belohnung?
15: Ich will einen Kuss.
17: Ich will einen Kuss.
15: Spaß. In einer Stunde bin ich wieder da.
17: In einer Stunde bin ich wieder da.
13: Oh Gott, oh Gott. Sind das...
17: Wölfe.
15: Keine Sorge. Ich bin der Jäger. Ich beschütze Sie.
17: Ich werde Sie beschützen.
14: Mein Verlobter ist irgendwo da draußen.
17: Wölfe interessieren sich nicht für Menschen. Die finden hier mehr als genug zu fressen. Auf abgasverseuchte Städte haben die keinen Appetit. Außer natürlich...
13: Außer?
17: Ihr Verlobter ist kein Mensch.
13: Was soll denn das bitte schön heißen?
15: Ich mach mich auf den Weg. Bald wieder da.
13: Danke.
17: Bald wieder da.
14: Danke.
15: Und Schluss mit dem Gehupe, Sie wissen schon.
13: Ja.
17: Sie wissen schon.
13: Die Tiere.
9: Was soll das heißen, die waren dort oben nicht alleine?
7: Nein, meine Tochter hat keine Feinde.
9: Hä? Wer soll denn noch dort oben gewesen sein?
7: Hennis dagegen. Man soll ja nicht schlecht über Tote sprechen. Aber wenn ich so darüber nachdenke, bin ich richtig erleichtert, dass es nun nicht zu der Hochzeit kommen wird. Esther hat Hennis den Antrag gemacht. Sie hat sich nicht davon abbringen lassen. Wenn es passt, Mama, dann passt es eben, das hat sie gesagt. Sowas weiß man sofort, also warum Zeit verschwenden?
9: Heiraten.
7: Ein Boot auf dem See, Champagner, rote Rosen. Esther ist richtig vor ihm auf die Knie gegangen. Dabei ist das doch die Aufgabe des Mannes.
9: Die wollten nicht heiraten. Die kannten sich doch gerade mal ein paar Monate. Wer behauptet das? Esther?
8: Ines, wann haben Sie Hennis denn das letzte Mal gesehen?
9: Ist schon eine Zeit lang her. Ich habe gerade mein Geschäft eröffnet und ziemlich viel gearbeitet in diesem Sommer.
7: Hennis dagegen? Ich könnte mir vorstellen, dass es da einige gibt, die nicht gut auf ihn zu sprechen sind. Fragen Sie doch mal den Ex von dieser Ines, Hennis kleiner Sandkastenfreundin. Die haben sich gerade scheiden lassen. Soll recht hässlich gewesen sein, was Esther so erzählt.
9: Das ist richtig. Anton und ich haben uns getrennt.
18: In jeder Ehe gibt's schwierige Phasen, aber...
9: Sie wollen wissen, warum?
18: Statt daran zu arbeiten, hat Ines mich verlassen.
9: Naja, ich habe begriffen, dass Anton nicht hinter mir steht.
18: Offenbar habe ich den Ansprüchen von Madame nicht mehr genügt.
9: Dass Anton nichts anderes interessiert als er selbst. Seine blöden Karten.
18: Karten?
9: Poker. Ich war mit einem Mann verheiratet, der sich aufgeführt hat wie ein beleidigtes, trotziges Kind, als es einmal um mich gegangen ist.
8: Ihre Ex-Frau hat gerade ein Geschäft eröffnet. Eine Fleischerei, korrekt?
18: Im Juni, ja. Fleisch aus dem Wald sozusagen. War mit ein Grund, warum das zwischen uns in die Brüche gegangen ist.
9: Es ist keine Fleischerei. Es ist ein Laden für Wildwaren, Schinken, Wurst, Ledertaschen. Alles regional, alles nachhaltig.
6: alles Bio.
18: Plötzlich hat sich alles nur noch um ihr blödes Geschäft gedreht. Plötzlich war jeder Einwand ein Angriff. Man konnte gar nichts mehr sagen, ohne dass Ines sauer wurde, und wehe. Wehe, es lief mal etwas nicht nach ihren Vorstellungen. Oder jemand.
6: Esther wollte unbedingt, dass Hennes Freunde auch ihre Freunde sind, aber...
18: Esther isst ja kein Fleisch. Schon seit sie ein Teenager ist. Aus totaler Überzeugung. Für die war die Fleischerei von Ines natürlich ein rotes Tuch.
19: Sind Sie Vegetarier? Nein? Gut. Nicht, dass mir das als Bestechung ausgelegt wird, aber wenn das alles hier vorbei ist, dann kommen Sie doch mal rum. Für Ersteinkäufer gibt's Rabatt. Hier. Meine Karte.
18: Mhm.
8: Das wilde Herz. Schöner Name für ein Geschäft.
19: Der Name war Hennes Idee. Im Gegensatz zu meinem eigenen Mann war Hennes nämlich von Anfang an dahinter, dass ich das mit dem Geschäft durchziehe.
18: Tja, und außer dieser Fleischsache ging es zwischen Ines und Esther natürlich auch noch um Hennes. Das hat die gute Ines nämlich nicht ausgehalten, dass sie nicht mehr die einzige Frau in seinem Leben war.
19: Hennes konnte wie ein Idiot wirken, aber innen drin. Ein wildes Herz eben. Ein wildes, goldenes Herz. Der hat mich noch nie hängen lassen. Ich konnte immer über alles mit ihm reden. Plötzlich ist alles anders. Hat mein Hennes sich verändert?
18: Der hat sich nicht verändert, der ist verrückt geworden. An dem Abend, an dem wir die Eröffnung von Ines Laden gefeiert haben.
19: Und? Wohin fahrt ihr dieses Jahr? Hoffentlich irgendwohin, wo es weniger heiß ist als hier.
20: Ja, wir dachten an Kroatien. Also, wenn Hennes frei bekommt.
18: Tja. Da waren Ines und ich, als wir uns kennengelernt haben.
20: Und ihr?
19: Ich habe den Laden gerade erst aufgemacht. Ich kann jetzt nicht weg.
20: Oh, wie du diesen Verwesungsgeruch ertragen kannst.
19: Es ist ein Laden für Frischfleisch, Esther. Kein Massengrab. Jedenfalls fahre ich nirgendwo hin. Und Anton fährt in den Harz zu seinen Eltern.
18: Mhm.
19: Ja, mehr ist finanziell gerade nicht drin. Reichst du mir mal bitte den Wein, Esther?
20: Bitte.
19: Danke.
20: Harz. Das war nett.
18: Meine Frau besteht darauf, dass ich mindestens 2 Wochen wegbleibe. Damit sie einmal ihre Ruhe von mir haben kann.
19: Das soll überhaupt nicht, das weißt du ganz genau.
18: Worum geht's denn?
21: Ja, dieser Ventilator macht mich fertig. Kann mal jemand dieses Mistding ausmachen?
20: Das ist so heiß.
19: Der Laden ist stressig genug. Ich habe jetzt gerade keinen Nerv, nebenher auch noch ständig jemanden zu bespaßen und zu bekümmern.
18: Ich bin kein Hund, Ines. Ich bin auch kein Kind, ich bin dein Mann.
19: Mein Mann. Davon habe ich schon lange nichts mehr gemerkt.
18: Ines bückt sich heute nach der besonders tiefen Schubladen.
19: Ach komm, geh doch eine Runde pokern, Anton. Noch ein bisschen Geld verprassen.
18: Ich halte das nicht mehr aus!
20: Hennes! Hennes!
19: Das hätte doch auch gereicht, wenn du ihn einfach abschaltest, Hennes. Musst ihn ja nicht gleich ruinieren.
18: Sag mal, geht's noch? Der war echt teuer.
19: Jetzt zieh dir doch mal den Stock aus dem Arsch, Anton.
18: Oh, du blöde Fotze.
19: Wie bitte?
20: Hennes, was ist los mit dir?
19: Was hast du gerade zu mir gesagt?
18: Du machst mich wahnsinnig!
8: Erzählen Sie mir noch ein bisschen etwas über Ihr Geschäft. Woher beziehen Sie Ihre regionalen Wildwaren, Ines?
19: Anton arbeitet ja bei den Bundesforsten. Der hat mir da jemanden vermittelt.
8: Sie rufen also den Jäger an und bestellen, sagen wir einmal, 5 Rehe? Dann zieht er los und erledigt den Auftrag?
19: Nein, mit den Jägern habe ich nichts zu tun. Was die erlegen, bieten sie den Metzgern an und die wiederum bieten es mir an.
8: Sie sagen also, dass Sie keinen der Jäger persönlich kennen.
19: Was wollen Sie eigentlich von mir?
8: Hennes und Sie waren sehr eng befreundet. Wie war das, als Esther auftauchte?
19: Er war sehr verliebt. Ich habe versucht, mich für Hennes zu freuen.
8: Ist Ihnen das gelungen? Er hat sie ziemlich übel beschimpft, als sie ihre Eröffnung gefeiert haben, hat sogar für ihren Mann Partei ergriffen.
19: So hat Anton ihnen das erzählt.
8: Waren Sie eifersüchtig?
0: Wenn jemand eifersüchtig war, dann ja wohl Anton. Er hat das zwischen Hennes und mir noch nie kapiert. Und auf Esther ist er auch gleich abgefahren. Die schöne, gute Esther mit ihrer Fürsorge und ihren idiotischen Kräutern und Spendenaktionen für Orang-Utans. Der war ja genauso geblendet von ihr wie Hennes. Was dann passiert ist, hat er ihnen wohl nicht erzählt, oder?
1: Hey! Hör mal auf jetzt! Hennes!
20: Hennes, Schluss jetzt! Guck
1: dich mal an!
19: Oh Gott!
1: Krieg keine Luft.
19: Ich rufe einen Arzt.
20: Nein, nein, nein, nein, kein Arzt.
19: Was?
20: Lasst uns einen Augenblick alleine.
19: Er braucht einen Arzt, Esther.
20: Es geht gleich vorbei, bitte.
1: Klar.
20: Hennes, komm. Komm her, komm. Beruhig dich, ganz entspannt.
1: Was war das denn?
19: Was ist denn mit ihm los?
1: Hennes, völlig irre.
19: Was stimmt mit ihm?
1: Ich weiß nicht. Was ist los mit mir?
20: Das sind nicht deine Aggressionen, sondern die von Ines. Du bist sehr sensibel.
1: Ich halte das nicht mehr aus.
20: Es ist alles gut. Ich bin da.
1: Raus. Ich muss raus. Etwas stimmt nicht mit mir.
20: Diese Stimmung ist nicht gut für dich. Ines ist einfach nicht gut für dich. Verstehst du?
1: Ich muss raus. Ich muss weg.
20: Komm, komm.
1: Ja.
20: Wir gehen.
11: Klassischer Fall von Stutenbissigkeit.
19: Wie aus dem Lehrbuch.
11: Aber
19: Anton arbeitet bei den Bundesforsten. Hat sich angeblich am Freitagabend mit Hennes getroffen, bevor das alles in den Bergen passiert ist.
11: Und war angeblich immer schon eifersüchtig wegen der Beziehung zwischen ihm und seiner Frau.
19: Was würdest du tun, wenn du in Ines Situation wärst? Wenn deine Ehe schlecht laufen, sich dein bester Freund von dir abwenden würde. Was, wenn die leidgeplagte Ines drauf gekommen ist, dass sie nicht nur mit dem falschen Mann verheiratet, sondern der richtige schon seit immer ihr bester Freund war?
11: Du denkst, Ines und Hennes?
19: Was hätte Anton wohl davon gehalten?
8: Sie arbeiten bei den Bundesforsten.
22: Ja, richtig, in der Verwaltung. Das ist ein Bürojob, mitten in der Stadt. Ich war seit Jahren nicht mehr im Wald.
8: Sie haben den Jagdschein?
22: Weil ich bei den Bundesforsten arbeite.
19: Wissen Sie, was das Schlimmste war an dieser ganzen Situation?
22: Nein, ich habe mich am Freitag nicht mit Hennes getroffen. Ich habe Hennes seit Wochen nicht mehr gesehen. Wer behauptet das?
19: Dass man sich fragt, wen man da eigentlich geheiratet hat. Dass man irgendwann aufwacht und sich fragt, was das eigentlich für ein Mensch ist, der da neben einem im Bett liegt.
8: Wir haben Ihre Telefonverbindungen geprüft, Ines. Sie haben in den vergangenen Tagen einige Male mit Hennes telefoniert.
19: Und?
8: Hatten Sie eine Affäre?
19: Sie denken, Hennes und ich hätten... Das ist doch völlig absurd.
22: Ich fasse es nicht. Fragen Sie mich gerade nach meinem Alibi? Am Freitag habe ich gesoffen. Genauso wie am Samstag, als das passiert ist. Zeugen gibt's genug. Fragen Sie im Café Defizit an der Bar. Nicht, dass ich wüsste, was Sie das eigentlich angehen sollte. Oh mein Gott. Ach, nein. Alles klar. Sie glauben, ich würde glauben, Ines und Hennes hätten eine Affäre, ja? Sie glauben tatsächlich, die beiden hätten trotz allem miteinander geschlafen?
8: Trotz allem?
22: Wie, du brauchst Geld?
19: Ja.
22: Ich dachte, die Eröffnung war ein voller Erfolg.
19: Ich brauche 10.000 Euro, Anton. Und ich brauche sie jetzt.
22: Wir sitzen noch nicht mal beim Anwalt und schon machst du die Hand auf?
19: Ich mach nicht die Hand auf. Mann, es steht mir zu.
1: Mach die verdammte Tür auf, Ines.
22: Ist das Hennes?
19: Wer denn sonst?
23: Ich komm ja schon.
24: Was ist mit meiner Kohle, Ines?
22: Was geht eigentlich bei dir?
19: Sag mal, denkst du, ich zauber mir mal eben 10.000 Euro aus dem Hof?
22: Wovon redet er?
24: Ich will mein Geld zurück.
19: So einfach ist das nicht. Ich habe gerade erst eröffnet.
22: Jetzt mal langsam.
24: Ist langsam.
19: Das Darlehen fürs Geschäft.
22: Ich dachte, das sei eine Investition.
19: Ja, das dachte ich eigentlich auch.
24: Schön, wie viel hier von Idioten gedacht wird.
22: Hey, jetzt reicht's aber.
24: Was?
19: Lass uns vor der Tür reden.
24: Was? Ich brauche die Kohle.
23: Ja, aber du hast gesagt, es ist geliehen auf Jahre. Und jetzt?
24: Was ist jetzt
23: anders? Ja, warum lächelst du so blöd?
20: Also keine Affäre.
11: Wenn Hennes sein Geld zurück wollte, hat er ihn es nicht nur auf freundschaftlicher Ebene im Stich gelassen, sondern auch finanziell.
20: Anton.
11: Nein, Ines.
20: Ja. Erinnerst du dich, was sie gesagt hat? Anton spielt Poker. Und das? Richtig schlecht. Der schwimmt in roten Zahlen. Der ist eine Dose Katzenfutter von der Privatinsolvenz entfernt.
11: Na und? Das ist ja noch geschehen.
20: Nee, noch nicht. Eine Scheidung muss man sich leisten können. Die Hälfte der Fleischerei gehört ihm.
11: Heißt das, wenn Anton pleite geht,
20: reißt er sie mit und Ines verliert das Geschäft.
11: Die haben ihn zusammen umgebracht.
19: Ob ich wütend war? Natürlich war ich wütend auf Hennes. Was denken Sie denn?
18: Haben Sie jemanden beauftragt, Hennes und Esther da oben in den Bergen aufzulauern?
19: Oh, das meinen Sie doch jetzt nicht im Ernst, oder?
18: Sie müssen doch eine ganze Menge Jäger kennen, wenn Sie bei den Bundesforsten arbeiten.
2: Für wen halten Sie mich? Den Paten?
18: Die Hälfte Ihres Geschäftes gehört Ihrem Mann, mit dem Sie nicht nur immer noch verheiratet sind, sondern der auch noch ein veritables Spielproblem hat. Hennes Forderung über 10.000 Euro hätte Sie ruiniert, Ines. Sie hätten Ihren Laden verloren.
19: Nein, nein, nein, das stimmt nicht. Sein Vater hat Anton aus dem Geschäft ausgekauft.
2: Als ich bei meinen Eltern im Harz war. Es fehlt nur noch ein bisschen Papierkram.
19: Ach, was wollen Sie eigentlich von mir? Hennes war doch wie ein Bruder für mich.
18: Bis Esther kam.
19: Esther hat ziemliche Macken. Die ist ganz schön besitzergreifend. Deswegen durfte sich Hennes auch nicht mehr mit mir allein treffen. Deswegen wollte sie ja auch sofort, dass Hennes sie heiratet.
2: Jetzt überlegen Sie doch mal. Was hätte Ines davon, ihn umzubringen?
19: Anton ist ja auch auf Esther reingefallen. Diese Frauen, die nur geliebt und bewundert werden wollen. Die Betroffenheit heucheln, als wäre es eine Währung. Die sind wie Werbeplakate für Unterwäsche. Riesig, zweidimensional, überflüssig. Tun lieb und unterwürfig, dabei sind sie totale Kontrollfreaks. So eine ist Esther. Auf Dauer hält das kein Mensch aus. Schon gar nicht jemand wie Hennes.
18: Sie sagen also, dass Hennes und Esther Schwierigkeiten hatten?
19: Ich sage, dass Esther eine ist, die alles verdreht. Die quatscht vorne rum von Unabhängigkeit, während sie heimlich auf den Prinzen wartet, der ihr den Ring an den Finger steckt, damit sie ihm einen durch die Nase ziehen kann. Die spielt ein doppeltes Spiel.
2: Nein, das war nichts.
19: Fragen Sie Anton doch mal, was er im Park gesehen hat. Seit wir uns getrennt haben, geht Anton immer in dem riesigen Park bei Hennes Wohnung joggen. Der mit dem kleinen Wald. Esther pflückt dort immer ihre Kräuter. Oder baut sie an, was weiß ich. Da gibt's, glaube ich, auch einen Gemeinschaftsgarten oder sowas.
2: Das kann genauso gut irgendein Cousin gewesen sein.
19: Sie haben geknutscht.
2: Sie haben sich ganz kurz geküsst, mehr nicht.
19: Ja, auf den Mund, hat er gesagt. Ich würde meinen Cousin nie so küssen.
2: Bisschen komisch war's schon.
19: Er soll ihnen sagen, was er mir gesagt hat.
2: Ach, Esther hat den Kuss unterbrochen. Hat sich umgesehen, als hätte sie was Falsches getan. Ich hätte es Ines gegenüber gar nicht erwähnen sollen. Die hatte Esther immer schon auf dem Kicker.
19: Alle fanden Esther toll. Oh, ist die toll. Alle. Außer mir. Also habe ich mein Bauchgefühl ignoriert und geschwiegen.
2: Selbst wenn, Esther. Ein Ausrutscher passiert doch jedem Mal.
19: Ach, perfekte Menschen rutschen nicht aus. Die haben immer einen Plan, so wie Esther. Die keine 5 Wochen, nachdem sie Hennes kennengelernt hat, bei ihm eingezogen ist. Die keine 5 Monate später wollte, dass er sie heiratet. Und keine 7 Monate später von seinen engsten Freunden isoliert hatte. Als Anton mir von dem Kuss erzählt hat, hat's Klick gemacht. Nicht Hennes hat mich im Stich gelassen, sondern ich ihn.
2: Ines hat das alles sehr persönlich genommen.
19: Also habe ich Hennes letzte Woche angerufen. Und am Freitag haben wir uns getroffen. Und ich habe ihm alles gesagt. Was Anton im Park gesehen hat. Und was ich von Esther halte. Und dass ich mir Sorgen um ihn mache. Und jetzt ist er tot. Jetzt ist mein Hennes tot.

0: Wissen Sie, wer der Mann war?
1: Puh, keine Ahnung. Ein Normalo. Jeans, roter Pulli, blond. Ah, und er hat den Hund dabei, so eine braune Promenadenmischung.
2: Wer hat eine Affäre, wenn er heiraten will?
3: Ach du, ziemlich viele. Die Aussicht, lebenslang nur noch mit einem Menschen Sex zu haben, kann eine völlig berechtigte Panik auslösen.
2: Weißt du, wer einen Hund hat?
3: In Deutschland etwa 9 Millionen Leute.
2: Der Nachbar von Hennes und Esther. Diese... Moment. Lukas Steger.
3: Davon hat er gar nichts gesagt?
2: Was hast du davon, dass du da immer hinter dieser Spiegelscheibe sitzt? Hundehaare am Hosenbein hört man halt nicht.
4: Also, ich habe Ihnen doch schon alles gesagt, was ich weiß.
0: Sie haben einen Hund?
4: Ich habe einen Hund, ja. Ich liebe Hunde.
0: Das tat Hitler auch.
4: Ja?
0: Erzählen Sie doch mal, wie das zwischen Ihnen und Esther anfing.
4: Also, bin ich in Schwierigkeiten?
0: Nicht, wenn Sie die Wahrheit sagen.
4: Eigentlich lasse ich die Finger von Frauen, die vergeben sind.
0: Aber dann ist es doch passiert. Wann?
4: Am 21. Mai. Um 14.35 Uhr.
0: Das wissen Sie aber noch sehr genau.
4: Es war ein Tag, nachdem Hennes Esther den Antrag gemacht hat. Bei mir in der Küche. Ich habe auf die Herduhr geguckt, bevor wir uns geküsst haben.
0: Hennes hat Esther den Antrag gemacht?
4: Sie hat abgelehnt. Ihr ging das alles zu schnell. Die kannten sich ja erst ein paar Monate. Aber Hennes ist ziemlich besitzergreifend. Ich habe Ihnen ja erzählt, wie er sein konnte.
0: Und Ihre Affäre?
4: Es ist keine Affäre. Sie wissen nicht, wie das ist, wenn die Frau, die man liebt, mit einem anderen Mann unter einem zusammenwohnt. Ein Mann, der dazu noch so ein Arsch ist.
0: Sie waren eifersüchtig.
4: Ich war vor allem verzweifelt. Da finde ich diese perfekte Frau. Und naja, ich wollte natürlich, dass Esther sich trennt. Aber wo hätte sie hin sollen? Zu mir? Einen Stock weg drüber? Hennes hätte uns umgebracht. Deswegen wollte Esther, dass ich ausziehe. Aber ich bin ja gerade erst eingezogen und Sie wissen ja, wie es ist mit Wohnungen in dieser Stadt.
0: Was haben Sie am Wochenende gemacht?
4: Ich war in Hamburg. Fortbildung. Von der Firma aus. Ging das ganze Wochenende. Kann ich mit Esther sprechen?
3: Ich kann dir beim Denken zusehen.
2: Hast du das mit der Fortbildung überprüft?
3: Ja, bin gerade auf seinem Facebook-Profil. Sieht mir nach Schanze aus. Yep, das ist die Schanze. Er war in Hamburg.
2: Und jetzt?
3: Esther soll die ganze Geschichte nochmal erzählen. Lass sie einfach sprechen und erwähne diesen Lukas nicht.
2: Weil?
3: Weil ich Gott bin.
2: Haha.
3: Und noch etwas? Sei so richtig, richtig nett zu ihr.
2: Ja, ich versuche es.
0: Haben Sie Schmerzen? Konnten Sie ein wenig schlafen?
5: Der Arzt hat mir was gegeben, es geht schon.
0: Gut. Nun, gehen wir zu dem Zeitpunkt zurück, an dem Hennes aus dem Wagen steigt. Er verschwindet im Wald, es regnet, es ist dunkel, kein Netz, der Tank ist fast leer. Haben Sie darüber nachgedacht, ins Tal zu fahren und Hilfe zu holen?
5: Natürlich. Bloß habe ich mir solche Sorgen um Hennes gemacht. Ich wollte ihn nicht alleine lassen. Es war kalt und ich dachte, was, wenn er sich nur verirrt hat, wenn er zurückkommt und ich bin dann weg. Er hatte keine Jacke und kein Handy.

0: Haben Sie die Polizei gerufen?
1: Ich habe Kaffee mit Umdrehungen.
0: Umdrehung? Wie spät ist es überhaupt?
1: Schnaps. Trinken Sie einen Schluck.
0: Es ist schon nach Mitternacht.
1: Tja.
0: Sie haben gesagt, Sie sind gleich wieder da.
1: Ich habe einen Umweg gemacht.
0: Sie sind vor 3 Stunden hier weg.
1: Es war ein langer Umweg. Hab bei der Schlucht nach Ihrem Verlobten gesucht.
0: Schlucht?
1: Gleich da unten, das ist eine tiefe Schlucht. Da stürzt es sich leicht ab. Steigen Sie aus, vertreten Sie sich die Beine.
0: Ich bleibe lieber hier sitzen, danke. Wann kommt die Polizei, sagten Sie?
1: Dann lassen Sie das Fenster noch ein Stück hinunter, damit ich Ihnen die Thermoskanne...
0: Ich will nichts, danke.
1: Ist nur Kaffee mit Schnaps. Schauen Sie. Sie müssen doch durstig sein.
0: Was soll's? Geben Sie her. Oh. Wow. Oh, mehr Umdrehung als Kaffee.
1: Die Nächte in den Bergen können lang sein und kalt, wenn man alleine ist. Da braucht man etwas, das von innen wärmt.
0: Ich trinke normalerweise nicht, also keinen Alkohol. Sie haben ihn nirgendwo gesehen?
1: Wen?
0: Meinen Verlobten, Hennes. Wo bleiben Sie denn?
1: Erwarten Sie jemanden?
0: Sie haben doch die Polizei gerufen.
1: Trinken Sie noch einen Schluck.
0: Ich spüre den Alkohol schon.
1: Trinken Sie, dann geht es Ihnen gleich besser. Trinken Sie noch einen Schluck.
2: Wird Zeit, dass wir es zu Ende bringen.
1: Steigen Sie aus.
2: Steigen Sie aus.
0: Oh, wow.
2: Öffnen Sie die Tür.
0: Ich bin betrunken. Nein, ich will nicht aussteigen.
1: Öffnen Sie die Tür.
0: Sicher nicht, nein.
1: Seien Sie ein gutes Mädchen.
2: Seien Sie ein gutes Mädchen.
0: Bitte. Was haben Sie mir gegeben? Wo ist die Polizei?
1: Dann machen wir das eben auf meine Art.
2: Dann machen wir das eben auf meine Art. Ja! Ja!
0: Ja! Sind Sie verrückt? Lassen Sie das! Nein, nicht! Was fällt Ihnen ein?
3: Sie wollen meine Hilfe? Und jetzt, wo ich da bin, zicken Sie herum.
0: Nein, lassen Sie das! Nein! Oh Gott, ich kann nicht gehen. Nein. Wo bringen Sie mich hin? Bitte tun Sie mir nichts. Ich habe nichts getan.
3: Bitte tun Sie mir nichts. Ich habe nichts getan.
0: Werden Sie mich vergewaltigen?
3: Wollen Sie, dass ich Sie vergewaltige?
0: Was ist denn das für eine blöde... Nein, nein. Das will ich nicht. Aber was ich will, interessiert ja keinen. Alle machen einfach, was sie wollen.
3: Hören Sie auf zu jammern.
0: Wohin bringen Sie mich?
3: Wir gehen auf Jagd. Waren Sie schon mal auf Jagd?
0: Was? Was jagen wir denn?
4: Sie sagen also, der Jäger hat Sie vergiftet. Dann hat er die Scheibe Ihres Autos eingeschlagen, Sie aus dem Wagen gezerrt und in den Wald gebracht.
0: Ich war ihm vollkommen ausgeliefert. Sie sind ein Mann. Sie wissen nicht, wie das ist, einem so viel kräftigeren Menschen so unterlegen zu sein.
4: Es muss furchtbar sein.
0: Haben Sie den Jäger gefunden?
4: Wir suchen noch nach ihm.
0: Ich bin erschöpft.
4: Erzählen Sie mir, was dann passiert ist, nachdem der Jäger Sie in den Wald gebracht hat.
0: Er hat mich zur Schlucht geschleppt. Können wir eine Pause machen? Mir ist nicht so gut.
4: Nur noch eine Frage. Was ist dann passiert, als Sie bei der Schlucht waren?
3: Sehen Sie,
2: was er da frisst?
3: Was er dort frisst?
2: Das sind Wolfsbären.
3: Das sind Wolfsbären. Davon wird man verrückt. Der ist krank. Der muss weg.
5: Wolfsbären.
3: Tollkirschen.
0: Oh, bitte tun Sie ihm nichts. Wir müssen ihm helfen.
3: Hennes! Können Sie Maul halten? Sehen Sie, was Sie angerichtet haben?
0: Was ist denn los mit dir, Hennes? Was hast du? Ich bin Esther!
6: Ich habe dich gesehen.

0: vorbei.
1: Der Jäger hat ihn einfach die Schlucht hinuntergestoßen. Einfach so hat er den Mann meines Lebens vor meinen Augen umgebracht. Ich konnte nichts tun.
0: Oh. Hennes hat sie also attackiert.
1: Er konnte nichts dafür, bitte. Mir ist wirklich nicht gut.
0: Da waren abgerissene Äste an der Kante. Ist Hennes gleich gestürzt oder hat er versucht, sich festzuhalten?
1: Der Jäger hat mit Hennes gekämpft. An mehr erinnere ich mich nicht.
0: Und was ist dann passiert? Wo ist der Jäger hin verschwunden?
1: Ich glaube, ich muss mich übergeben. Ich muss... Toilette!
0: Zweite Tür rechts.
2: Unglaublich. Während sie kotzt, erzähle ich dir was Lustiges.
0: Also bitte, willst du nicht nach ihr sehen?
2: Ach, da fehlt nichts.
0: Wir sollten einen Arzt rufen.
2: Esther war schon mal verlobt.
0: Ja, das ist weder lustig noch verboten.
2: Willst du wissen, was ihr ehemaliger Verlobter über Esther sagt?
0: Ja, was?
2: Nichts. Der liegt nämlich seit 2 Jahren auf dem Friedhof.
0: Tot?
2: Mhm, vom Dach gestürzt. Selbstmord. Angeblich jedenfalls.
0: Interessant.
2: So, jetzt tauschen wir Pferde.
0: Was soll heißen? Hm? Hallo? Bist du noch da? Herrgott nochmal!
3: Ich bin dran mit Rodeo.
1: Wo ist der nette Mann von vorhin?
3: Mein Kollege musste leider weg. Kehren wir zu dem Augenblick zurück, an dem der Jäger die Scheibe ihres Wagens mit seinem Gewehr eingeschlagen hat.
1: Ja.
3: In ihrem Auto waren keine Scherben, die lagen draußen auf der Straße.
1: Ja.
3: Wissen Sie, was das bedeutet? Das bedeutet, dass die Scheibe von innen eingeschlagen wurde, vom Fahrersitz aus. Mit einem Stein oder diesen kleinen Handfeuerlöschern. Ist gar nicht so einfach, eine Scheibe einzuschlagen. Oder war es Hennes, der die Scheibe eingeschlagen hat?
1: Der Jäger war's.
3: Verstehe, der Jäger hat sie aus dem Auto gezerrt und zur Schlucht gebracht.
1: Hennes und ich wollten heiraten. Im Frühling, wenn die Bäume blühen. Haben Sie den Jäger gefunden?
3: Das ist ein Naturschutzgebiet, Esther. Dort gibt es keine Jäger.
1: Er war aber da.
3: Früher waren sie oft mit ihrer Mutter und ihrer Oma in diesen Bergen unterwegs. Sie kennen sich dort aus. Auch mit Pflanzen kennen sie sich sehr gut aus.
1: Ich möchte nicht mehr mit Ihnen sprechen. Wo ist der Mann von vorhin? Wo ist er?
3: Hier, das Obduktionsergebnis. In Hennes Blut war eine sehr hohe Dosis von Atropa Belladonna. Tollkirsche. Sehr giftig. Und sehr verbreitet. Etwa im Park bei ihrer Wohnung. Aber Ihnen muss ich das ja wohl nicht erzählen.
1: Hennes hat davon gegessen. Der Jäger wird das bestätigen. Suchen Sie den Jäger.
3: Tollkirschen sind auch sehr schwer zu dosieren. Er hätte tot umfallen können.
1: Davon weiß ich nichts.
3: Tollkirschen lösen grauenhafte Angstzustände aus. Führen zu völlig irrationalem Verhalten. Ines hat erzählt...
1: Ines steckt ihre Nase in Dinge, die sie nichts angehen.
3: Er hat ihnen verweigert, was sie von ihm wollten. Er hat ihren Antrag abgelehnt. Richtig, Esther? Also haben sie angefangen, ihn zu vergiften. Halb, um ihn zu bestrafen, halb, um sich unentbehrlich zu machen. Aber dann haben sie Lukas kennengelernt.
1: Sind Sie eifersüchtig? Frauen wie Sie werden meistens fies, weil sie eifersüchtig sind auf mich. Ines ist auch so eine.
3: Der unheimliche Jäger, ich, Ines, böse Menschen überall.
1: Ja, genau.
3: Ines war das größte Problem, oder? Die wollte einfach keine Ruhe geben.

0: Unter den Bäumen ist es schon total finster. Ist ganz schön unheimlich da draußen.
1: Du hast es schon wieder getan.
0: Was redest du da?
1: Ich habe dich gesehen im Wald.
0: Ganz ruhig, mein Schatz.
1: Du machst mich krank. Ich muss hier weg.
0: Das ist einer von deinen Anfällen.
1: Ines hatte recht. Ines hatte recht.
0: Du gibst es also endlich zu, dass du dich hinter meinem Rücken mit ihr getroffen hast, ja? Du hast mich verraten.
1: Ich muss hier raus. Ich habe Angst. Lass mich raus.
0: Zuerst reden wir noch ein bisschen.
1: Was hast du mir gegeben? Ich muss hier raus.
0: Gut. Dann reden wir eben nicht.
2: Hennes? Da vorne geht's nicht weiter. Da ist eine Schlucht.
1: Was hast du mir gegeben?
2: Ein bisschen Baldrian, mein Schatz. Das Übliche.
1: Lügnerin, du bist Lügnerin. Ich weiß alles. Du bist verrückt. Ich fürchte mich. Was hast du mir gegeben?
2: Komm, mein Schatz.
1: Bleib weg von mir.
2: Du wirst abstürzen.
1: Komm nicht näher. Ich werde dich anzeigen. Du gehst in die Klapse. Oh ja.
2: Gib mir deine Hand.
1: Bleib weg von mir. Du bist völlig verrückt.
2: Gut. Dann machen wir es eben auf meine Art.
1: Nicht. Nicht.
3: Aber es lief nicht nach Plan. Nicht so wie beim letzten Mal. Hennes hat sich gewehrt und ihnen dabei den Arm gebrochen. Also mussten sie den Jäger erfinden. Arrangement ist alles beim Verfassen eines Märchens. Aus einer, die betrügt, wird die Betrogene. Aus der Giftmischerin eine Heilige, die die Anfälle ihres Freundes tapfer durchsteht.
0: Machen Sie mal lieber Ihren Job, anstatt hier die Märchentante zu spielen. Ich bin hier das Opfer, verdammt nochmal.
3: Nein, Esther, Sie wollen eines sein. Das ist ein Unterschied.
4: It's not true.
5: Hallo? Gott hier.
4: Tell me I've been lied.
3: Und schon falsch.
5: Du machst es doch genauso.
3: Und?
4: Crying isn't like you.
3: Hast du jemals gehört, dass sich ein Gott vorstellt?
5: Nein.
3: Ist das eine Frage?
4: What the hell did I do?
5: Ja, was weiß denn ich, ob sich ein Gott vorstellt?
3: Komm, ich lade dich zum Essen ein.
4: Never been the type to.
5: Muss ich dich dafür heiraten?
3: Nur wenn ich dich irgendwo runterschubsen darf.
4: Let someone see right.
5: Nein, danke.
3: Gehen wir essen.
5: Du musst mich vergiften, bevor du mich schubst. Versprochen?
3: Für dich würde ich doch alles tun.

0: Die Abkürzung. Kriminalhörspiel von Magda Wojcuk. Es spielten Esther Marlene Lohse, Hennes Golo Euler, Lukas Christoph Gavender, Ines Jördis Triebel, Anton Volker Wackermann, Mutter Maria Hartmann, Jäger Axel Wandke, Ermittler Wilfried Hochholdinger, Ermittlerin Johanna Schwertfeger. Ton und Technik Alexander Brennecke und Susanne Bayer. Regieassistenz Lena Demke. Regie Alexander Schumacher. Dramaturgie Jakob Schumann. 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
2: Im Studio Anna Löwer. Die Bundesregierung begrüßt den Iran-Deal. Kanzler Merz sagte zu dem Abkommen zur Beilegung des Krieges:
3: Das Abkommen kann den Weg nun zu einer Erholung auch der Weltwirtschaft und einer Stabilisierung der Region bahnen. Jetzt gilt es, das Vereinbarte zielstrebig umzusetzen. Die Straße von Hormuz muss dauerhaft und uneingeschränkt für die freie Schifffahrt geöffnet werden.
2: Merz rechnet außerdem damit, dass die Bundeswehr schon bald bei der Sicherung der Straße von Hormuz helfen wird. Darüber will er auch auf dem G7-Gipfel im französischen Evian sprechen. Dort soll es neben dem Iran auch um den Ukraine-Krieg gehen. Der ukrainische Präsident Zelensky hat ein persönliches Treffen mit Kreml-Chef Putin in den USA vorgeschlagen. Nach einem Telefonat mit US-Präsident Trump sagte Zelensky, ein solches Gespräch könnte den Druck auf Moskau erhöhen. Putin hat direkte Verhandlungen mit Zelensky bisher mehrfach abgelehnt. Kein TikTok, kein Snapchat, kein Insta. Auch Großbritannien will Social Media für unter 16-Jährige verbieten. Mehr dazu von Anne Brauer.
4: Australien hat's vorgemacht, andere Länder ziehen jetzt nach. Die britische Regierung will das Verbot zum kommenden Frühjahr auf den Weg bringen und überlegt auch noch, ob und wie sie Kindern und Jugendlichen Social Media Zwangspausen beim Endlosscrollen und generell auch nachts verordnet. Auch in Deutschland gibt's ja immer wieder Diskussionen über die Frage. Der Ethikrat betont, weil sich Kinder und Jugendliche über Social Media auch austauschen und informieren, ist ein generelles Verbot nicht der richtige Weg.
2: Die Bildungschancen in Deutschland hängen weiterhin oft davon ab, wie viel Geld und welche Bildung die Eltern haben. Das zeigt der neue nationale Bildungsbericht. Bildungsministerin Prien will für mehr Chancengleichheit schon in frühen Jahren ansetzen. Der Fokus soll auf dem Übergang von Kita zur Grundschule liegen. Bei der Fußball-WM hat Belgien gegen Ägypten 1:1 gespielt. Ägypten lag dabei lange Zeit in Führung, der Ausgleich fiel erst in der 66. Minute. Außerdem hat WM-Neuling Kap Verde gegen Mitfavorit Spanien ein 0:0 geschafft.
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5: Mit KI-Support. Mehr Wolken ziehen jetzt ziemlich schnell rein und Richtung Westen kann am späten Abend auch mal ein Schauer runterkommen. Sonst bleibt's oft noch trocken. In der Nacht kühlt's ab auf 12 bis 6 Grad. Morgen starten wir erst mit vielen Wolken, später kommt von Westen her verbreitet Regen durch, vereinzelt mit Gewittern und die Höchstwerte liegen bei bis zu 29 Grad.

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2: Wie sicher ist es, dass die USA und der Iran am Freitag in Genf tatsächlich eine Vereinbarung unterzeichnen? Das fragen wir unseren Experten. Dann, wie stärken wir Frauenrechte, sorgen für Klimagerechtigkeit und bekämpfen Ungleichheit? Das fragt man sich am G7-Gegengipfel. Und wie schätzen Sie das Risiko ein, ernsthaft krank zu werden? Das fragte die Sanitas 5000 Menschen in der Schweiz. Mehr dazu im Info 3 mit Bettina Studer. US-Präsident Donald Trump ist in Evian am Genfersee angekommen, wo der G7-Gipfel stattfindet. Im Gepäck hat er laut eigenen Angaben einen Deal mit dem Iran, der am Freitag in Genf unterzeichnet werden soll. Das weckt Hoffnungen, wenn auch vorsichtige, denn noch ist wenig bekannt über den Inhalt des Abkommens. Fredrik Steiger beschäftigt sich mit internationaler Sicherheitspolitik. Ich wollte von ihm wissen, warum bisher kaum Details zum Abkommen veröffentlicht wurden.
3: Ja, es ist so. Es gilt für gleich mehrere Punkte, dass sehr vieles noch ungeklärt ist, vor allem in Bezug auf das iranische Atomprogramm. Dieses war ja für die USA und für Israel der Hauptgrund für den Krieg gegen den Iran. Doch genau hier ist inhaltlich noch alles offen. Verständigt hat man sich einzig darauf, nun konkrete Verhandlungen zu beginnen, und zwar zunächst mal während 60 Tagen. Das erscheint enorm ehrgeizig. Denken wir daran, die Verhandlungen, die 2015 zum Atomabkommen mit dem Iran führten, dauerten 20 Monate. Offen ist ebenso, wer genau verhandeln soll und wo. Und zu ganz zentralen Fragen sagt die jetzige Vereinbarung offenbar nichts, etwa was passiert mit dem hoch angereicherten Uran, das der Iran besitzt, oder dürfen die UNO-Atominspektoren der IAEA wieder zurückkehren und frei arbeiten? Darf der Iran später überhaupt noch Urananreicherung betreiben? Nichts davon ist geklärt, und unklar ist auch, ob die Straße von Hormuz tatsächlich wieder sicher passierbar ist, wie vor diesem Krieg.
2: Trump spricht von einem Deal, der Iran von einer gemeinsamen Absichtserklärung. Was liegt da eigentlich vor?
3: Ja, das wissen wir eben nicht. Die sehr unterschiedliche Wortwahl zeigt schon, wie verschieden die jetzige Einigung interpretiert wird. Trump spricht tatsächlich von Deal. Andere in den USA nennen es ein Rahmenabkommen, wieder andere eine Absichtserklärung. Für die Iraner ist es lediglich eine gemeinsame Erklärung. Was sicher ist, es handelt sich noch um längst kein formelles und umfassendes Friedensabkommen.
2: Ein Knackpunkt in dem Ganzen ist die Rolle Israels, das sich nicht aus dem Südlibanon zurückziehen will und auch nicht Teil des Abkommens ist. Könnte Israel somit zum Stolperstein werden?
3: Ja, das kann durchaus so sein. Gleich mehrere israelische Minister haben sich heute bereits zu der Einigung geäußert, und zwar alle ablehnend. Israel fühle sich nicht gebunden an das Abkommen, es sei nicht im Interesse Israel, sagt der eine. Ein anderer nennt es schlecht für Israel und für die ganze Welt, weil es das iranische Atomprogramm nicht definitiv stoppe. Und ein dritter betont, Israel werde sich sicher nicht aus dem Südlibanon zurückziehen. Ich denke, entscheidend ist letztlich, ob die Hisbollah nun ruhig bleibt und vor allem, ob die USA willens und fähig sind, genügend Druck auf die israelische Regierung zu machen, auf weitere Angriffe auf libanesisches Territorium zu verzichten.
2: Sie haben es eingangs gesagt, vieles ist noch offen, muss noch geregelt werden. Könnte es auch sein, dass es am Freitag doch nicht zur Unterzeichnung kommt?
3: Ja, auch damit muss man rechnen, denn wie gesagt, es besteht noch keine umfassende Einigung. Das jetzige Abkommen schafft nun aber immerhin etwas Zeit, in den nächsten Tagen einige der noch zahlreichen offenen Fragen zu klären. Es kann in dieser Zeit aber genauso gut passieren, dass alles wieder auseinanderfällt und es am Freitag keine feierliche Unterzeichnung gibt und, was natürlich noch schlimmer ist, dass der Krieg wieder aufflammt,
2: sagt Fredrik Steiger. Wenn die Staats- und Regierungschefs der G7-Staaten ihre Themen am Genfersee diskutieren, hören ihnen auch G7-Kritikerinnen und Kritiker zu. Sie haben sich übers Wochenende zu einem Gegengipfel getroffen. Themen, die sie interessieren, sind: Wie schützen wir uns und unsere Identität im digitalen Zeitalter? Wie stärken wir Frauenrechte, sorgen für Klimagerechtigkeit und bekämpfen Ungleichheit? Die Reportage von Westschweiz-Korrespondent Philipp Reichen.
4: Proteste und Krawalle.
1: Damit haben am Wochenende in Genf Gegnerinnen und Gegner des G7-Gipfels in Évian-les-Bains auf sich aufmerksam gemacht. Wenig beachtet blieb dabei der Gegengipfel, den G7-Kritiker organisierten. Linke Aktivistinnen und Aktivisten, Gewerkschafter, Wissenschaftlerinnen und Politiker trafen sich in Konferenzsälen zu Podien und Diskussionsrunden. Oft diskutiert die Auswirkungen der künstlichen Intelligenz auf das Alltagsleben. In einem bis auf den letzten Platz gefüllten Saal dreht sich alles um das US-amerikanische Tech-Unternehmen Palantir und seinen Zweck, riesige Datenmengen über Bürgerinnen und Bürger zu sammeln und auszuwerten, um die Daten danach Regierungen, Armeen und Geheimdiensten zu verkaufen. In einem anderen Saal spricht Cédric Durand, Wirtschaftsprofessor an der Universität Genf. Sein Spezialgebiet: unsere Arbeitswelt im digitalen Zeitalter. Seine Analyse ist, die KI ersetzt den Menschen mehr und mehr, steigert Gewinne und verschärft die ökonomische Ungleichheit zwischen den Superreichen und uns allen. Man müsse über ein gerechteres Steuersystem diskutieren und auch über eine Demokratisierung der Ökonomie.
4: Une partie des Superreichs, qui tout simplement se déconnecte de notre lot commun et donc rend de plus en plus nécessaire non seulement la question d'une fiscalité plus juste, mais au-delà de ça, de droits sociaux et d'une forme de démocratisation de l'économie.
1: Ökonom Durand war schon 2003 beim letzten Gipfel in Évian-les-Bains an der Gegenveranstaltung. Damals war er noch Student. Er findet, man habe damals zu Recht auf die Gefahren der Globalisierung nach neoliberalen Prinzipien hingewiesen.
4: Ceux qui protestaient en 2003 en disant attention, cela nous amène droit dans le mur, sont ceux qui avaient raison hein, et qui aujourd'hui essaient de nouveau de faire face à une situation dont ils avaient bien anticipé les dangers.
1: Die Globalisierung habe die Welt in eine Krise gestürzt. Das sei auch eine Gefahr für die politische Linke. Die Krise fragmentiere die Gesellschaft und zerstöre die Solidarität.
4: Le monde de crise en crise, c'est aussi un monde qui se fragmente. Il est de plus en plus difficile pour les mouvements de construire cette solidarité internationale. Évidemment, c'est un sujet de préoccupation.
1: Der Gegengipfel sei wichtig, betont Susanna Perdis, die an der Universität Genf zum Thema Nachhaltigkeit arbeitet. Es gehe darum, Wissen zu teilen.
5: C'est très important d'une part, alors pour renforcer nos connaissances et nos compétences.
1: Man müsse Mechanismen verstehen und Alternativen diskutieren.
5: On doit comprendre les mécanismes pour essayer de les désarticuler et de changer, de proposer une alternative.
1: Dass ausgerechnet ein G7-Gipfel Genfs Linksintellektuelle zu einer Art Volksuniversität zusammenbringt, habe eine ironische Seite, sei aber vor allem eine gute Gelegenheit.
5: C'est une occasion qu'on doit saisir. Nous, on aimerait maintenant que ça se fasse tout le temps. C'est pour ça qu'on a créé cette coalition de plus de 60 organisations à travers laquelle on veut continuer le travail de fond.
1: Wenn die Staats- und Regierungschefs am Mittwoch wieder abreisen, wollen die Genfer Gipfelkritiker ihren Austausch weiter pflegen. Auch ihr Gipfel soll über die 3 Tage hinaus weiterwirken.
6: Wir bleiben noch bei den Kritikerinnen und Kritikern des G7-Gipfels. Nach der Demonstration gestern Abend in Genf hat die Polizei eine vorläufige Bilanz gezogen, Corinna Heinzmann.
7: 28 Personen seien gestern im Zusammenhang mit der Demonstration gegen den G7-Gipfel vorübergehend in Gewahrsam genommen worden, sagte die Genfer Polizei. Im Verhältnis zur Zahl der Aktivistinnen und Aktivisten seien die Schäden relativ gering ausgefallen, so die Genfer Polizei. Es habe insbesondere zerbrochene Fensterscheiben, zerstörte Bushaltestellen und ein brennendes Auto gegeben. Der Genfer Staatsrat verurteilt die Sachbeschädigungen scharf, wie er mitteilt. Letzten Monat haben weniger Menschen in der Schweiz ein Asylgesuch eingereicht als noch vor einem Jahr. Das zeigen Zahlen des Bundes. Gut 1600 Asylgesuche seien bei den Behörden im Mai eingegangen, ein Fünftel weniger als im Mai letzten Jahres. Vergleicht man mit dem Vormonat April, blieb die Zahl der Asylgesuche nahezu unverändert. Am häufigsten haben Personen aus Afghanistan in der Schweiz um Asyl gebeten. Der Bund hat für das laufende Jahr 89 Millionen Franken mehr zur Verfügung als vorgesehen. Das Parlament hat entsprechende Nachkredite bewilligt. Knapp 60 Millionen Franken davon sind für EU-Programme für Forschung und Innovation, etwa Horizon Europe. Seit letztem Jahr ist die Schweiz wieder Teil davon. Großbritannien startet einen neuen Versuch, soziale Medien für Jugendliche zu verbieten. Geplant ist ein Verbot von mehreren Plattformen für Kinder unter 16 Jahren, wie Premierminister Keir Starmer ankündigte. Es geht um Plattformen wie TikTok, Instagram, Snapchat und Co. Das Verbot werde die Kinder sicherer, glücklicher und auch freier machen, so Starmer. Die Alterslimite für soziale Medien soll Anfang nächsten Jahres in Kraft treten.
8: Hand aufs Herz. Was tun Sie für Ihre Gesundheit? Treiben Sie Sport? Essen Sie ausgewogen und schlafen Sie genug? Alleine damit könnten Sie das Risiko senken, ernsthaft krank zu werden. Denn dieses Risiko besteht, auch wenn es die meisten von uns unterschätzen, wie die neueste Studie des Sanitas Health Forecast zeigt. Inlandredaktorin Noemi Ackermann berichtet.
9: Krebs, Diabetes, Herz-Kreislauf-Erkrankungen und Demenz gehören zu den häufigsten und folgenreichsten Krankheiten. Ein großer Teil der Bevölkerung beurteilt das Risiko aber als unterdurchschnittlich, jemals von einer dieser Krankheiten betroffen zu sein. Das zeigt die Studie von Sanitas, für die 5000 Menschen befragt wurden. Besonders ausgeprägt ist die Fehleinschätzung demnach bei Diabetes. Fast die Hälfte der Befragten hält ihr persönliches Risiko für unterdurchschnittlich und nur 16% gehen von einem erhöhten Risiko aus. Laut Sanitas liegt in Industrienationen wie der Schweiz das Risiko im Laufe des Lebens an Diabetes zu erkranken, aber bei bis zu 40%. Ähnlich sieht es bei Krebs aus. Nur ein Fünftel der Befragten geht von einem erhöhten Risiko aus. Tatsächlich erkrankt aber fast jede zweite Person im Laufe ihres Lebens an Krebs. Zu den Gründen, warum so viele Leute das Risiko ernsthaft zu erkranken unterschätzen, zitiert die Studie Helmut Heikewälder. Er ist Forscher am Deutschen Krebszentrum und sagt, viele Menschen würden den Einfluss ihrer Gene über- und den Lebensstil unterschätzen. Heißt, sie sind sich zu wenig bewusst, welchen Einfluss die Ernährung, Übergewicht oder Bewegungsmangel auf die Gesundheit haben. Die Menschen hoffen also beispielsweise, weil es wenig Krebsfälle in der Familie gibt, dass sie nicht betroffen sind, denken aber nicht daran, wie sie sich ernähren oder wie oft und wie viel sie sich bewegen.
8: Gleich gibt's noch das Wetter nach den Börsendaten von SIX.
7: Der Swiss Market Index liegt im Moment bei 13.707 Punkten und ist damit im Vergleich zum Vortag unverändert. Der Euro wird zu 92,03 gehandelt, der Dollar zu 79,30. Und das Wetter? Heute ist es meist sonnig, morgen hat es vermehrt Wolkenfelder. Die Temperaturen im Norden um 27 Grad und im Süden um 30 Grad.
8: Das war Info 3 mit Corinna Heinzmann und Bettina Studer.
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11: Das ist das Regionaljournal Bern-Fribourg-Wallis. Nach dem Nein gestern kann das Kunstmuseum vorläufig nicht saniert werden. Jetzt steht die Frage im Raum, warum die Stadt Bern nicht an die Sanierung mehr zahlt. Die Stadtpräsidentin gibt Antwort. Das erste Mal in der fast 130-jährigen Geschichte ist der Kanton Bern Ehrengast bei der Pferdeshow «Marché Goncourt» im Kanton Jura.
12: Bern ist der grösste Pferdekanton, also da haben wir eine grosse Tradition und das darf man zeigen.
11: Sagt der Regierungsrat Raphael Lanz. Warum erst jetzt und was bedeutet das auch finanziell, das gehört ihr gerade. Und die letzte Saison der Freilichtspiele auf der Mosek im Emmital hat angefangen. Nachher ist fertig. Der langjährige Leiter Simon Burkhalter sagt,
13: da ist irgendwie so eine Gemeinschaft gewachsen, die dann einfach fertig ist. Und es wird auch klar sein, dass man viele Leute wahrscheinlich nie mehr wird sehen. Und das wird sicher wehmütig stimmen.
11: Ein Gespräch mit ihm später in der Sendung. Am Mikrofon ist Christine Wittmer. Ein Nein hat es gestern gegeben zum Kredit für die Planung der Sanierung des Kunstmuseums zu Bern. Fast 52% der Stimmberechtigten im Kanton Bern haben die Vorlage über knapp 16 Millionen Franken abgelehnt. Die Gegnerinnen und Gegner, die das Referendum lanciert haben, sagen, die Stadt Bern müsse an die Sanierung des Kunstmuseums zahlen und nicht nur der Kanton, weil insgesamt sei das Projekt zu teuer. Die Berner Stadtpräsidentin Marike Kreut hat heute zu dieser kantonalen Abstimmung Stellung genommen. Der Andreas Lüthi hat sie gefragt, was ihr Kommentar zum Resultat sei.
14: Wir bedauern das natürlich sehr, dass der Kredit ist abgelehnt wurde, aber wir respektieren natürlich auch den Entscheid der Bevölkerung. Aber es ist schon so, das Kunstmuseum, das ist eine sehr wichtige Institution, und zwar eben nicht nur für die Stadt, sondern für den Kanton und weit darüber hinaus.
15: Wie erklärt ihr euch die Ablehnung?
14: Ja, es ist sicher ein grosser Betrag gewesen für die Sanierung von diesem Kunstmuseum, was natürlich die Leute beschäftigt hat. Aber es ist eine gute Investition in das Museum. Und es ist natürlich auch, hat die Leute beschäftigt oder schon so ein bisschen kolportiert worden, dass die Stadt nichts daran zahlt, was aber so nicht stimmt. Weil die Stadt hat natürlich einen maßgeblichen Beitrag mit der Hodlerstrasse 6. Das ist das Gebäude, das gerade nebendran ist, das etwa 6 Millionen wert hat. Und in der ganzen Aufwertung von der Strasse vor dran, also von der Hodlerstrasse, die mehrere Millionen gekostet hätte.
15: Das Abstimmungsresultat, das zeigt der Stadt-Land-Graben. Also man hat die grossen Städte und Agglomerationen, die zugestimmt haben, das Umland hat abgelehnt. Wie interpretiert ihr das?
14: Ja, es ist sicher ein Stadt-Land-Graben da. Aber grundsätzlich ist es, glaube ich, hier jetzt wirklich daran gescheitert, dass man nicht so ganz klar hat können aufzeigen, wie und wer das finanziert und warum.
15: Gegner haben sich sehr stark auf den Standpunkt gestellt, dass die Stadt zu wenig zahlt dran oder überhaupt eben einfach das Gebäude einbringt. Was hat die Stadt da für Möglichkeiten, jetzt vielleicht auch entgegenzukommen?
14: Ja, ich würde einfach hier auch nochmal sagen, für die Kulturförderung werden wir wahrscheinlich künftig 40 Millionen Franken pro Jahr ausgeben.
15: Also für die allgemeine Kulturförderung?
14: Für die allgemeine Kulturförderung werden wir künftig 40 Millionen Franken ausgeben pro Jahr. Und von dem profitieren natürlich nicht nur die Leute hier in der Stadt, sondern es geht weit daraus aus. Es ist also nicht so, dass wir uns nicht für Kulturförderung einsetzen, ganz klar nicht. Aber hier müssen wir jetzt sicher auch schauen, was ist die Rolle der Stadt und wie können wir uns dort einbringen.
15: Warum hat man sich denn nicht schon bei diesem Projekt stärker beteiligt?
14: Also wir haben uns eben schon stark beteiligt, aber es ist auch ganz klar, es gibt eine Aufgabenbeteiligung, es gibt einen ganzen Finanzierungsschlüssel und auf den beruht eigentlich auch der Entscheid.
15: Wie soll es jetzt aus der Sicht der Stadt weitergehen?
14: Jetzt ist es ganz wichtig, dass wir die Resultate noch ein bisschen genauer anschauen. Und das ist ganz wichtig, dass alle, die involviert sind, zusammenhocken. Also die Stadt, der Kanton und auch das Kunstmuseum. Und dass wir nachher schauen, dass wir tragfähige Lösungen finden. Aber das müssen wir zusammen machen. Und dort ist ganz klar der Kanton im Lied zusammen mit dem Kunstmuseum.
11: Sagt Berner Stadtpräsidentin Marieke Kräuter zu, wie jetzt nach dem Nein zum Projektierungskredit für die Sanierung vom Kunstmuseum weitergeht. Zu weiteren Aktualitäten. Der Grossverteiler Lidl plant in Roggwil im Kanton Bern ein Verteilzentrum. Zwei Gemeinden in der Region wehren sich dagegen. Jetzt ist klar, die Verhandlungsgespräche zwischen den Streitparteien sind gescheitert. Das Bundesgericht hat entschieden, dass jetzt das Beschwerdeverfahren weitergeht. Desiree Salter.
16: Die Aargauer Gemeinden Murgenthal und Rotrist sind gegen das geplante Verteilzentrum von Lidl zu Roggwil im Kanton Bern. Sie befürchten, dass es wegen diesem Zentrum mehr Lastwagenverkehr gibt. Das Bundesgericht hat gehofft, dass sich die Parteien selber einigen können und hat den Gemeinden und Lidl eine Frist gegeben für die Verhandlungsgespräche. Die Frist ist zweimal verlängert worden. Aber nach 13 Monaten ist klar, die Parteien finden sich nicht. Lidl und die beiden Gemeinden haben im Bundesgericht beantragt, das Verfahren weiterzuführen. Das heisst, Beschwerden im Zusammenhang mit der Zonenplan- und Baureglementsordnung und gegen die Baubewilligung vor dem Bundesgericht laufen wieder, wie das Gericht schreibt. Lidl hat ursprünglich mal geplant, 2022 anfangen zu bauen. Anfang Harzen hat es das erste Mal schon ihre Standortgemeinde selber. Roggwil hat zwei Anläufe gebraucht, für das Projekt zu bewilligen. Und die Verzögerungen gehen weiter. Wenn das Bundesgericht über die Beschwerde entscheidet, ist noch offen.
11: Und noch zur Nachricht. Eine Gemeinschaftspraxis aus einem Berner Vorort muss verschiedenen Krankenkassen Geld zurückzahlen. Das hat das kantonale Schiedsgericht entschieden. 24 Krankenkassen haben zusammen gegen die Praxis geklagt. Es geht um Abrechnungen aus dem Jahr 2017. Die Krankenkassen werfen der Praxis vor, sie haben im Vergleich zu ähnlichen ärztlichen Angeboten höhere Kosten pro Patientin, pro Patient abgerechnet. Das Schiedsgericht hat die Klage teilweise gut geheissen und darum muss die Gemeinschaftspraxis der Krankenkasse jetzt 230'000 Franken zurückzahlen. Für Reiterinnen und Rossliebhaber ist es eine der wichtigsten Veranstaltungen im Jahr. Die Pferdeshow Marché Concours Seigne-Légier im Kanton Jura. Immer am 2. Augustwochenende treffen sich dort bis zu 50'000 Leute und hunderte Freiberger Ross für verschiedene Rennen, Vorführungen und einen Rossmerit. Bei diesem grossen Fest gibt es immer auch einen Gastkanton und das ist das Jahr zum ersten Mal der Kanton Bern. Ein grosser politischer Schritt, bis jetzt ist das wegen der Jura-Frage nämlich nicht gegangen. Jetzt, wo die als gelöst gilt, will sich der Kanton Bern im Jura von seiner besten Seite zeigen. Der Nick Rigert berichtet.
17: Ross kennen keine Kantonsgrenzen, sagt der zuständige Berner Regierungsrat Raphael Lanz. Und so will sich der Kanton Bern auf dem Rücken der letzten Schweizer Pferderasse, dem Freiberger, im Kanton Jura annähern.
18: Der Maxi Concours ist ja ein ganz wichtiger Anlass. Bis jetzt war der Kanton Bern noch nie Ehrengast gewesen. Das wird jetzt geändert. Wir dürfen jetzt dort teilnehmen, kommen als gute Nachbarn. Und ich glaube, es ist auch ein schönes Symbol. Wir haben ja die Jura-Frage beenden können. Und jetzt gehen wir dort als gute Nachbarn und Freunde und pflegen die Beziehung auch zum Kanton Jura.
17: Der Maxi Concours gibt es schon seit bald 130 Jahren. Alle Kantone sind dort schon gewesen als Ehrengast. Alle, außer eben Bern. Der historische Konflikt zwischen dem Kanton Bern und dem Kanton Jura ist seit Anfang Jahr mit dem Kantonswechsel von Moutier aber offiziell beigelegt. Das hat es möglich gemacht, dass Bern zum ersten Mal offiziell an Concours eingeladen worden ist, sagt Raphael Lanz.
18: Wir sind vom Kanton Bern her sehr offen für gute Beziehungen und wir glauben, dass das auch der Kanton Jura ist. Ich glaube, wir sollten die Spannung und die Konflikte hinter uns lassen und jetzt voranschauen. Und was gibt es Schöneres, als mitzumachen, so einem tollen Fest wie dem Marché Concours und dort die Verbundenheit auch zu pflegen.
17: Und als grösster Rosskanton der Schweiz, also der mit den meisten Ross, macht der Kanton Bern keine halbe Sache. Die Kathrin Schmid, die den Ehrengastauftritt vom Kanton Bern organisiert, sagt:
19: Wir werden Pferdedarbietungen zeigen, einen grossen Umzug machen und verschiedene Sachen rund um das Ross präsentieren. Wir haben uns vorgenommen, was wir wirklich präsent sind dort vor Ort mit vielen Ross. Ich habe eigentlich das Gefühl gehabt, über 100 Ross wollen wir haben. Jetzt haben wir über 200. Wir haben mit 300 bis 400 Personen gerechnet und jetzt haben wir über 600 Personen, die sich beteiligen.
17: Dazu lädt der Kanton Bern zu einem Galaabend und betreibt ein Festzelt. Und entsprechend dem grossen Angebot ist auch der Preis. Die Berner Kantonsregierung hat 600'000 Franken bewilligt für den Auftritt. Gut investiertes Geld, sagt der Regierungsrat Raphael Lanz.
18: Bern ist der grösste Pferdekanton, also da haben wir eine grosse Tradition und das darf man zeigen. Das Brauchtum ist wichtig, aber auch die Beziehungspflege ist wichtig und ich glaube, das ist sehr gut investiertes Geld, weil wir dort auch unsere Beziehung zum Jura unter den Regionen als gute Nachbarn können pflegen.
17: Auch der Präsident des Marché Concours, der Vincent Vermey, freut es, dass der Kanton Bern jetzt zum ersten Mal Ehrengast ist.
20: Le marché Concours, ça a toujours été une manifestation d'envergure nationale, avec des chevaux Franche-Montagne qui sont vendus partout en Suisse. Et puis le fait que ça soit une fois un canton, qu'est l'occasion de se présenter au Jura et d'établir des contacts entre le canton invité et le canton de Berne, c'est très bien, pas seulement au niveau de l'élevage cheval, hein, au niveau de la convivialité confédérale.
17: Wenn Bern und Jura engere Kontakte knüpfen, dann sei das nicht nur ein politisches gutes Zeichen, sondern auch gut für die Rosszucht. Weil um die geht es ja eigentlich, um die Freiberger Ross. Auf Französisch «Chevaux Franche-Montagne», wo eben auf dem Hochplateau um Seigne-Légier ihre Wurzeln haben. Und was man mit diesen majestätischen Ross alles machen kann. Zira Schmid zum Beispiel will mit ihrem Team vom Pferdezucht- und Sportverein Burgdorf am Marché Concours eine neue Sportart vorstellen. Eine Mischung aus Wagenfahrt und Kunstturnen auf dem Ross.
21: Ja, es ist sicher schön, dort uns zu präsentieren, mal zu zeigen, was wir eigentlich so bei uns daheim machen und unsere Sportart zu zeigen und den Leuten dort auch Möglichkeiten aufzeigen, was die Ross, unsere Freiberger eigentlich alles können und wie vielfältig und zuverlässig das sie sind.
17: Im Optimalfall kommen am 2. Augustwochenende in Seigne-Légier alle auf ihre Kosten. Die sich am Marché Concours mehr für Politik interessieren und die, wo es primär ums Ross geht.
11: Der Nick Rieget hat berichtet. Ihr seid auf SRF 1 beim Regionaljournal und wir gehen ins Emmital. Auf der Mosek, einem 950 Meter Hügel bei Langnau, ist in den letzten 30 Jahren immer Theater gespielt worden. Mit dem ist jetzt fertig. Einerseits ist das Geld ein Grund, andererseits hört Simon Burkhalter, der die Freilichtspiele in den letzten 10 Jahren geleitet hat, auf und hat keinen Nachfolger gefunden. In der letzten Saison gibt es zwei Stück, ein Musical über den Emmentaler Schriftsteller Jeremias Gotthelf und eins über einen Text von ihm über Hans Joggeli, der Erbvetter. Die SRF-Kulturredaktorin Dagmar Walser hat mit Simon Burkhalter über die letzte Saison auf der Mosaik geredet.
0: Simon Burkhalter, das ist eure letzte Spielzeit vom Freilichttheater Mosaik. Sind Sie wehmütig?
13: Ich freue mich vor allem drauf. Ich freue mich auf einen schönen Abschluss, wo es absehbar war, dass es mal fertig ist. Und ich bin ein Mensch, der sehr gerne verwirft und gerne auch wieder Neues anfängt. Darum ist es für mich vor allem eine Freude, dass es jetzt zum letzten Mal ist und vor allem schön, dass es zum letzten Mal nochmal mit so vielen tollen Leuten auf der Bühne kann stattfinden.
0: Sie hören auf mit zweimal Gotthelf, zwei Uraufführungen. Warum Gotthelf?
13: Ich glaube, weil Gotthelf einfach gut hier hoch passt zum Enden. Und es ist immer die Frage, wie hört man etwas auf? Und ich habe gefunden, eigentlich die Frage mit Hans Joggeli, der Erbvetter, wo es darum geht, was bleibt am Schluss, wenn einer stirbt und wie geht man mit dem um, ist eigentlich schön sinnbildlich auch für das Theater, das endet. Und das Musical, die Uraufführung über Gotthelf als Mensch, habe ich gefunden, das macht den Rahmen eigentlich schön fertig, weil man mal noch der Autor, der ja gar nicht ein Theaterstück geschrieben hat, sondern seinen Roman, aber es umreißt die Figur plötzlich. Und man lernt den Menschen kennen, der all die Geschichten geschrieben hat, die wir ja irgendwie auch so ein bisschen als helvetische Identität in uns mittragen.
0: Bei Gotthelfs Kinder sind sie selber auf der Bühne. Wie ist das in dem Theater, wo man leitet, ohne auf der Bühne zu sein?
13: Das ist immer eine grosse Herausforderung, auch kräftemässig natürlich, weil man gleichzeitig produziert und spielt und die Regie macht ja jemand anders und das kann man auch abgeben und trotzdem ist natürlich auch immer an der Probe das Produzentenauge mit dabei, wo man ein bisschen muss abstellen manchmal schon und sagen, jetzt bin ich auch als Darsteller da und spiele und kümmere mit jeder Endprobe darum, ob man das wirklich so machen will oder ob man da nochmal drüber schauen müssen. Aber es ist primär auch eine Freude, weil man halt einfach wirklich ein Stück kann produzieren kann, eine Geschichte, so wie man findet, das wäre toll zu machen und die Leute rauslesen, wie jetzt eben der Bruno Leuster, der die Musik macht, oder Paul Steimer, der es schreibt, wo man einfach Leute hat, wo man weiss, ah, mit denen würde ich einfach gerne etwas machen und gerne in diesem Stück spielen, das die zusammen kreieren.
0: Man hat so ein bisschen den Eindruck, dass sie nochmal alles kennt, alles, was auf der Musik möglich ist. Was ist das für ein Ort für Sie gewesen, die letzten 10 Jahre? Sie sind ja gerade einmal 23 gewesen, wo Sie die Musik übernommen haben.
13: Also was für mich ganz speziell war, dass es schon auch ein bisschen ein Kraftort war. Also es ist wahnsinnig viel Zeit, die man hier oben verbringt, jedes Jahr. Aber ich bin nie müde geworden. Also es war immer schön, hochzukommen und immer eine Freude, ins Land runterzuschauen. Und es ist immer alles so problemlos gegangen. Das ist etwas sehr, sehr Schönes. Und es hat einem auch, obwohl es eben sehr zerrend war und alles manchmal auch die Verantwortung zu haben, hat es einem eben auch viel Kraft gegeben. Auch an dieser frischen Luft auf 1000 Meter über dem Meer. Und das ist schon speziell hier oben. Und jetzt, im letzten Jahr, habe ich wirklich gefunden, jetzt müssen wir einfach mal alles auffahren, was wir irgendwie können. Und auch all die Leute, die zum Teil die ganzen 10 Jahre jedes Jahr dabei waren, die nochmal, ohne denen eine Möglichkeit geben, hier nochmal mitzumachen.
0: Sie haben 10 Jahre die Musik geleitet, sie schreiben, sie singen, sie inszenieren. Haben sie einfach ein bisschen zu viel unterschiedliche Talente?
13: Ja, oder vielleicht zu wenig Begrenzung. Es ist, glaube ich, für mich, so wie ich Theater lebe oder erlebe, ist das für mich etwas Gesamthaftes. Und die Beschränkung von nur spielen oder nur Regie machen oder nur singen, würde mir relativ schnell, glaube ich, einengen und würde mir wie nicht beglücken. Weil, glaube ich, der Drang da ist, eben auch selber mal eine Geschichte zu erzählen als Regie. Und gleichzeitig, wenn man spielt, selber eine Figur zu gestalten. Und ich glaube, dass das alles gegenseitig eben auch sehr belebend ist, weil man auch sehr viel lernt, immer wieder über den Perspektivenwechsel. Und durch das, glaube ich, auch im Umgang mit Leuten oder im Führen mit Leuten ganz, ganz anders daher kann.
0: Das heisst, der Opernsänger Burkhalter inspiriert der Leiter von einem Freilichttheater?
13: Total. Oder sagen wir mal, der Opernsänger Burkhalter tut vielleicht das Verständnis fördern für einen Produzent-Burkhalter, weil natürlich der Produzent probiert, möglichst günstig zu produzieren oder der Opernsänger findet, nein, aber wir brauchen hier eine echte Geige auf der Bühne, sonst geht das nicht. Und ich glaube, eben so das, es ist auch immer, es ist schon ein Spannungsfeld zwischen all diesen Sachen, aber gleichzeitig ist man ja eine Person und es ist alles in verschiedene Facetten. Und ich glaube, dass der Facettenreichtum hilft beim Produzieren schlussendlich, weil am Schluss ist man ja nie für alles gezahlt oder hat nicht genug Geld, also muss man selber Hand anlegen. Und dann hilft es einfach, wenn man in vielen Bereichen auch mal irgendwie schon mal eine Idee hat, wie man es machen könnte.
0: Hilft es Ihnen, dass Sie selbst aus dieser Gegend kommt?
13: Es hilft sicher, dass ich da bin aufgewachsen und meine halbe Kindheit da auf der Mosaik verbracht habe. Einfach, weil man die Leute kennt, man weiss, wie die Leute funktionieren. Man ist ein Teil auch von diesem Mikrokosmos Emmental. Und gleichzeitig funktioniert ja jedes Dorf überall ein bisschen ähnlich. Also, letztes Jahr habe ich am Wallensee ein Musical gemacht und habe gemerkt, dass sie eigentlich die gleichen Mechanismen wie hier. Also, ich glaube, am Schluss ist es wichtig, wie geht man auf Leute zu und wie ist man offen und wo kommt man her? Und ich glaube, eben da ist die Herkunft vom Land schon sehr, sehr heilsam. Dann. Gerade auch so ein bisschen in, sagen wir mal, stressigeren, grösseren Kontexten. Dann.
0: Sie im Burkhalter, ihr seid ausgebildete Opernsänger, ihr macht Theater an ganz vielen verschiedenen Orten. Woher kommt eigentlich eure Liebe zum Freilichttheater, zum Volkstheater, zum Musical?
13: Ich glaube, ich liebe es selber als Mensch, unterhalten zu werden. Und für mich ist Musical und Volkstheater, Freilichttheater, wenn es gut gemacht ist, wirklich die Spitze der Unterhaltung. Weil es eben grosse Bilder kreiert, viele Leute, die zusammen eine Geschichte erzählen, die mich sinnlich mitnehmen in eine Zeit oder in einen Ort. Und das paart mit ganz, ganz viel Musik und Sachen. Und das ist das, was mich fasziniert, glaube ich, dass es eben grosse Bilder sind und auch da wieder, es ist am Schluss gar nicht die Kunstform, die entscheidend ist für mich, sondern wie kommt die Geschichte bei mir an oder wie kann man die Geschichte machen?
0: Und wie würde es Ihnen gehen oder was würden Sie tun, wenn Sie das letzte Mal dort die Musik abfahren nach der letzten Vorstellung?
13: Ja, ich glaube, ich würde mit einem vollen Herz runterfahren, weil es was für mich die Mosaik natürlich schon ausmacht und anders als an anderen Orten, wo ich hier aufgewachsen bin, sind die vielen Kontakte zu den Menschen und zu den Leuten. Und es gibt viele Leute, die mitgespielt haben, all die 10 Jahre, jedes Jahr und gleich in welcher Rolle. Wenn es nichts hatte, sind sie auch Statist dabei gewesen und so. Und das ist schon, da ist irgendwie so eine Gemeinschaft gewachsen, wo dann einfach fertig ist. Und es wird doch klar sein, dass man viele Leute wahrscheinlich nie mehr wird sehen nach dieser Zeit, weil es halt sehr mit dem hier oben verbunden ist. Und das wird sicher wehmütig stimmen, aber gleichzeitig auch freudig, weil eben auch ganz viel Neues auch Platz wird haben.
11: Sagt Simon Burkhalter, noch der Sommerleiter von der Freilichtspiel. Bis am 24. Juni kann man auf der Mosaik das Musical «Gott helfs Kinder», wo der Simon Burkhalter mitsingt, schauen und hören. Ab Anfang Juli bis Mitte August gibt es das Theater zu «Gott helfs Text» über Hans Jockeli, wo der Simon Burkhalter geschrieben hat. Eine neue Art von Analyse gibt es zu reden. Sie heisst Pollenanalyse. Für die haben Wissenschaftlerinnen und Wissenschaftler von der Uni Bern in 2 Seen nördlich von Bern, im Moossee und im Burgäschisee, Bohrungen gemacht. Sie haben mehrere Meter in schlammig, zum Teil stinkig Boden gebohrt. Der Willi Tinner vom Institut für Pflanzenwissenschaften von der Uni Bern sagt:
2: Ja, wenn man es so betrachten würde, ist das die Begeisterung klein. Man den Schlamm sieht, er ist braun und manchmal eben Faulschlamm, aber für uns ist das wie Gold.
11: Gold darum, weil man im Schlamm uralte kleinste Teile von Pflanzen und Pilzen findet, wo man tausende Jahre zurück das Leben von unseren Vorfahren kann rekonstruieren kann. Und das exakt. Mit dieser neuen Pollenanalyse kann man herausfinden, was die Menschen früher angebaut haben, wie gross die Siedlungen waren und sogar wie viele Tiere sie früher hatten. Ein Beispiel für die Ergänzung: Dank der Pollenanalyse hat man herausgefunden, dass die Stadt Bern nicht erst 1191 durch Zähringer Herzöge gegründet wurde. Der Willi Tinner von der Uni Bern.
2: Das wird in der Bevölkerung und in der Stadt auch völlig falsch eingeschätzt. Das dürfen wir schon ganz klar sagen, das ist ein Mythos. Bern ist älter und die Kulturlandschaft von Bern ist viel, viel älter.
11: Die Vegetationsgeschichte im Schlamm vom Moossee zeigt nämlich, dass die Umgebung von Bern schon 200 bis 300 Jahre früher stark besiedelt war und der Boden intensiv bewirtschaftet wurde. Für Geschichtsschreibung ist also der Schlamm in den Berner Seen wirklich gut wert. Wie die Pollenanalyse funktioniert und was die Wissenschaftlerinnen und Wissenschaftler sonst noch herausgefunden haben, das hört ihr im Echo der Zeit, gerade nachher hier auf SRF 1. Noch zum Wetter mit dem Jürg Zock von SRF Meteo.
3: In der Nacht wird es recht frisch, bis am frühen Morgen geht die Temperatur auf 13 bis 9 Grad zurück. Morgen scheint dann immer wieder die Sonne. Zwischen die gibt es aber ein paar dichtere Wolkenfelder. Am Nachmittag kommen dann über den Bergen noch Quellwolken dazu. Gegen den Abend kann es am meisten im Haslital und im Grums lokal und regig ausgehen. Temperaturen steigen im Rhonetal auf knapp 30 Grad, im Mittelland hat es am Nachmittag 28 und auf 2000 Meter Höhe 15 Grad. Der Mittwoch ist dann der erste Tag von einer längeren Hitzewelle. Es gibt dann schon etwa 30 Grad, dann wird es noch heißer. Dazu ist am Mittwoch häufig sonnig mit ein paar Quellwolken.
11: So viel vom Regionaljournal Bern-Fribourg-Wallis an diesem Montag, zusammengestellt und moderiert von der Christine Wittmer.
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2: Herzlich willkommen zum ZIP2-Podcast. Ich bin Martin Thür. Der Finanzminister hat in seiner Budgetrede das Doppelbudget für die Jahre 2027 und 2028 vorgelegt. Es ist ein Krisenbudget mit vielen Einsparungen, aber auch einigen Entlastungsmaßnahmen, vor allem der Senkung der Lohnnebenkosten. Finanzminister Markus Machterbauer von der SPÖ ist dazu mein Gast. Herr Finanzminister, Sie legen in Zeiten größter Unsicherheit und Krisen gleich ein Doppelbudget für 2 Jahre vor und dann auch noch eines ohne jeden Puffer, ohne Polster, wie Sie selbst sagen. Kann das Doppelbudget überhaupt halten?
3: Aus heutiger Sicht ja. Wir basieren ja das Budget immer auf den Prognosen des WIFO. Und die Prognose ist von Ende März, Anfang April. Bislang, soweit ich das beobachten kann, hält sich die Konjunktur halbwegs an die WIFO-Prognose. Also aus heutiger Sicht ist es aufgebaut, dieses Budget, auf die aktuellsten Daten. Da kann natürlich immer was passieren, gerade in so unsicheren Zeiten. Wer weiß, was Präsident Trump noch alles einfällt. Aber wir haben im Budget zwar keinen Polster, aber im Budgetprozess schon ausreichend Flexibilität, um auf allfällige Herausforderungen zu reagieren.
2: Aber der, auf dessen Prognosen Sie dieses Budget bauen, nämlich WIFO-Chef Gabriel Felbermayr, warnt, da sagt, die Unsicherheit ist riesig, daher müsse das Budgetsicherheitspuffer enthalten. IV-Chef Knill geht sogar davon aus, dass Sie das Budget im Herbst sowieso wieder neu aufschneiden müssen. Warum sollten die Zuseherinnen und Zuseher daran glauben, dass dieses Budget tatsächlich 2 Jahre hält?
3: Also ich sehe im Moment überhaupt keinen Anlass, im Herbst das Budget aufzuschnüren. Wir werden jetzt klarerweise die WIFO-Prognose von Ende Juni abwarten. Ich bin da durchaus optimistisch. Dann werden wir weitersehen. Sollte wirklich mehr passieren, also was die Internationale Energieagentur als Risiko ankündigt, dass es gegebenenfalls, wenn dieser Konflikt im Mittleren Osten nicht aufhört, zu Verknappungen bei der Energie kommt, dann trifft es ja alle europäischen Länder. Wir werden im Rat der Finanzminister und Finanzministerinnen diskutieren. Wir werden uns in der Regierung ein Bild machen und wir haben dann ausreichend Flexibilität, darauf zu reagieren.
2: Sie wollen ja ein Ziel erreichen, nämlich die 3% 2028. Das ist das EU-Maastricht-Ziel. Wir von Fiskalrat glauben nicht daran, dass Österreich mit diesem Budget aus diesem Defizitverfahren, in dem wir zurzeit sind, rauskommen werden. Das Defizit 2028 würde weiter deutlich über 3% liegen. Versprechen Sie heute nicht etwas, das Sie nicht halten können?
3: Aus unserer Sicht werden wir das einhalten können, aber ich warte gespannt auf die Prognose des Fiskalrats. Die kommt, glaube ich, in einer guten Woche. Dann kommt Ende Juni die Prognose des WIFO. Wir werden mit den Expertinnen darüber diskutieren. Ich bin ganz interessiert am Austausch, am fachlichen Austausch. Wir werden das dann einschätzen und dann nehme ich gern dazu Stellung. Aber ich rede heute nicht über Prognosen, die die Expertinnen nächste Woche oder in 3 Wochen machen, sondern wir diskutieren das zum gegebenen Zeitpunkt. Aber aus unserer Sicht im BMF, und wir haben auch sehr gute Expertinnen, hält es. Ich sage aber gleich dazu, was wir wirklich kontrollieren können im Budget, und das ist ja der Hauptteil des Budgets, sind die Ausgaben. Also wie viel geben wir für die einzelnen Ministerien aus? Das können wir ganz gut kontrollieren. Was wir weniger kontrollieren können, sind die Staatseinnahmen, denn die hängen von der wirtschaftlichen Entwicklung ab. Wenn es besser wird, haben wir mehr Steuereinnahmen. Wenn es schlechter wird, haben wir schlechtere Steuereinnahmen. Und auf das muss man gegebenenfalls reagieren.
2: Gut, beginnen wir mit den Entlastungen, die Sie planen. Da gibt es einen ganz großen Brocken, nämlich die Senkung der Lohnnebenkosten um 2 Milliarden Euro. Noch vor der letzten Wahl 2024 haben Sie dem Magazin der Arbeiterkammer gesagt, die Kürzung von Lohnnebenkosten wäre ein geringer Anreiz für Investitionen. Jetzt geben Sie 2 Milliarden Euro für etwas aus, obwohl es laut Ihnen wenig bringt, die Wirtschaft nicht wirklich ankurbelt?
3: Es war der große Wunsch unserer Koalitionspartner und es ist tatsächlich die größte Lohnnebenkostensenkung, die wir in Österreich jemals hatten. Ich habe aber immer gesagt als Finanzminister, ich bin bereit, darüber zu diskutieren, wenn diese Lohnnebenkostensenkung vollständig gegenfinanziert ist. Und heute legen wir ein Budget vor, wo diese Lohnnebenkostensenkung vollständig gegenfinanziert ist.
2: Ich glaube aber nicht, dass sich dadurch die Wirtschaft ankurbeln lässt.
3: Ich glaube, es hat positive Effekte in 2, 3 Bereichen. Es entlastet den Faktor Arbeit. Personalintensive Betriebe sind begünstigt, kapitalintensive Betriebe benachteiligt, auch dadurch, dass wir die Körperschaftssteuer, die Gewinnsteuer auf Kapitalgesellschaften erhöhen. Das hat vielleicht in der Beschäftigung den einen oder anderen positiven Aspekt. Vielleicht erhebt es ja auch die Stimmung, wenn sich die Unternehmerseite das so stark wünscht. Und es erleichtert vielleicht auch die Kollektivvertragsverhandlungen. Also Ich verteidige alles, was im Budget steht. Das ist der Kompromiss, den wir gefunden haben. Den halte ich für gut, weil langes Ringen zu einem guten Ergebnis geführt hat. Und in dem Sinn lasse ich mich gerne auch positiv überraschen.
2: Die Stimmung hat es jedenfalls nicht erhöht bei den Bundesländern. Die sind relativ sauer, dass sie da mitzahlen müssen. Haben sich heute schon auf die Füße gestellt. Bröckelt diese Gegenfinanzierung?
3: Also, das glaube ich nicht. Zunächst muss man sich an den Fakten orientieren. Die Bundesländer und die Gemeinden profitieren durch diese vollständige Gegenfinanzierung, also die Steuererhöhungen von der Körperschaftssteuer bis zu allen möglichen anderen Steuern im Ausmaß von 550 Millionen Euro. Und dazu kommt noch, dass die Lohnnebenkostensenkung auch den Bundesländern zugutekommt, weil sie auch Arbeitgeber sind, ungefähr gut 100 Millionen. Das heißt, die profitieren in erheblichem Ausmaß von den Maßnahmen, die wir setzen. Jetzt hat das den unangenehmen Nebeneffekt, dass der Familienlastenausgleichsfonds ins Defizit rutscht. 600 Millionen ungefähr unseren Erwartungen nach. Und wir haben schon vor 2-3 Wochen die Bundesländer und Gemeinden eingeladen, mit uns darüber zu reden, wie wir damit umgehen. Da haben Gespräche auf der Expertinnen-Ebene stattgefunden, auf der Büroleiter-Ebene. Wir haben diese Woche am Montag mit den Landesfinanzreferenten, und da sind eine Reihe von Landeshauptleuten drunter, die erste Verhandlungsrunde gehabt. Wir haben für nächste Woche die zweite Verhandlungsrunde auf der Spitzenebene der Politik anberaumt. Ich richte mein

0: wird. Und dann werde ich in der Bundesregierung die Frage stellen, wie wir das finanzieren. Aber ich kann nicht ins Budget was einstellen, was es noch gar nicht gibt. Das wäre unseriös und ich mache seriöse Budgetpolitik.
1: Das heißt, die 200-300 Millionen Euro, die das kosten könnte, müssen die auftreiben, die das wollen, wahrscheinlich die ÖVP. Das
0: wir werden uns in der Bundesregierung gegebenenfalls darüber unterhalten. Das ist ja mein Gegenprinzip. Ich bin immer aufgeschlossen gegenüber Vorschlägen einzelner Minister, Ministerinnen, Parteien. Aber ich verlange immer eine Finanzierung für diese Vorschläge. Und mir ist es ganz egal, ob das aus dem Sozialministerium kommt, irgendein neues Anliegen oder von der Justiz oder von der Verteidigungsministerin. Alle haben berechtigte Anliegen, kämpfen um ihre Budgets und ich sorge dafür, dass das Budget darunter nicht leidet.
1: Viel Kritik gibt es von Experten ja, dass die Regierung bei den Pensionen nicht stärker ins System angreift, um so Sparpotenziale zu heben. Die Kosten für das Pensionssystem, die steigen ja weiter sehr, sehr stark und dominieren ihr Budget. Hätte es da nicht mehr Schritte gebraucht?
0: Ich glaube, wir haben in dieser Legislaturperiode schon einiges gemacht. Es ist ja nicht nur jetzt die nicht vollständige Anpassung an die Inflation 27 und 28, eine Reihe von anderen Maßnahmen auch. Unseren Berechnungen nach ist es so, dass wir im Jahr 2029, also im letzten Budget sozusagen unserer Legislaturperiode, etwa 2,5 Milliarden Euro im Pensionssystem einsparen, wahrscheinlich sogar ein bisschen mehr. Und ich glaube, das sind ausgewogene Maßnahmen. Das ist keine Kleinigkeit. Also 2,5 Milliarden Euro ist wirklich, wirklich viel Geld. Die Pensionistinnen und Pensionisten leisten ihren Beitrag zur Budgetsanierung, aber auch zur Aufrechterhaltung der langfristigen Finanzierbarkeit des Sicherungssystems. Und ich halte es für einen angemessenen Beitrag. Von meiner Seite wird es auch keine Zustimmung geben, wenn man sagt, die Pensionisten müssen alles tragen. Nein, das Budget und die Sanierungslasten müssen ausgewogen sein und das ist es.
1: Sie haben heute gesagt, die Treibhausgasemissionen sinken in Österreich viel zu langsam. Zugleich haben Sie aber auch die Gelder für den Umwelt- und Klimaschutz um mehr als 400 Millionen Euro gekürzt. Ist das logisch, wenn Österreich die Klimaziele verfehlt, müssen Sie viele Milliarden Euro auftreiben?
0: Ja, aber da muss man das wirklich relativieren. Also, dass die Klimaausgaben jetzt langsam zurückgehen, hängt damit zusammen, dass die Klimaministerin der letzten Regierung durchaus in guter Absicht riesige Programme vergeben hat, etwa zum Heizkesseltausch, hunderte Millionen jedes Jahr. Und langsam laufen diese Förderzusagen jetzt aus und deshalb sinken die Ausgaben in diesem Bereich. Wir halten im Wesentlichen die Klimaausgaben insgesamt konstant. Aber ich habe ja dazu gesagt, wir müssen sehr viel mehr tun und die Bundesregierung tut ja auch sehr viel mehr. Also wenn Sie an das Elektrizitätswirtschaftsgesetz, jetzt an das Erneuerbaren Ausbaubeschleunigungsgesetz, ein bisschen schwieriger Titel, das glaube ich sehr rasch kommen wird, dann tun wir viel, nämlich die Elektrifizierung voranzutreiben und den erneuerbaren Ausbau voranzutreiben. Und das sind ja die zentralen Instrumente, um die Treibhausgasemissionen herunterzubringen.
1: Naja, Sie geben auch sehr, sehr viel Geld aus, nämlich für klimaschädliche Subventionen, ca. 5 Milliarden Euro. Da könnten Sie schon auch noch eingreifen.
0: Ja, also 5 Milliarden sind im Budget bei weitem nicht. Das behauptet auch das WIFO nicht. Sind nur insgesamt die Subventionen. Aber die müssen ja nicht im Budget sozusagen sein. Die können ja anders auch auftauchen. Und ich habe heute auch ganz klar gesagt, dass es mein Ansinnen wäre, dort mehr zu tun. Aber Sie werden mir wahrscheinlich zugestehen, dass in einer Phase, wo die Spritpreise so enorm hoch sind, es nicht besonders einfach ist, jetzt zu sagen, wir schaffen das Dieselprivileg ab, weil dann würden die Spritpreise noch stärker steigen. Das macht man vielleicht in einer Phase, wo sich das Ganze wieder beruhigt hat. Und wir haben uns in der Koalition darauf geeinigt, dass wir einige 100 Millionen Euro in diesem Bereich bringen. Die Volumina sind fix, ab 2028 aufbauend. Wir kennen die Maßnahmen noch nicht. Können Sie sagen, es ist eine Schwachstelle, aber das werden wir verhandeln.
1: Das ist auch noch eine sehr kleine Summe im Vergleich zur Gesamtsumme der klimaschädlichen Subventionen.
0: Überall finde ich Schritt für Schritt und kontinuierliche Anpassungen. Das ist die richtige Lösung. Ich reagiere ein bisschen allergisch drauf, wenn man sagt, die größten Reformen aller Zeiten fehlen. Ja, die größten Reformen aller Zeiten kommen meistens nicht. Wirklich Reformen, die uns voranbringen, das sind Schritt für Schritt Reformen, wo man diese und jene Maßnahme setzt, um das Ziel zu erreichen. Und dafür stehe ich. Und bislang haben wir das sehr erfolgreich, glaube ich, gemacht.
1: Auch die Universitäten müssen sparen. Sie gelten die Inflation nicht ab, kürzen die Mittel bis 2028 sogar. Sie fordern mehr Effizienz von den Unis. Sie waren ja selbst viele Jahrzehnte an den Universitäten als Lektor tätig. Sind die wirklich so schlecht gemanagt?
0: Also zunächst muss man sagen, die Unis haben heuer, 2026, das höchste Budget, das sie jemals hatten. Und in den letzten 8 Jahren ist das Uni-Budget real, also um Inflation bereinigt, um 25% gestiegen, während die Wirtschaftsleistung um 5% gestiegen ist. Also die Uni waren die großen Gewinner der letzten Jahre. Und jetzt sagen wir, von diesem

0: Rekordbudget aus. Das erhöhen wir 2027, 2028 nicht. Nominell bleibt es auf diesem Niveau konstant, wenn man berücksichtigt, dass vom FWF zusätzlich 150 Millionen jedes Jahr an die Universitäten gehen werden für Grundlagenforschung. Und ich finde, das ist machbar. Und das ist jetzt nicht die Meinung des Politikers alleine, sondern der Forschungsrat, der die Gesellschaft, aber auch die Bundesregierung berät, der hat ja genauso gesagt, es darf kein Weiter wie bisher an den Unis geben. Die Effizienz muss erhöht werden. Wir müssen mehr in Spitzenforschung gehen. Dort, wo wir gut sind, investieren. Dort, wo wir nicht so gut sind, vielleicht ein bisschen zurückhaltend sein. Und an das hält sich die Wissenschaftsministerin auch. Und ich glaube, das ist auf jeden Fall machbar. Die Unis werden wirklich nicht kaputt gespart. Das ist ein völlig falscher Zugang.
1: Schon am 1.7. startet die Senkung der Umsatzsteuer auf Grundnahrungsmittel. Nach einigem Hin und Her wollen Sie das jetzt mit einer Steuer auf Online-Pakete finanzieren. Wir alle werden bald 2 Euro pro Bestellung extra zahlen müssen. Sie machen ein Konsumprodukt billiger für die Menschen, ein anderes aber teurer. Verpufft dadurch nicht die Senkung der Umsatzsteuer auf die Lebensmittel?
0: Ja, zum Teil ja, aber nicht für die betroffenen Gruppen. Denn die Grundnahrungsmittel werden ganz stark vom unteren Einkommensdrittel konsumiert. Die geben da viel Geld aus. Die kaufen das Brot, das Mehl, die Nudeln, Obst, Gemüse. Und die Pakete versendet wer anderer oder lässt sich wer anderer bestellen. Und ich glaube, das ist eine vernünftige Maßnahme. Natürlich wäre es einfacher zu sagen, wir senken die Steuern und das ist es dann. Das wäre die FPÖ-Politik. Die würde alle Steuern senken und dann haben wir ein Riesenbudgetdefizit. Mein Zugang ist, wenn wir gezielt Steuern senken, etwa hier um die Grundnahrungsmittelpreise um immerhin 5% zu senken, dann muss man das auch gegenfinanzieren. Und ich beharre darauf, dass die 400 Millionen, die uns das kostet, vollständig über 400 Millionen in anderen Bereichen gegenfinanziert werden. Und das habe ich auch durchgesetzt.
1: Die Gegenfinanzierung ist wahrscheinlich gerade für junge Menschen, die auch wenig Geld haben, schwierig, die viel online bestellen. Um die Kosten für eine Paketbestellung im Internet hereinzubekommen, muss ich 31 Liter Milch trinken. Der österreichische Handelsverband kritisiert die Maßnahme gar als Jobkiller in Österreich, weil sie auch tausende kleine Händler betrifft, die über Amazon Marketplace etwa ihre Produkte verkaufen.
0: Das ist die nächste Panikmache. Also der Lebensmittelhandel wird erfreut sein drüber, weil es den stationären Handel unterstützt und wir weniger China-Pakete hereinbekommen werden. Da bin ich auch auf der europäischen Ebene sehr dahinter, dass das eingeschränkt wird. Ich halte das wirklich für eine gute Politik und mich stört schon, dass die einzelnen Gruppen, seien es jetzt Direktoren der Universitäten oder sei es der Handelsverband, sich immer aufregen, wenn sie da und dort was beitragen müssen zur Sanierung, aber nie das Gesamtbild im Auge haben. Und ich appelliere an alle, das Gesamtbild im Auge zu haben. Da ist die Aufgabe der Politik zu erklären, warum wir manche Ausgaben kürzen und andere Steuern erhöhen. Ich mache das täglich, unter anderem hier. Und ich glaube, wenn man es den Leuten erklärt, dann ist der Sparwille der Leute viel größer, als das viele Leute ihnen auch zutrauen. Und ich habe sehr gute Erfahrungen damit, die Sparbudgets zu erklären. Die Leute sind bereit mitzumachen, wenn sie das Gefühl haben, das ist halbwegs gerecht und verfolgt einen größeren Sinn.
1: Apropos Gerechtigkeit, die Bundesregierung hat in letzter Minute noch eine weitere Einigung verkündet. Die 3 großen Förderungen für Parteien, Parteiakademien und Clubs werden eingefroren. Angeblich ist das ein wichtiges Zeichen, dass die Politik bei sich selbst spart?
0: Ja, das bringt ein paar wenige Millionen. Ich glaube, es ist primär ein wichtiges symbolisches Zeichen. Warum soll, wenn das Innenressort sein Budget nominell konstant hält oder das Wissenschaftsressort, warum soll dann die Parteienförderung steigen? Wenn die Familienleistungen nicht valorisiert werden, warum sollten die Parteienförderungen steigen? Es bringt für das Budget jetzt nicht die Welt, aber ich glaube, das ist eine sinnvolle Maßnahme. Mich hat ein bisschen gestört, dass in den letzten Tagen dass so ein Hickhack inszeniert wurde, die Einigung darauf, dass wir dort was machen, gibt es schon ganz lange. Also die konkrete Umsetzung war noch ein bisschen offen. Aber insgesamt muss ich die Koalition dafür loben, dass sie intern nicht gestritten hat, sondern einen Kompromiss nach außen trägt. Und ich bin der diesen Kompromiss in allen seinen Teilen auch nach außen verkündet und trägt.
1: Ich bin ein bisschen verwirrt in der Recherche, Sie können das sicher aufklären. Ich habe mich heute durch die Zahlen gegraben und im Budgetbericht, den Sie heute dem Parlament übermittelt und veröffentlicht haben, findet sich eine Erhöhung der Mittel für die Partei- und Parteiakademieförderung in den nächsten 2 Jahren um 1,7 Millionen Euro auf 51,7 Millionen Euro in der Untergruppe 10 ans Bundeskanzleramt. Also die Inflationsabgeltung um 3,4% wird die Parteienförderung jetzt doch erhöht. Prozent?
0: Nur da gibt es einen strukturellen Effekt, aber insgesamt gibt es keine Anpassung in diesen drei Bereichen. Die Parteienförderung, die Clubförderung und die Parteiakademieförderung werden in den Jahren 27 und 28 nicht erhöht.
1: Warum geben Sie dann 1,7 Millionen Euro mehr für diesen Titel im Budget aus?
0: Also die 1,7 Millionen Euro, die schaue ich mir gerne noch im Detail an, aber wir haben uns darauf geeinigt, dass es hier keine Erhöhung gibt.
1: Aber es war ja schon lange abgesprochen, also ein Fehler kann das ja wohl kaum sein, oder?
0: Ich schaue mir es gerne im Detail an, gegebenenfalls berichtigen wir es.
1: Sie haben heute an die Vorgängerregierung von ÖVP und Grüne gesagt, Zitat, danke für nichts, Sie hätten ein desaströses Erbe angetreten, weil Sie so viele Schulden geerbt hätten. Ihr Regierungspartner ÖVP ist daraufhin sehr erzürnt gewesen. Der ganz große Teil der Schulden diente der Bekämpfung von Krisen, ausgelöst etwa durch Corona oder den Ukraine-Krieg. Bei vielen Maßnahmen hat da sogar die SPÖ mitgestimmt. Sie haben ja auch immer gesagt, aus einer Krise muss man sich heraus investieren. War das alles falsch?
0: Die konkreten Maßnahmen waren ja vielleicht gar nicht falsch, aber dass es keine Finanzierung dafür gab, das war falsch. Also wenn die Klimaministerin Gewessler den Heizkesseltausch subventioniert hat, das halte ich grundsätzlich für richtig, wenn auch das Ausmaß völlig übertrieben war. Aber das ist ja sinnvoll, dass wir von den fossilen Energieträgern wegkommen. Aber ich kann das doch nicht machen, ohne sozusagen an die Zukunft zu denken und an die Finanzierung zu denken. Wenn ich das mache, brauche ich eine Finanzierung. Und es ist tatsächlich so, ich gehe ja immer von den Fakten aus, von dem Budgetdefizit, das wir für heuer erwarten, ungefähr 4% am BIP, sind 3/4, 15 Milliarden Euro Folgen von Beschlüssen der letzten Regierung und 1/4 von uns sozusagen verursacht. Und da sage ich wirklich, das ist ein desaströses Erbe und wir kämpfen mit dem. Wir müssen das Schritt für Schritt sanieren. Das ist meine Aufgabe, das ist nicht immer lustig, aber ich darf schon kritisieren, dass vergangene Regierungen Fehler gemacht haben.
1: Herr Finanzminister, vielen Dank für den Besuch im Studio.
0: Gerne.

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1: Im Studio Anna Löwer. Das Abkommen im Iran-Krieg und die Lage in der Ukraine beschäftigen die Staats- und Regierungschefs auf dem G7-Gipfel. Kanzler Merz sagte vor dem Beginn des Gipfels:
2: Dieser Gipfel findet in einer ausgesprochen bewegten Phase der Weltpolitik statt. Die Lage fordert uns, sie eröffnet aber auch einige Chancen.
1: Merz will auch über einen Bundeswehreinsatz zur Sicherung der Straße von Hormuz sprechen. Eine Öffnung der für die Wirtschaft wichtigen Meerenge ist Teil der Vereinbarung zwischen dem Iran und den USA. Die Beitrittsverhandlungen der EU mit der Ukraine sind jetzt offiziell gestartet. Lange Zeit hatte die ungarische Regierung unter Viktor Orbán die Gespräche blockiert. Nach dem Machtwechsel in Ungarn nimmt die Sache nun Fahrt auf. Das ganze Verfahren dauert üblicherweise aber mehrere Jahre. Kinder sollen im Vorschulalter stärker gefördert werden, um für mehr Chancengleichheit zu sorgen. Das hat Bildungsministerin Prien bei der Vorstellung des neuen nationalen Bildungsberichts angekündigt. Sie sagte:
3: Besonderer Schwerpunkt muss dabei auf dem letzten Kita-Jahr liegen. Wir brauchen hier eine bessere Kooperation zwischen Kita und Grundschule, weil die Bildungsschere sich ab der Geburt auftut.
1: Neben den weiter deutlichen Unterschieden bei den Bildungschancen zeigt der Bericht auch einen Trend. Die sinkenden Geburtenzahlen machen sich in Kitas und Schulen bemerkbar. Große Entlastung für Lehrer und Erzieher bedeutet das aber nicht. Der Sohn von Norwegens Kronprinzessin Mette-Marit muss ins Gefängnis. Marius Borg-Høiby wurde in Oslo wegen Vergewaltigung schuldig gesprochen und zu 4 Jahren Haft verurteilt. Neben Vergewaltigung war der 29-Jährige unter anderem auch noch wegen Körperverletzung und Drogendelikten angeklagt. Bei der Fußball-WM hat Belgien gegen Ägypten 1:1 gespielt. Ägypten lag dabei lange Zeit in Führung. Der Ausgleich fiel erst in der 66. Minute. Außerdem hat WM-Neuling Kap Verde gegen Mitfavorit Spanien ein 0:0 geschafft.
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4: Mit KI-Support. Wolkig ist es gerade vor allem im Norden, sonst teils noch klarer Himmel, aber von Westen her ziehen schnell mehr Wolken rein und Richtung Morgen kann westlich der Weser auch mal ein Schauer runterkommen. Die Temperaturen liegen aktuell zwischen 12 und 6 Grad. Tagsüber wird's dann überall wechselnd wolkig, anfangs oft trocken, später von Westen her immer wieder Schauer, vereinzelt auch Gewitter, maximal so bis 24 Grad.
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0: allerseits und herzlich willkommen wieder einmal bei den lustigen Musikanten.
1: In Schneverdingen sagen wir herzlich willkommen zu den lustigen Musikanten. Und wir alle sind heute mit dem Radl da. Wir befinden uns nämlich auf dem Teeshof in Snevern in Schneverdingen in der Lüneburger Heide. Und in dieser wunderbaren Landschaft wäre ein Auto wirklich fehl am Platz. Deshalb trifft man hier auch noch allerorten zwei Räder, zwei Beiner, Heidschnucken und ab und zu einmal einen Esel.
0: Ein Esel?
1: Also, womit ich nicht gemeint bin, oder? Damit ist nämlich ein Lastesel gemeint. Verstehst du, der neben dem Hund heute noch zu den Wanderschafherden gehört.
0: Genau, und die Schafe, die heißen hier Heidschnucken. Und wissen Sie, warum die Heidschnucken heißen?
1: Warum heißen die Heidschnucken?
0: Weil sie so gerne schnucken. Und Schnucken bedeutet so viel wie naschen.
1: Aha.
0: Und naschen tun sie besonders gerne an der Erika.
1: Ach, wenn ich doch ein Schaf wäre.
0: Ja. Vom Esel zum Schaf.
1: Ja, na, ich meine nur. Ja. Also das hört sich ja für uns Männer besonders gut an, an der Erika zu naschen. Nur leider ist die Erika keine schöne Frau, sondern das Heidekraut. Ja, das hier gerade ringsherum in der Heide so wunderbar zu blühen beginnt.
0: Und uns blüht jetzt wunderschöne Musik und den Auftakt gestaltet jetzt bereits Conny Dellner und seine Originalkapelle Egerland. Und weiter geht's jetzt mit den Mühlenhofmusikanten. Ein Lied, das richtig schön für den heutigen Abend hierher passt. Wir feiern heute ein schönes Fest mit Ihnen. Also dann, auf geht's.
1: Jetzt geidert richtig los ins Snevern.

0: In Bautzen, da sind Sie zu Hause in Sachen Musik vielerorts unterwegs. Die Quirle aus Oberlausitz, Katrin und Peter.
1: An der Entstehung der Heide, liebe Zuschauer, sind die Lüneburger schuld. Ja, wer hätte denn das beispielsweise gewusst? Denn die Lüneburger hatten in ihrer Stadt eine Salzquelle. Und Salz, das war im Mittelalter der einzige Konservierungsstoff und somit im wahrsten Sinne des Wortes weißes Gold. Um dieses Salz zu gewinnen, musste man die Sohle sieden. Und als Feuerholz verwendeten die Lüneburger die Wälder in ihrer Umgebung. Und so allmählich verschwanden damit die Eichen und Buchen und machten Platz für dieses wunderbare Heidekraut.
0: Ja, und welche Schönheiten aus diesem sozusagen Kahlschlag entstanden sind, das schauen wir uns jetzt in einem Filmbeitrag an. Wunderschöne Musik, herrliche Eindrücke. Genießen Sie

0: So schön ist Deutschland. Eine wahrhaft wunderschöne, märchenhafte Landschaft.
1: Viele Märchen, meine Damen und Herren, stammen ja speziell aus der Heide.
0: Ja, zum Beispiel aus der Sammlung der Gebrüder Grimm, die entstanden, also viele davon, hier in der Heide.
1: Und heutzutage passen sie vielleicht auch noch hierher, vor allem wenn uns die Männer wieder ein Märchen aufbinden wollen. Da kommt der Gurte irgendwann wieder mal recht spät heim und dann behauptet er, er wäre auf einem Open-Air-Festival der Bremer Stadtmusikanten gewesen. So. Wo war er?
0: Eine neue Idee.
1: Wo war er?
0: Wo war ich denn?
1: Mit der goldenen Gans in einer Disco.
0: Ich danke dir. Dabei wollten wir von einer märchenhaften Karriere reden, Marianne. Und die hat ein junger Bursche hingelegt, der gerade mal 18 Jahre alt geworden ist. Mit 3 Jahren hat er sein erstes Instrument gespielt. Mit 14 hat er bereits den Bundeswettbewerb Jugend musiziert gewonnen. Heute ist er bei uns. Jung, erfolgreich, talentiert, fleißig und vor allen Dingen sehr, sehr sympathisch. Begleitet wird er vom Orchester Otti Bauer und hier ist für Sie Dirk Schiefen.

0: Heute Abend wird hier nicht nur gefeiert, sondern auch gearbeitet, und zwar so wie vor circa 200 Jahren. Herr Rainer Bautsch, Sie sind der Vorsitzende des Schwalinger Traditionsvereins. Wie spricht man eigentlich den Namen Ihres Vereins jetzt richtig aus? Im Blatt, bitte.
1: Auf Blatt heißt das Mollenhauer und Schläfkirls und Jümmer Frauenslü und Schwagen.
0: Habe ich total verstanden. Komm, was heißt denn das bitte auf Hochdeutsch?
1: Ja, auf Hochdeutsch heißt Molle hölzerne Schüssel oder hölzernen Troch. Und der Begriff Schläf steht für Holzlöffel.
0: Und das ist alles. Und was Sie in der Hand haben, was ist das jetzt?
1: Das ist eine kleine, gefertigte Molle.
0: Wird die noch extra behandelt mit einem Lack oder sowas?
1: Nein, sie wird unbehandelt in Gebrauch genommen.
0: Also das ist jetzt eine Molle. Und wie so eine Molle hergestellt wird, das schauen wir uns jetzt mit Ihren oder bei Ihren Kollegen an. Und da gehen wir einfach da mal rüber. Sie wollen mir bitte unauffällig folgen. Denn die ersten sägen bereits an einem Stamm. Um welches Holz handelt es sich hier? Und was wird da gerade gemacht?
1: Mollen und Schläfs werden aus Pappelholz hergestellt. Die Pappel ist bekanntlich ein Weichholz und wächst gerade in unserer Region in Auerniederung.
0: Das ist also ein Teil, daraus wird die Molle bearbeitet. Aber das ist jetzt keine Molle, wie ich das sehe. Gehen Sie einmal darüber. Ja, dann hat man vielleicht ein besseres Bild. Was passiert denn hier? Sieht man nicht nach einer Molle aus.
1: Der Kollege ist gerade dabei, den berühmten Schläf herzustellen. Er benutzt dabei ein altes Handwerkszeug, das bereits über 150 Jahre alt war und die Reise nach Amerika und wieder zurück angetreten hat. Das ist ein sogenannter Deisel, auf Plattdeutsch.
0: Deisel. Ein Deisel.
1: Auf Hochdeutsch heißt das Dechsel.
0: Ein Dechsel. Also gut, jetzt wissen wir, was ein Dechsel ist, nämlich ein Deisel. Ne? Alles klar. Das ist ein Slave, ein Löffel. Den hat man nicht zum Essen verwendet, nehme ich an, oder?
1: Nein, der wurde früher bei der Hausschlachterei beim Wurstkochen in größerer Ausführung benutzt. Und zwar kann man ja nicht mit bloßen Händen die Wurst umdrehen im heißen Kessel, sondern dafür wurde ein Schläf benutzt.
0: Okay, wir gehen jetzt hierher. Ah, jetzt kann man das auch vorstellen, wie so eine Molle entsteht. Jetzt sieht man schon ein bisschen mehr.
1: Der Kollege ist dabei, eine kleine Molle herzustellen, benutzt auch den Deisel und ist in der Hälfte ungefähr mit seiner Arbeit bereits vorangeschritten.
0: Und hier rechts auf dieser Bank, was macht dieser Kollege?
1: Der Kollege ist bei der Endproduktion und hat auch ein altes Handwerksgerät, ein Rundmesser, und ist dabei, die Innereien von der Pappel zu befreien hier.
0: Ja, und was ist denn dann geschehen mit diesen Mollen und Slaves, wenn die fertiggestellt waren?
1: Die Schwalinger Mollen und Schläfkerls sind auch bekannt als Kippenkerls.
0: Kippenkerl.
1: Haben in den vorherigen Jahrhunderten lebhaften Handel und Wandel getrieben. Nicht nur in unserer Region, sondern bis weit hinein nach Holland.
0: Und da wurden diese Waren, die von euch oder in dieser Region hergestellt wurden, dann verkauft. Das ist aber etwas Größeres. So was habe ich überhaupt noch nicht gesehen. Was ist das?
1: Das ist auch keine klassische Molle, sondern das ist eine Sonderbestellung, wenn man so will, unser erstes Unikat. Hier hat der Auftraggeber vor, seine Gäste bei einem Buffet zu erfreuen, wenn er draußen im Garten eine Party gibt. Damit will er seine ganzen Waren hier präsentieren und benutzen.
0: Ja, also ich sag ganz ehrlich, würde mir auch gefallen, würde ich mir gerne anschaffen. Aber ehrlich gestanden, ich habe nicht so einen großen Geschirrspüler daheim. Ich bringe das nicht unter. Das ist unser Problem. Ich möchte mich ganz besonders herzlich bei Ihnen, Herr Bautsch, bedanken für diese wunderbaren Ausführungen. Vielen Dank.
1: Gern geschehen.
2: Und jetzt sind die Damen dran. Damals gab es auch keine Geschirrspüler, damals musste man alles per Hand machen, und die Heidebäuerin, die mussten einfach das Zubrot mitverdienen in Form von Handarbeit, denn sie hatten allesamt eine schwere Zeit und ein wirklich karges Einkommen, und sie taten das, indem sie Flachs- oder Schafswolle verspannen und sie später dann auch verarbeiteten. Und die Schwalinger Traditionsverein, die Damen jetzt im Speziellen, die zeigen uns, wie das früher so zugegangen ist. Wir sind jetzt gerade mal beim Flachs, das ist der Flachs in der Urform, wie er wächst. Ist schon getrocknet und auch, glaube ich, geröstet. Haben Sie mir das schon erzählt? Wie geht's dann weiter mit dem Flachs?
3: Ja, das ist die Flachsbrate, und da wird der Flachs dann mit gebrochen.
2: Mit viel Liebe und sehr, sehr langwierig gebrochen. Und wird weich gemacht. Und dann sieht man ihn hier schon am Spinnrad aufgesteckt. Und dann gibt es das berühmte Spinnrad, und da wird der ist jetzt ganz dünn, kann der nicht reißen.
4: Ja, der kann auch reißen. aber das machen wir jetzt. Das spielen wir wieder an.
2: Man braucht ein ganz besonderes Fingerspitzengefühl, denn diese Fäden wurden ja dann später auch verarbeitet.
4: Die wurden zu Leinen verarbeitet, das wurde gewählt.
2: Zu Leinen, Kleidungsstücke, Betttücher, Handtücher. Und dann war natürlich ganz wichtig auch die Schafwolle. Und da sehen wir schon wunderschöne Exemplare, blütenweiß. Wie geht denn das vonstatten?
4: Das Schaf, das wird geschoren und dann wird die Wolle gewaschen und anschließend wird die Wolle versponnen und dann kann man aus zwei Fäden stricken.
2: Aus zwei Fäden gleich stricken?
4: Dann ist es haltbarer für Strümpfe.
2: Und wärmer. Na, schauen wir uns doch gleich mal die wollenen Sachen an. Zwei rechts, zwei links, das werden, nehme ich doch an?
4: Das werden die Socken.
2: Die Socken, für die Männer, für die Kerles. Und was wird das Schönes?
5: Das waren Wollen-Underbergs.
6: Eine wollene Unterhose.
2: Die Gäste haben gelacht, sie haben es verstanden.
5: Und wenn die denn fertig ist, dann ist sie so richtig schön.
2: Ich nehme an, das ist nur für die Frunzlüt, für die Frauen.
5: Ja, das ist für die Frauen. Die sind für uns sehr gut, wenn wir das auf dem Handwerkermarkt sind. Das ist mitunter ganz schön kalt. Und dann können wir die anziehen.
2: Also moderne Hotpants heutzutage oder genau in vergangenen Jahren.
5: Genau so ist es.
2: Ich finde es ganz toll, dass es diesen Traditionsverein noch gibt. Die Tradition und die perfekte Handwerkskunst für uns aufrechtzuerhalten. Heutzutage ersetzen alles Maschinen. Damals wurde alles noch per Hand gemacht und wir bedanken uns ganz herzlich. In diesem Fall bei den Kerles, bei den Fronslüt und natürlich bei unseren Akkordeonspielern des Schwalinger Traditionsvereins. Heutzutage ist es alles für uns ein bisschen anders. Obwohl so ganz anders ist es auch nicht, denn sie spinnt sich ihre Fäden. Er verstrickt sich vielleicht in feurigen Versprechungen, dann wickelt sie ihn um den Finger und dann geht's den Männern so wie dir.
0: Ja.
2: Hand in Hand mit mir.
0: Weißt du noch beim allerersten Kuss?

0: Ja, das ist schön, danke schön. Wenn Sie mir ein bisschen Platz freimachen, dann mache ich so die Heidschnucken. Ich schnuckel mich da ein bisschen da dazu. Rutscht immer weiter weg. Na, keine Sorge. Langs, genau. Ja, liebe Gäste, wir haben heute wieder eine ganz junge Gewinnerin eingeladen, die anlässlich des Preisrätsels der Lustigen Musikantenzeitung gewonnen hat. Das ist unsere Simone Huber, 16 Jahre jung. Grüß dich Gott.
1: Grüß Gott.
0: Mama mia. Sie hat vorher am Nachmittag schon geweint. Du brauchst dir keine Sorgen machen, ich habe das schon mal gesagt, aber so ein Interview ist sehr, sehr schwer. Ich weiß es, mach dir keine Sorgen. Du hast auch als Unterstützung deine Oma Huschle mitgebracht. Sag einmal, wo kommst du her?
1: Aus Offenburg.
0: Aus Offenburg, hast gerade Ferien. Was hat dich eigentlich bewogen, die Zeitschrift Lustige Musikanten zu kaufen?
1: Ja, also ich mag die Musik und in der Zeitschrift, da erfährt man auch mehr über die Stars. Und das.
0: Welche Stars interessieren dich jetzt im Speziellen?
1: Also, eigentlich mache ich keinen so großen Unterschied, weil ich finde eigentlich alle gut. Aber vor allem also Castro oder Spratzer.
0: Genau, das dachte ich mir, der Norbert Rier, gell? Das ist ein netter Kerl. Du hast also nicht nur diese Reise zusammen mit der Oma Huschle gewonnen, dir macht Spaß hoffentlich, das alles mal mitzuerleben, sondern auch viele Geschenke. Die darfst du mit nach Hause nehmen und viel davon erzählen deinen Klassenkameraden. Jetzt schau her, wer sie bringt, die Geschenke. Ein Kippenkerl, sagt man. Ein
2: das
0: Kippenkerl.
2: Ist der Kippen-Michel.
0: Ja, genau definiert. Michael, knie dich da mal nieder, bitte schön.
2: Bitte?
0: Knie dich da nieder, tu mir den Gefallen.
2: Was soll ich?
0: So ist mir da am Boden.
2: Willst du in meine Bucke kraxen, knick voll Demut, ich die Haxen.
0: Simone. Hast du das gesehen, wie man das macht, wie man einen Mann in die Knie zwingt?
2: Ja, aber also, denk dir nichts, das geht nur einmal.
0: Ja. Ein bisschen Spaß muss sein. Hast du Geschwister noch?
1: Ja.
0: Wie viel?
1: 3 Stück.
0: Jesus, na, das macht ja Spaß. Alle älter oder jünger?
1: Also jünger.
0: Jünger, da bist du die Ältere. Oh Gott, da muss man natürlich auch einiges aushalten. 2 Lumus und weiter geht's natürlich mit dem Jahresabonnement der Lustigen Musikanten und der neuen Ausgabe der Lustigen Musikanten. Das darfst du alles mitnehmen.
2: Ja, also da darf ich auch was dazu sagen, aber das mache ich dann im Sitzen, weil mit der Kippe da hinten drauf.
0: Machst du, dass wir noch Platz haben für dich?
2: Ich wünsche mir, in meiner Kippen wären lauter Piepen. Also, nee.
0: Darf man so ein bisschen hinschnuckeln?
2: Das reimt sich zwar, aber das entspricht nicht der Realität. Die neue Zeitschrift, die Lustigen Musikanten. Als Titelblatt unsere Freunde, die Flippers, der Erfolg der späten Jahre. Unglaublich erfolgreich und natürlich sehr, sehr interessante Themen. Zum Beispiel Walter Scholz, der auch einmal zu Wort kommt unter dem Motto, jetzt rede ich, dann wunderschöne Bilder über die Landschaft hier in der Lüneburger Heide. Man muss es eigentlich einfach einmal gesehen haben, auch hier vielleicht einmal Urlaub machen und da kann man wirklich nachschauen, wie schön es tatsächlich in der Heide ist.
0: Und
2: aber nicht nur dieses.
0: Ganz großen Erfolg verbuchen konnte diese Zeitschrift anlässlich unseres Nachwuchswettbewerbs. Über 280 Einsendungen in Form von einer Musikkassette oder Video haben wir bekommen. Es war wahnsinnig schwer, eigentlich einen Sieger rauszusuchen.
2: Tja, und während sie Luft holt, komme ich dran. Alles ja, dann stimmt wieder das Thema. Wir haben nicht nur einen Sieger, das heißt, die Jury hat nicht nur einen Sieger auserkoren, sondern gleich deren 4. Ja, und die ersten Sieger, ein Pärchen, dürfen wir Ihnen heute vorstellen. Sie kommen beide aus dem Emsland. Barbara und Thorsten heißen die beiden mit Vornamen. Ihr Titel heißt Ich bin ein Kind im Wind geboren. Freuen Sie sich, Sie sind zum ersten Mal im Fernsehen. Geben Sie den beiden die nötige Unterstützung, die Sie brauchen. Das Nordland-Duo.

0: Ihr beide seid also einer der vier Sieger aus dem Talentwettbewerb der Zeitschrift Lustige Musikanten. Ihr kommt beide aus dem Emsland. Habt ihr eigentlich schon gefeiert euren kleinen Sieg?
1: Ich denke mal, das ist noch ein bisschen zu früh. Wir wollen jetzt mal abwarten, wie wir hier angekommen sind.
0: Ja, Gott, ja, du bist gut angekommen. Du kannst sicher sein. Ganz klar. Was macht ihr denn beide beruflich?
2: Ich bin vom Beruf Arzthelferin und arbeite beim Internisten.
0: Ja, da geht man natürlich gern zum Arzt, wenn er so eine hübsche Assistentin da ist, oder? Und was machst du beruflich dort?
1: Ich arbeite bei der Deutschen Bahn im Sicherungsdienst.
0: Und da kann man ziemlich sicher sein, wenn du auf der Strecke bist.
1: Sollte man eigentlich.
0: Also in jedem Fall bin ich sicher, dass wir heute nach der Sendung noch ein bisschen nachfeiern. Wir wünschen euch in der Künstlersprache, ist ja toi, viel Glück. Und ich bin sicher, alle guten Wünsche von unseren Gästen hier und natürlich allen Fans der Lustigen Musikanten sind euch gewiss. Viel Glück, viel Spaß.
3: Ja, wie das Nordland-Duo uns von Windwellen, weißem Sand, Strand vorschwärmte, so singen wir gerne von den Bergen in unserem herrlichen Bayernland und hier natürlich in Schneverdingen schwärmt man von der Heide. Da stellt sich dann wirklich die Frage, wo ist es am schönsten in Deutschland? Und diese Antwort geben uns jetzt Maria und Margot Hellwig. Musik.

Das waren die Schäfer, die einzige Gruppe der Welt, die die Hitparaden barfuß erobert. Obwohl, ganz ehrlich gesagt, wenn Sie hinschauen zur Gruppe ganz rechts außen, das bildhübsche Mädel, ja, die war heute Nachmittag bei den Proben nicht so sicher auf den Beinen. So ganz nach dem Motto Pleiten, Pech und Pannen. Schauen Sie sich jetzt einfach diesen Film an, der jetzt kommt, und achten Sie bitte auf die rechte Bildschirmrandseite. Da kommt nämlich ein Esel daher.

0: wir sind hier in der Heide und das ist Anke, ihres Zeichens Schäferin. Und das ist die Übeltäterin, die Eselin Pinta, die vielleicht was gegen Frauen hat.
1: Ah nein, sie tut dir doch auch nichts.
0: Aber die Gabi hat's umgeschmissen von den Schäfern.
1: Wahrscheinlich hat's was Gutes in der Tasche gehabt. Ah. Ein Bonbon oder ein Stück Brot.
0: Wie kommt man dazu, Schäferin zu werden?
1: Also bei mir war es Zufall.
0: Reiner Zufall. Und wie schaut so ein Zufall aus?
1: Ich habe meinen Chef, den Günter Beuse, in Berlin auf dem Markt kennengelernt. Hat er mich gefragt, ob ich nicht mal Lust hätte, im Winter so eine Lammzeit mitzumachen im Stall. Habe ich gemacht und bin dabei geblieben.
0: Und wie lang schon?
1: 13 Jahre.
0: Und es macht Spaß?
1: Oh ja, natürlich.
0: Tag und Nacht bei Wind und Wetter.
2: Ja.
0: mit einer störrischen Eselin.
2: Also von einer Eselin sage ich jetzt einmal als Übeltäter zu einem anderen Übeltäter. Er hat nämlich die Anke zur Schäferin gemacht oder überzeugt davon. Das ist der Günter Beuse in einer wunderschönen Schäfertracht. Wie viele Schafe haben Sie denn?
3: Das sind hier 300.
2: Kann man eigentlich von der Schafzucht heute noch leben?
3: Ja, wenn man das Fleisch vermarktet und wenn man, wie wir es machen, Landschaftspflege mit den Tieren betreibt. Wir erhalten mit den Tieren durch Verbiss die Heideflächen.
2: Und sind es immer 300 Stück oder sind es auch mehr?
3: Nein, das sind im Sommer 300 und im Herbst wird die Hälfte geschlachtet und dann durch Lamm gibt es im nächsten Jahr wieder.
2: Also wenn die Jungen kommen, gibt es dann wieder 150 Junge oder so, dann hat man wieder 300 Stück. Wie viele Hunde sind denn bei so einer Herde nötig?
3: Zwei Hunde.
2: Für 300 Schafe zwei Hunde. Also ich möchte mich ganz, ganz herzlich bei euch beiden bedanken. In der Künstlersprache sagt man ja toi, toi, toi. Euch wünsche ich eine gute Weide und vielen Dank, dass wir da sein dürfen.
0: Und jetzt freuen wir uns auf einen Stargast, der von der Heide singt, aber auf der ganzen Welt zu Hause ist. Ob in der Carnegie Hall in New York oder an der Deutschen Oper Berlin. Herzlich willkommen, Ludwig Baumann.

Auf der Heide blühen die letzten Rosen. Wohl eines der schönsten Heidelieder überhaupt von Robert Stolz und wunderbar einfühlsam vorgetragen von Ludwig Baumann. Er ist auch Initiator der Rosenheimer Festspieltage und so finden auch im nächsten Jahr im Monat Juli in der Nähe von Bad Endorf am Chiemsee eben die Rosenheimer Festspieltage statt. Für Klassikinteressierte ein Termin, den man sich vormerken sollte. In der Heide, liebe Zuschauer, gibt es auch viele Fabelwesen, mordsmäßige Riesen, Hunde mit glühenden Augen, Hexenmädchen, Ritter ohne Kopf, naja, was soll ich sagen? Und jetzt, im Rahmen eines internationalen Austauschprogramms, bekommen diese Fabelwesen in der Heide Unterstützung aus Tirol. 6 Exemplare der sagenumwobenen Wulpertinger haben sich angemeldet. Musikalisch-moralische Unterstützung geben sie mit ihrem neuesten aktuellen Hit

0: So, und jetzt kommen wir zum Thema Hochzeit. Was fällt dir denn zu diesem Wort ein, Mariandl?
1: Also zu Hochzeit fällt mir viel ein. Wenn es nicht höchste Zeit ist, dann kann die Hochzeit das schönste Fest in einem Leben sein.
0: Das ist ja kein Wunder bei so einem Ehemann wie mir, ne? Es gibt ja auch noch andere Stimmen, ne? Die behaupten, bei einer Hochzeit, da versuchen zwei zusammenzuleben, um Probleme zu lösen, die sie alleine gar nicht gehabt hätten. Ja,
1: so
0: ist das Leben. Trotzdem ist es immer wieder ein interessantes Thema.
1: Und vor allem vor 200 Jahren war das ja auch ein interessantes Thema. Und da war es wunderschön anzusehen. Und das können wir jetzt nachverfolgen, wie das eben früher war, vor 200 Jahren, speziell jetzt in der Heide. Und es zeigt uns jetzt der Schäselner, der Original Schäselner Trachtenverein mit dem Tanz Schäselner.